0: so die Friedensforscher. In der Praxis bedeutet das, jeder Nuklearstaat modernisiert oder erweitert sein Atomwaffenarsenal, was eine Kettenreaktion auslöse. Die Maßnahmen eines Landes führten zu ähnlichen Schritten in anderen. In diesem Wettrüsten übernehme Europa eine immer aktivere Rolle, so die Forscher. Ein Grund seien Zweifel an der Verlässlichkeit der USA. Aus Skandinavien, Sigrid Harms.
1: Frauen und Männer sollten für die gleiche Arbeit das gleiche Gehalt bekommen. Dabei sollen neue EU-Regeln helfen. Aber Deutschland hat die Regeln zur Lohntransparenz nicht umgesetzt und verstößt damit ab heute gegen EU-Recht. Gestern endete nämlich die Frist, bis zu der die EU-Staaten Zeit hatten, ihr nationales Recht anzupassen.
2: Deutschland hat auch schon angekündigt, dass die Regeln in den nächsten Monaten angepasst werden sollen. Mit möglichst wenig Bürokratie. Was sich dann ändern soll? Bewerber sollen früh die Info bekommen, was das Einstiegsgehalt ist. Wer schon einen Job hat, soll erfahren können, was die Kollegen im Durchschnitt verdienen. Gruppiert nach Geschlecht, also nicht nach einzelnen Menschen. So sollen zum Beispiel Frauen erkennen, wenn Männer mit gleichen Aufgaben mehr verdienen. Und größere Arbeitgeber müssen künftig regelmäßig berichten, wie die Entgeltlücke zwischen Frauen und Männern ist. Die EU-Vorgaben sind damit strenger als das, was in Deutschland bisher gilt. Aus Brüssel an Christine Wenzel.
1: Zum Sport. Tennisprofi Alexander Zverev hat die French Open gewonnen. Der 29-jährige Hamburger setzte sich im Finale in Paris in 5 Sätzen gegen den Italiener Flavio Cobolli durch. Es ist der erste Grand-Slam-Titel für Zverev.
3: Das Wetter.
4: Jetzt in der Nacht wenig bewölkt und meist trocken, das bei noch 12 bis 7 Grad. Die neue Woche, die startet dann meist wolkig, im Nachmittagsverlauf dann zunehmend stark bewölkt und der restliche Montag wird dann auch schon wieder nass und das bei 22 bis 25 Grad.
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5: A40 Dortmund-Essen zwischen Dortmund-Hombruch und Dortmund-Barup. 1 Kilometer Stau. Und A42 Dortmund-Kamp-Lindfort. Zwischen Oberhausen-Zentrum und Oberhausen-Buschhausen. 1 Kilometer stockender Verkehr. Wir wünschen allen unterwegs gute Fahrt.
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4: Ja, und wir starten mal rein in diese Stunde jetzt mit einem 80er von Belinda Carlisle. Ich bin Andreas Grunwald. Hallo zusammen.

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0: So, wir packen jetzt hier nochmal eine spannende Serie in die Nacht.
1: Ich kann Ihnen nur eins raten, Sie sollten mich nicht so dämlich anquatschen. Ich könnte mich aufregen und dann geraten die Dinge außer Kontrolle.
0: Ja, Robert De Niro als gefährlicher Ex-Häftling im Thriller Cup der Angst vor 35 Jahren. Schon das war ein Remake eines Filmklassikers aus den 60er Jahren. Und jetzt ist der Stoff zum dritten Mal verfilmt worden. Diesmal allerdings als Serie, die bei Apple TV Plus läuft. Und Jörg Albrecht macht für uns jetzt mal den Seriencheck zu Cup der Angst.
2: Was für eine Filmmusik. Besser kann man Bedrohung und Spannung nicht in Noten verwandeln. Und deshalb hat es der geniale Soundtrack von Bernard Herrmann, der schon im Originalfilm von 1962 zu hören ist und im 91er Remake auch in die Serie Cup der Angst geschafft.
3: Max Cady wurde aus dem Gefängnis entlassen.
2: Mit der Nachricht, dass Max Cady, ein wegen Mordes verurteilter Mann, auf freiem Fuß ist, beginnt die an die Nerven zerrende Story. 17 Jahre hat Cady unschuldig hinter Gittern gesessen. Das haben neue Beweise ergeben.
4: Was hat das mit uns zu tun?
2: Fragt Natalie ihre Mutter Anna, da angesichts der Nachricht von Cadys Freilassung das Essen aus dem Gesicht fällt. Und Sohn Zack weiß auch warum.
5: Du warst seine Anwältin, oder?
2: Anna Boden ist Cadys Pflichtverteidigerin gewesen. Und Tom, der Mann, mit dem sie verheiratet ist, war damals im Prozess der Staatsanwalt. Und beide haben, was Cady betrifft, Leichen im Keller.
6: Ist es denkbar, dass Max weiß, was wir getan haben?
2: Warum sonst sollte Cady bei den Bodens auftauchen?
7: Ich hatte auch mal ein gutes Leben. Hast du Angst vor mir?
6: Nein, warum sollte ich?
2: Naja, vielleicht weil schon zu Beginn der ersten Folge eine vierköpfige Stinktierfamilie tot im Pool der Bodens treibt. Max, Cady sind auf Rache. Rache für 17 Jahre Knast. Javier Bardem als Cady ist eine Naturgewalt. Aber auch die Bodens sind mit Amy Adams, Patrick Wilson, Lily Collias und Joe Enders perfekt besetzt. Gute Geschichten kennen eben kein Verfallsdatum. Und die von Cup der Angst ist eine sehr gute.
6: Ist das Blut?
8: Irgendwas stimmt nicht. Du meine Güte.
7: Was ist eure größte Angst?

0: Das Wetter.
1: Jetzt in der Nacht meist trocken, da ziehen auch nur noch wenige Wolken durch. Werte messen wir noch mal so zwischen 12 und 7 Grad in dieser Nacht. Der Montag startet dann erst locker bewölkt. Am Nachmittag nimmt die Bewölkung dann auch schon wieder zu. Und neuer Regen zieht durch. Das bei 22 bis 25 Grad.
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2: A42 Dortmund-Kamplin-Fort zwischen Oberhausen-Zentrum und Oberhausen-Buschhausen. 1 Kilometer Stau. Wir wünschen allen unterwegs gute Fahrt.
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1: Ja, und das gleich mit neuer Musik von Harry Styles. Wir starten jetzt erstmal mit Icona Pop. Ich bin Andreas Grunwald. Hallo zusammen.

ist neu bei uns. American Girls. Wir

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1: Ich bin Tine Klimach. Nach den neuesten Raketenangriffen des Irans auf Israel will US-Präsident Trump den israelischen Ministerpräsidenten Netanyahu auffordern, auf Vergeltungsschläge zu verzichten. Trump habe ein entsprechendes Telefonat mit Netanyahu angekündigt. Das berichtete ein Reporter des Nachrichtenportals Axios auf X. Am späten Abend feuerte der Iran mehrere Raketensalven auf Israel. Laut dem israelischen Militär wurden alle Raketen der ersten Wellen abgefangen. Gleichzeitig habe man weitere Raketenangriffe identifiziert. Die Luftabwehr sei im Einsatz. Der Deutsche Gewerkschaftsbund will die Betriebsrente vorantreiben. Etwa 20 Millionen Menschen in Deutschland hätten keine betriebliche Altersvorsorge, weil sie in Unternehmen ohne Tarifbindung tätig seien, kritisierte DGB-Chefin Fahimi im Redaktionsnetzwerk Deutschland.
2: Die Gewerkschaften wollen das gemeinsam mit den Arbeitgebern für alle Beschäftigten regeln. Konkrete Vorschläge will DGB-Chefin Fahimi Ende des Monats vorlegen. Eins ist für sie aber sicher, die Kosten dürften nicht allein die Arbeitnehmer tragen. In vielen anderen europäischen Ländern zahlen Arbeitgeber laut Fahimi sogar mehr in die Altersvorsorge ein als ihre Beschäftigten. Die Debatte kommt zu einer Zeit, in der die Bundesregierung an einer großen Rentenreform arbeitet. Sozialverbände und auch die Opposition fordern dabei mehr Tempo. Zoe Tassovali, Redaktion.
1: Nach dem tödlichen Einsturz eines Hauses im sächsischen Görlitz sind zwei mutmaßliche Metalldiebe festgestellt.

0: genommen worden. Sie stehen im Verdacht, die Rohrleitungen im Gebäude beschädigt oder manipuliert zu haben, teilten Polizei und Staatsanwaltschaft am Abend mit. Zwei Männer aus Polen und Afghanistan sollen auf der Suche nach Diebesgut in dem Haus gewesen sein. Die Männer sitzen bereits wegen anderer Vorwürfe in Untersuchungshaft. Bisher war vermutet worden, dass eine Gasexplosion das Unglück verursacht hat. Dabei sind drei Menschen ums Leben gekommen. Zum Sport. Tennisspieler Alexander Zverev hat das Finale der French Open gewonnen. Der 29-Jährige setzte sich in Paris gegen den Italiener Flavio Cobolli in 5 Sätzen durch. Zverev holte damit den ersten Grand-Slam-Titel seiner Karriere. Für ihn ein langer Weg. 3-mal war er schon im Finale gescheitert, doch diesmal nicht.
1: Finally, it's a happy end.
0: Wie er nach dem Sieg sagte. Auch Bundeskanzler Friedrich Merz meldete sich via X zu Wort. Herzlichen Glückwunsch zum großartigen Sieg. Diese starke Leistung begeistert ein ganzes Land, schrieb er.
2: Das Wetter.
3: Das Wetter ist wechselnd bewölkt, aber trocken, gerade bei 7 bis 12 Grad. Vereinzelt kann es nebelig sein. Der Montag tagsüber dann meistens bewölkt, im Laufe des Tages auch Regen. Vereinzelt sind auch Gewitter möglich, später bei 22 bis 25 Grad.
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4: A42 Dortmund-Kamp-Lindfort. Zwischen Oberhausen-Zentrum und Oberhausen-Buschhausen. 1 Kilometer Stau. Wir wünschen allen unterwegs gute Fahrt.
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3: Hier ist Thomas Wagner. Eine schöne Nacht euch. Um kurz nach 3 spiel euch Leonie mit

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1: Also ja, und wenn einfach nicht genug Personal da ist und die Gefahr ist, dass Jugendliche ertrinken, die einfach keine Bronze haben, dann finde ich, das ist berechtigt zu sagen, die sollten einfach Bronze haben.
2: Ich finde es überflüssig, muss ich ehrlich sagen.
3: Auf der anderen Seite finde ich halt auch schon, dass gerade die Freibäder je nach Wetterlage ja doch sehr gut besucht sind und die Übersichtlichkeit dann ja auch nachlässt. Klar, die können schwimmen, aber die überschätzen sich auch teilweise und von daher finde ich das die Idee an sich gar nicht so schlecht.
4: Ja, im Ernstfall wahrscheinlich wirklich besser so. Auch wenn ich es als Jugendlicher ganz schön blöd gefunden hätte, wenn man da wirklich abgewiesen wird, ne? Und nicht reinkommt dann. Jugendliche unter 16, die ohne Begleitung ins Schwimmbad wollen und eben nicht mindestens das Bronzeabzeichen haben, die könnten da diesen Sommer nicht mehr reingelassen werden.

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1: Wir gucken aufs Wetter bei uns in NRW. Mal mehr, mal weniger Wolken unterwegs, aber trocken bei 7 bis 12 Grad, teilweise nebelig. Der Montag später tagsüber dann bewölkt und regnerisch, auch Gewitter möglich bei 22 bis 25 Grad.
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2: Zurzeit liegen uns keine Meldungen vor. Wir wünschen allen unterwegs gute Fahrt.
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1: Eine entspannte Nacht euch. Raus aus dem Wochenende und rein in den ganz frühen Montag, ne? Hier ist Thomas Wagner.

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0: Also letzte Woche Montag war meteorologischer Sommeranfang. Der kalendarische kommt erst irgendwie da noch Ende des Monats. Es ist natürlich auch alles ein bisschen verwirrend.
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2: Wann fängt denn jetzt der Sommer an? Ich check's nicht. Meteorologisch, kalendarisch oder gehen wir einfach danach, wann die ersten Bekloppten kurze Hose tragen? Ja, weil dann ist ab Februar Sommer. Ich meine, ich krieg das schon nicht mit dem Uhrenumstellen hin. Wie war das nochmal? Die Uhr stellt sie von O bis O. Ja, außer im Schaltjahr, da fällt Ostern auf den Mittwoch. Ach Leute, es ist doch alles zu kompliziert. Wer soll denn da noch mitkommen? Schoko-Nikoläuse gibt's ab August zu kaufen. Die Fußball-WM in Katar war damals auf einmal an Weihnachten und in der Ostsee hatten wir jetzt plötzlich einen Buckelwal. Früher war das einfacher. Sobald das Freibad auf hatte, war Sommer. Fertig. Aber wo gibt's heute noch ein Freibad? Wusstet ihr, dass Alaska der nördlichste, der westlichste und der östlichste Staat der USA ist? Ja, ich weiß, ich kriege auch einen Knoten in den Synapsen. Aber stimmt. Und immer dran denken, heiß ist, wenn du beim Atmen schwitzt.
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1: Ich bin Tine Klimach. US-Präsident Trump bestreitet, versprochen zu haben, keine neuen Kriege zu beginnen. Warum habe er sonst das stärkste Militär der Welt aufgebaut, fragte er in einem Gespräch mit dem US-Sender NBC News. In früheren Aussagen hatte Trump anders geklungen.
2: Noch im Wahlkampf hatte Trump sich ganz klar gegen neue Kriege ausgesprochen. Das war 2024 ein zentrales Motto seiner Kampagne. Mit seinem Antikriegsversprechen wollte er Wähler für sich gewinnen. Schon mehrfach hatte Trump behauptet, er sei seit langem der erste Präsident, der keine neuen Kriege begonnen habe. Stattdessen werde er Kriege beenden. Wie das mit dem Iran-Krieg und der US-Offensive in Venezuela zusammenpasst, ist unklar. Aus Washington, Karin Mischke.
1: US-Präsident Trump scheint zumindest im Iran-Krieg deeskalieren zu wollen. Nach den neuesten Raketenangriffen des Irans auf Israel will US-Präsident Trump den israelischen Ministerpräsidenten Netanyahu auffordern, auf Vergeltungsschläge zu verzichten. Trump habe ein entsprechendes Telefonat mit Netanyahu angekündigt. Das berichtete ein Reporter des Nachrichtenportals Axios auf X. Am späten Abend feuerte der Iran mehrere Raketensalven auf Israel. Laut dem israelischen Militär wurden alle Raketen der ersten Wellen abgefangen. Die Luftabwehr sei im Einsatz. Wie wirkt sich die Cannabis-Legalisierung auf die Verkehrssicherheit aus? Um das künftig besser beurteilen zu können, sollen schwere Verkehrsunfälle unter Cannabis-Einfluss genauer erfasst werden. Das sieht ein Gesetzentwurf des Bundesverkehrsministeriums vor.
3: Bislang lässt sich nur schwer nachvollziehen, welche Rolle Cannabis bei schweren Unfällen tatsächlich spielt. Künftig sollen deshalb THC-Werte aus Polizeikontrollen systematisch in die Unfallstatistik einfließen. So wollen Forscher und Behörden besser verstehen, wer unter Cannabis-Einfluss verunglückt und wo Aufklärung nötig ist. Erfasst werden sollen Unfälle mit Verletzten oder Toten sowie schwere Unfälle mit hohem Sachschaden. Kommende Woche berät auch der Bundestag darüber. Zoe Tassovali, Redaktion.
1: Am Münchner Flughafen wurde im Tower Feuer.

0: Feueralarm ausgelöst. Nun ist klar, der Auslöser ist ein defektes Bauteil gewesen. Es gehörte zu der Lüftungsanlage und wurde dann ausgetauscht, wie ein Sprecher des Flughafens am späten Abend sagte. Nun könne der Tower wieder ohne Einschränkungen arbeiten. Etwa 2 Stunden lang wurde wegen des Brandgeruchs der Flugverkehr gestoppt. Der Münchner Flughafen wollte nun möglichst viele Flüge noch bis in die Nacht hinein abfertigen.
1: Das Wetter.
2: Das Wetter ist wechselnd bewölkt, aber trocken, gerade bei 7 bis 12 Grad. Vereinzelt kann es nebelig sein. Der Montag tagsüber dann meistens bewölkt, im Laufe des Tages auch Regen. Vereinzelt sind auch Gewitter möglich, später bei 22 bis 25 Grad.
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3: A42 Dortmund-Kamp-Lindfort zwischen Oberhausen-Zentrum und Oberhausen-Buschhausen 1 Kilometer Stau. Wir wünschen allen unterwegs gute Fahrt.
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2: Und hier kommt ein erstes frühes Guten Morgen von mir am frühen Montag. Hier ist Thomas Wagner. Ich spiele euch aktuellen Song von Kamrat. Hug Yourself. Einen schönen Wochenstart heute auch.

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0: Die Fußball-WM startet nächste Woche Donnerstag. Wer sich da aber tatsächlich jetzt für mehr Spiele als nur die Deutschen interessiert, das kann teuer und vor allem aufwendig werden. Kollege Sascha Fassbender rechnet es uns vor.
2: Zeit. Es kostet Zeit. Tick-tack, tick-tack, tick-tack. Es gibt 104 Spiele. Alle zusammen ergeben 6,5 Tage Spielzeit. Und da fehlen dann noch Halbzeit, Nachspielzeit, Verlängerung und Elfmeterschießen. Und es kostet Geld. Also ruhig, ganz ruhig. Die deutschen Spiele, die laufen alle im Free-TV, keine Sorge. Auch Eröffnungsspiel, die Halbfinalspiele und das Finale, auch die im Free-TV. Wenn ihr den Rest auch gucken wollt, 10 bis 11 Euro bei Magenta Sport. Was? Ach so, ihr wollt die Spiele vor Ort sehen? Da könnte es noch ein paar Resttickets geben. Ja, die günstigsten fangen so zwischen 50 und 80 Euro an, aber eben auch mit entsprechendem Blick und eher für unattraktivere Spiele. Wenn ihr was Besseres wollt, da ist die Spanne echt breit, denn das teuerste Ticket im Finale liegt bei 10.000 Euro. Im VIP-Bereich sind es dann rund 63.000 Euro im Finale. Und nein, Flug und Hotel sind nicht mit inbegriffen. Ganz im Gegenteil, viele Fluggesellschaften, Hotelzimmer, ja sogar Zugtickets sind zur WM teurer geworden. Dann doch lieber Public Viewing beim Kumpel um die Ecke mit einer Kiste Bier und einer Tüte Chips.
0: Ja, oder einfach warten, bis die Spiele rum sind und dann einfach bei Social Media gucken, was da so gepostet wird. So kann man sich das ja auch einfach machen.
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0: Das Wetter.
1: Wir gucken aufs Wetter bei uns in NRW. Mal mehr, mal weniger Wolken unterwegs, aber trocken bei 7 bis 12 Grad, teilweise neblig. Der Montag später tagsüber dann bewölkt und regnerisch, auch Gewitter möglich bei 22 bis 25 Grad.
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2: A30 Osnabrück Bad Oeynhausen zwischen Bad Oeynhausen Ost und Kreuzbad Oeynhausen 2 Kilometer Stau. Und A45 Hagen-Gießen zwischen Lüdenscheid und Lüdenscheid Süd. 1 Kilometer stockender Verkehr. Wir wünschen allen unterwegs gute Fahrt.
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1: Ich bin Tine Klimach. Israels Luftwaffe hat Ziele im Westen und im Zentrum des Irans angegriffen. Das teilte das israelische Militär in den frühen Morgenstunden auf X mit. Der Angriff folgte auf iranische Raketenangriffe auf Israel am Abend zuvor. Laut dem israelischen Militär wurden alle Raketen der ersten Wellen abgefangen. Zuvor hatte Israel wiederum in Vororten der libanesischen Hauptstadt Beirut angegriffen, trotz einer von US-Präsident Trump verkündeten Waffenruhe. Die Kriege, Konflikte und geopolitischen Spannungen auf der Welt drohen die Atommächte weltweit in eine Spirale der Aufrüstung zu treiben. Das geht aus dem neuen Bericht des Stockholmer Friedensinstituts SIPRI hervor. Ein neues nukleares Wettrüsten habe bereits begonnen, heißt es.
2: Die Welt wird von Jahr zu Jahr unsicherer. Zusammen verfügen die Atommächte über 12.000 Atomsprengköpfe. Statt auf Abrüstung setzten sie auf Abschreckung, so die Friedensforscher. In der Praxis bedeutet das, jeder Nuklearstaat modernisiert oder erweitert sein Atomwaffenarsenal, was eine Kettenreaktion auslöse. Die Maßnahmen eines Landes führten zu ähnlichen Schritten in anderen. In diesem Wettrüsten übernehme Europa eine immer aktivere Rolle, so die Forscher. Ein Grund seien Zweifel an der Verlässlichkeit der USA. Aus Skandinavien, Sigrid Harms.
1: Frauen und Männer sollten für die gleiche Arbeit das gleiche Gehalt bekommen. Dabei sollen neue EU-Regeln helfen. Aber Deutschland hat die Regeln zur Lohntransparenz nicht umgesetzt und verstößt damit ab heute gegen EU-Recht. Gestern endete nämlich die Frist, bis zu der die EU-Staaten Zeit hatten, ihr nationales Recht anzupassen.
3: Deutschland hat auch schon angekündigt, dass die Regeln in den nächsten Monaten angepasst werden sollen. Mit möglichst wenig Bürokratie. Was sich dann ändern soll? Bewerber sollen früh die Info bekommen, was das Einstiegsgehalt ist. Wer schon einen Job hat, soll erfahren können, was die Kollegen im Durchschnitt verdienen. Gruppiert nach Geschlecht, also nicht nach einzelnen Menschen. So sollen zum Beispiel Frauen erkennen, wenn Männer mit gleichen Aufgaben mehr verdienen. Und größere Arbeitgeber müssen künftig regelmäßig berichten, wie die Entgeltlücke zwischen Frauen und Männern ist. Die EU-Vorgaben sind damit strenger als das, was in Deutschland bisher gilt. Aus Brüssel an Christine Wenzel.
1: Zum Sport. Tennisprofi Alexander Zverev hat die French Open gewonnen. Der 29-jährige Hamburger setzte sich im Finale in Paris in 5 Sätzen gegen den Italiener Flavio Cobolli durch. Es ist der erste Grand-Slam-Titel für Zverev.
4: Das Wetter. Das Wetter ist wechselnd bewölkt, aber trocken, gerade bei 7 bis 12 Grad. Vereinzelt kann es nebelig sein. Der Montag tagsüber dann meistens bewölkt, im Laufe des Tages auch Regen, vereinzelt

0: sind auch Gewitter möglich, später bei 22 bis 25 Grad.
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2: A30 Osnabrück, Bad Oeynhausen, zwischen Bad Oeynhausen Ost und Kreuzbad Oeynhausen 2 Kilometer Stau. Wir wünschen allen unterwegs gute Fahrt.
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0: Hallo, guten Morgen am frühen Montag. Hier ist Thomas Wagner und das hier Sophie and the Giants und Purple Disco Machine. Ein bisschen was zum Wachwerden. Das ist Paradise jetzt. Guten Morgen.

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0: Morgen mit Ed Sheeran hier. Wir starten ja auch in eine Woche ohne Feiertag mal wieder, ne? Aber wir werden das schon schaffen.
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0: Ja, wir gucken erstmal, was heute an diesem Werktag Nummer 1 in dieser Woche so wichtig ist. Kollege Kevin Zimmer, was ist los in der Welt?
2: Ja, der Papst ist unterwegs und vermutlich wird ihm sehr zugejubelt werden. Er wird in Spanien erwartet. Dort leben sehr viele Katholiken, unter anderem auf dem Besuchsplan von Papst Leo, ein Besuch beim spanischen Regierungschef Pedro Sanchez. Und dann wird heute der Politik Award verliehen. Ja, das gibt es wirklich. Das ist sowas wie der Oscar für Politiker. Wer hat die besten Kampagnen gemacht im Wahlkampf? Welcher Politiker hat was Besonderes geleistet? Alle natürlich.
0: Ja.
2: Unter anderem werden Baden-Württembergs Ministerpräsident Cem Özdemir und Franz Müntefering geehrt.
0: Da guck mal, alles Gute auch von mir, ne? Und dann ist natürlich ist auch noch hier diese Woche die Woche, in der die Fußball-WM losgeht am Donnerstag, ja, das Eröffnungsspiel. Da werden wir die Tage aber auf jeden Fall natürlich noch drüber sprechen hier. Jetzt erstmal guten Start euch in den Montag.

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0: Das Wetter.
1: Wir gucken aufs Wetter bei uns in NRW. Mal mehr, mal weniger Wolken unterwegs, aber trocken bei 7 bis 12 Grad, teilweise neblig. Der Montag später tagsüber dann bewölkt und regnerisch, auch Gewitter möglich bei 22 bis 25 Grad.
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2: A2 Dortmund-Oberhausen zwischen Oberhausen-Königshardt und Kreuz-Oberhausen. 1 Kilometer Stau, 7 Minuten Zeitverlust. Wir wünschen allen unterwegs gute Fahrt.
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1: Guten Morgen am frühen Montag. Hier ist Thomas Wagner. Es ist immer wieder erstaunlich zu hören, was Andreas Burani alles in 3 Sekunden so kann.
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0: Kommt gut rein in die neue Woche. Einen guten Start euch an diesem frühen Montag.
1: Augenblick mal.
2: Was fühle ich? In einer Zeit, in der so viele stundenlang das Smartphone in der Hand halten, aber weniger die Hand eines anderen Menschen. Wem glaube ich? In einer Zeit, in der so viele bei Liebeskummer die Tipps einer künstlichen Intelligenz übernehmen, aber nicht mehr gute Freunde anrufen. Was interessiert mich? In einer Zeit, in der ich mich im Internet ausführlich informiere über einen einsamen Pinguin, ein verstoßenes Äffchen oder einen gestrandeten Wal. Aber ich kaum etwas weiß über den Menschen, der einsam und am Existenzminimum in meiner Nachbarschaft lebt. Natürlich sind die digitalen Entwicklungen wichtig, aber wie wäre es mit etwas weniger Handyliebe und dafür mit mehr Interesse für die Menschen um uns herum und mit mehr Gesprächen mit echten Menschen? Hört sich kitschig an, würde aber unserer Gesellschaft guttun. Und berührt hat mich gerade ein kurzes Gespräch mit einem älteren Herrn an der Bahnstation über Gehhilfen. Ich wünsche uns einen begegnungsreichen Tag. Bettina Förster von der Evangelischen Kirche für Augenblick mal.
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1: Mit Marc Weiß. Schönen guten Morgen. Die Kriege in der Ukraine und im Iran beschäftigen heute gleich mehrfach Diplomaten und die Politik. In Zypern treffen sich die Außenminister der EU, um über die weitere Unterstützung der Ukraine zu beraten. Im Iran-Krieg gibt es neue Verstöße gegen die Waffenruhe. Israels Luftwaffe hat Ziele im Westen und im Zentrum des Irans angegriffen. Vorher hatte der Iran Raketen auf Israel gefeuert. Das Stockholmer Friedensforschungsinstitut SIPRI beobachtet diese globalen Spannungen mit immer mehr Sorgen. Die neuen Atommächte der Welt hätten ihre Arsenale im vergangenen Jahr modernisiert und weiterentwickelt, heißt es im aktuellen SIPRI-Bericht. Mehr zum Bericht von Christian Böder aus dem News-Team.
2: Zu den neuen Atommächten gehören Russland, die USA, Großbritannien, Frankreich, China, Indien, Pakistan, Nordkorea und Israel. Alle haben laut SIPRI-Bericht auch neue nuklear bewaffnete Waffensysteme in der Vergangenheit stationiert. Zwar sinkt die Gesamtzahl aller Atomsprengköpfe weltweit etwas, um ein paar Dutzend auf aktuell knapp 12.200, aber die tatsächlich für militärische Zwecke einsetzbaren Sprengköpfe werden wieder mehr. Zuletzt waren es über 9.800. Rund 4.000 davon seien bereits einsatzfähig stationiert, so die SIPRI-Forscher. Der Großteil davon gehört Russland und den Vereinigten Staaten. Neu ist, dass wohl auch China und Indien damit angefangen haben, Atomsprengköpfe auf Raketen zu platzieren, obwohl beide Nationen aktuell nicht in Kriege verwickelt sind. Vor allem China baut sein Atomwaffenarsenal mit rasender Geschwindigkeit aus. Das Urteil der SIPRI-Forscher ist ernüchternd. Wenn Staaten ihre Sicherheitsstrategien stärker von Atomwaffen abhängig machen, dann steigen auch die nuklearen Risiken erheblich.
1: Infos von Christian Böder aus dem News-Team. Vielen Dank. Und jetzt die weiteren Themen in der Zusammenfassung. Im Süden der Philippinen hat es ein schweres Erdbeben der Stärke 7,8 gegeben. Bisher ist ein Todesopfer bekannt. Die Behörden haben eine Tsunami-Warnung herausgegeben. Alexander Zverev hat das Finale der French Open und damit den ersten Grand-Slam-Titel seiner Karriere geholt. Der 29-jährige Tennisprofi setzte sich gegen den Italiener Flavio Cobolli in 5 Sätzen durch und kürte sich damit zum Sieger des Sandplatz-Turniers von Paris. Die Polizei im brandenburgischen Oranienburg hat eine ungewöhnliche Autofahrt beendet. Ein 11-Jähriger saß am Steuer und war auf dem Weg zur nächsten Tankstelle. Zeugen hatten die Polizei gerufen und einen Minderjährigen am Steuer gemeldet. Auf dem Beifahrersitz saß der 36-jährige Vater des Jungen. Der Mann selbst wollte nicht fahren, weil er schon betrunken war. An der Tankstelle wollte er laut Polizei dann weitere Flaschen kaufen. Gegen ihn wurde ein Strafverfahren eingeleitet. Und das waren die Nachrichten mit Marc Weiß.
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3: Hallo, schönen guten Morgen. 6:02 haben wir. Ihr hört Radio KW mit Lukas Mantsch und Steffi Heil. Und das ist das Wetter am Niederrhein heute. Es geht erstmal schön freundlich und vor allen Dingen sehr hell los. Mit ein bisschen Sonne. Später zieht es sich dann zu und am Abend kann es auch wieder nass werden. Dazu gibt es maximal 22 Grad. Im Moment noch sehr frisch. 10 Grad messen wir in Wesel an der Rundspur. Sporthalle in der Sonsbecker Schweiz gibt sogar nur 9 Grad.
4: Dann schauen wir rüber auf die Straßen. Hier ist euer Radio KW Verkehrszentrum mit einer Meldung aus dem Stadtverkehr. Staut sich ein bisschen auf der B473, wenn ihr von Bocholt nach Hamminkeln unterwegs seid. Schauen wir noch auf die Autobahn A2 Dortmund-Oberhausen zwischen Oberhausen-Königshardt und Kreuz-Oberhausen. 1 Kilometer Stau, 10 Minuten kommen hier oben drauf für euch. Und dann noch die A3 Arnheim-Oberhausen zwischen Dienstlaken-Süd und Oberhausen-Holten. 1 Kilometer Stau, 5 Minuten plus. Gute Fahrt, wenn ihr unterwegs seid.
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3: Sag mal, ist das schön oder ist das schön?
4: Das ist herrlich.
3: Wenn man morgens aufsteht, so um 2 und
4: ich
3: dann
4: dachte,
3: ist schon hell.
4: Du meinst uns beiden jetzt.
3: Ach so, das auch. Aber ich meine mehr so, dass es so hell ist. Sommer
4: definitiv.
3: Ist einfach gut.
4: Guten Morgen, Niederrhein.

0: Nico Santos,
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0: Auch so. Ja. So, wie klang das gestern bei uns?
3: Ist gut.
4: Der ist gut! Das war's! Er hat's geschafft!
0: Also im Fernsehen, ne? Alexander Zverev, wir sagen herzlichen Glückwunsch, hat als erster Deutscher die French Open gewonnen. Das, ist das nicht geil?
5: Das war so geil. Hast du geguckt?
0: Nein, natürlich nicht. Hab aber auch extra nicht geguckt, weil immer wenn ich gucke, verliert der Mensch.
5: Du warst schuld, also dass er sich da die 7 Bänder gerissen hat, 2 Brüche das letzte Mal.
0: Aber auch schuld daran, dass er jetzt wahrscheinlich gewonnen hat.
5: Ja, also ich hab's gesehen. Mhm. Auf jeden Fall, ich glaube, ab dem 3. Satz habe ich geguckt und es war so spannend. Und ja. Ich hatte vorher noch jemanden getroffen bei mir im Sportstudio. Ich habe gesagt, Tennis gucke ich überhaupt nicht. Finde ich total uninteressant. Und dann lief das zu Hause und ich kam nicht mehr weg vom Fernseher. Es war richtig, richtig toll. Und es war super spannend, wirklich bis in die letzte Minute.
0: Es ist so schön, weil es nach 30 Jahren ja der erste deutsche Grand Slam-Gewinner ist, nach Bobbele.
5: Ja.
0: Boris Becker, Bum Bum Boris.
5: Ja. Und der erste French Open Männersieger aus Deutschland.
0: Ja.
5: Ja.
0: Und das Match, ich habe gerade nochmal nachgeschaut, ging ja fast sogar 4,5 Stunden. Ne? Der hat sich da wirklich einen abgerackert. Ja. Aber es hat sich gelohnt.
5: Absolut. Obwohl ich muss auch sagen, ich wäre auch für den Gegner gewesen. Der war toll.
0: Aber du fandst ihn nur gut aussehend.
5: Nein, ich fand ihn auch richtig. Der hat auch gut Tennis gespielt.
0: Ja, hat er. Aber sie sahen auch beide gut aus, muss man auch dazu sagen.
5: Ganz toll war das. Also wer geguckt hat, hat den Nachmittag nicht vertan, sondern sinnvoll verbracht. Jetzt Europe hier für euch, the final countdown.
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0: ganz frisch auf der Playlist. Teddy Swims mit Mr. Know It All hier bei Radio KW am Montagmorgen. Und ich bin jeden Tag, wenn ich Frühschicht habe, so froh, dass ich keine Kinder habe zu Hause.
1: Warum denn?
0: Mit dem Aufstehen, kennst du das nicht hier?
1: Muss total schön sein, sagt der Kollege Jan Zerbst.
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3: Ein typischer Morgen ohne Kinder. Wecker ignorieren, dann irgendwann doch aufstehen, frühstücken, Badezimmer anziehen und dann geht's los, zum Beispiel zur Arbeit. Der Morgen mit Kindern weicht etwas ab. Lange vor dem Wecker brutal geweckt werden.
4: Ich hab Hunger!
3: Dann Frühstück machen und 20 Minuten diskutieren, warum das Frühstück falsch ist. Und danach musst du dann schon anfeuern wie ein Fußballtrainer.
5: Leon, komm, wir wollen in den Kindergarten. Jetzt den Schlafanzug ausziehen und die Hose anziehen, bitte.
3: Dann kommt die Wiederholungsphase.
5: Leon, die Hose, nicht Lego spielen.
3: Und dann, nicht allzu gereizt, nochmal auf die Dringlichkeit des Anziehens freundlich hinweisen.
5: Leon, Hose!
3: Und schließlich streifst du dir selbst hektisch die Klamotten von gestern über, spritzt dir ein bisschen Wasser ins Gesicht und sprintest zu spät aus dem Haus. Ohne Frühstück.
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0: ein Lied aus einer Zeit, als Victoria Beckham noch nicht mit David Beckham verheiratet war und noch gar nicht Beckham hieß. Das ist also wirklich Wanna Be. Die Spice Girls. Guten Morgen, hier ist Radio KW. 6.24 Uhr haben wir.
1: Moin zusammen.
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0: Dua Lipa und Houdini. Am Montagmorgen hier bei Radio KW. 6:30 ist es und es gibt die Nachrichten mit Petra Aßmann.
1: Schönen guten Morgen.
0: Weltklasse-Dressurreiterin Isabel Werth aus Rheinberg hat bei den deutschen Meisterschaften jetzt ihren 19. und 20. Titel geholt. Was für eine Karriere. Petra, wie lief denn das Wochenende ab?
1: Richtig stark. Werth hat im Grand Prix Spezial mit ihrer Stute Wendy über 81% erzielt. Das hat an diesem Tag niemand geschlagen. So dominant war sie, dass sie mit ihrem zweiten Pferd Viva Gold auch noch Rang 2 belegt hat. Die Rheinbergerin war nach dem Samstag rundum zufrieden.
2: Ich bin super zufrieden. Es hätte ja nicht besser laufen können. Erster, zweiter und beide Pferde haben fantastisch mitgekämpft. Also das war ein richtig guter Tag.
1: Obendrauf gab es dann gestern auch noch den Sieg bei der Kür. Die Ergebnisse aus Balve sind wichtig als erste Sichtung für die Weltmeisterschaften. Die findet im August in Aachen statt.
0: Danke Petra und jetzt gibt's weitere Nachrichten in der Zusammenfassung.
1: Bei Sonsbeck gab es gestern zwei schwere Motorradunfälle. Auf der A57 verletzte sich ein Fahrer auf der Beschleunigungsspur. Laut Feuerwehr stürzte er vermutlich, weil die Fahrbahn verunreinigt war. In Kevela-Winnekendonk war am Abend sogar ein Rettungshubschrauber im Einsatz. Hier war ein 47-jähriger Motorradfahrer gegen einen Baum geprallt. Warum er von der Sonsbecker Straße abkam, muss noch ermittelt werden. In Duisburg können die Autos jetzt wieder über die Karl-Lehr-Brücke rollen. 7 Wochen war die wichtige Verkehrsachse voll gesperrt. Der Neubau steht zwar schon länger, er musste aber noch in seine endgültige Position geschoben werden. Jetzt sind noch letzte Gleisarbeiten nötig. Für die Straßenbahn fahren so lange Ersatzbusse über die Brücke. Der gesamte Umbau des Karl-Lehr-Brückenzugs kostet über 200 Millionen Euro. Kamp Lindfort hat einen echten Ausdauerhelden. Der 18-jährige Jannis Buschmann ist 48 Stunden lang gelaufen. 100 Kilometer wollte er knacken, über 170 hat er am Ende geschafft. Das entspricht über 4 Marathons. Mit seinem Pet Run wollte Jannis Geld für die Kamp Lindforter Tierherberge sammeln. Als er am Wochenende ins Ziel lief, waren schon über 3.600 Euro zusammengekommen.
0: So, wir gucken auf das Wetter bei uns am Niederrhein und das geht heute erstmal sehr freundlich los mit ein bisschen Sonne und Wolken. Später zieht es sich dann richtig zu, am Abend kann es dann auch leider wieder nass werden. Maximal gibt es heute 22 Grad, im Moment noch deutlich frischer als diese 22 Grad, 11 Grad am Burgtheater in Dienstlaken, in Rheinberg am Terrazzo messen wir 10 Grad.
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4: Es kam ein frischer Blitzer und zwar von der Manuela per WhatsApp. Der steht in Wesel auf dem Hansaring. Vielen Dank fürs Melden. Dann gibt's noch einen Stau im Stadtverkehr. Einmal auf der B473, wenn ihr von Bocholt nach Amminkeln unterwegs seid, kurz vor der A3-Auffahrt. Dann schauen wir noch auf die Autobahn. A2 Dortmund-Oberhausen zwischen Oberhausen-Königshardt und Kreuz-Oberhausen. 3 Kilometer Stau, ihr braucht eine Viertelstunde länger. Die A3 Arnheim Richtung Oberhausen zwischen Dienstlaken Süd und Oberhausen-Holten 1 Kilometer, 5 Minuten plus. Genauso auch auf der A59 Dienstlaken Duisburg zwischen Duisburg-Althamborn und Kreuz-Duisburg ebenfalls 1 Kilometer Stau, 5 Minuten plus. Kommt gut an, wenn ihr unterwegs seid.
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0: Weißt du, was ich am Sommer immer so schön finde?
4: Was denn?
0: Dass man abends oder nachts draußen sitzen kann und Sternschnuppen gucken kann, weil die gibt's ganz viel ja im Sommer.
4: Ganz viele Sterne am Himmel.
0: Genau. Haben Coldplay einen Song drüber gemacht. Sky full of stars.
4: Schönen guten Morgen euch.

0: Guten Morgen beim langsam Wachwerden. Ihr hört Radio KW, 6.40 Uhr ist es. Wir starten in eine neue Woche. Es ist Montag. Hier sind Lukas und Steffi für euch. Und ich muss es ganz ehrlich sagen, ich bin schon sehr, sehr happy, wenn ich es zweimal die Woche ins Fitnessstudio zum Zirkeltraining schaffe. Aber der Niederrhein, der lässt mich wirklich sehr, sehr, sehr, sehr, sehr unsportlich aussehen, selbst wenn ich zweimal hingehe.
1: Ich fühle das, obwohl ich dreimal hingehe in der Woche.
0: Ja,
1: es ist ja nicht schön.
0: Ja, Leute, Grund dafür ist unter anderem Jannis Buschmann aus Kamp-Lintfort. Der ist ja jetzt am Wochenende in 48 Stunden über 173 Kilometer durch Kamp-Lintfort gelaufen. Pet Run hat er das Ganze genannt, aus einem guten Grund.
1: Ja, mit der Aktion hat er nämlich Geld gesammelt und spendet das gesammelte Geld an die Tierherberge in Kamp-Lintfort. Mehr als 3.600 Euro sind dabei zusammengekommen. Ich finde das persönlich sau, sau stark.
0: Ja.
1: Damit ist Jannis aber nicht der einzige Sportverrückte bei uns am Niederrhein. Es gibt noch mehr Menschen, die sich sportliche Challenges setzen.
0: Ganz viele gerade, und darüber sprechen wir heute am Morgen hier bei Radio KW. Kennt ihr denn vielleicht auch Menschen in eurem Umkreis, die sich extreme sportliche Ziele setzen oder so verrückte Aktionen machen? Ich meine, wir haben natürlich eigene Menschen, mit denen wir auch gesprochen haben, aber ja, es wäre natürlich auch interessant, wenn ihr da was zu beitragen könntet.
1: Und das wollen wir von euch wissen. Schickt uns da gerne eine WhatsApp-Sprachnachricht oder eine Nachricht an die 0800 801 und 4x8. Und das Schöne ist, ihr dürft uns heute Morgen mal ganz schön unsportlich aussehen lassen. Das ist kein Problem.
0: Das ist auch, wollte ich mal gerade sagen, das ist nicht so problematisch,
1: nee,
0: oder? Das
1: nein.
0: Ist jeder, der
1: wir müssen uns auch nicht
0: kommen.
1: Verstecken, Steffi, wir beiden.
0: Nicht?
1: Nein, wir sind doch sportlich.
0: Auch diese Bauchrolle nicht?
1: Die ist bei mir viel schlimmer.
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0: Kato und John mit Turn the Lights Off. Ihr macht bitte das Licht an zu Hause.
1: Braucht man doch gar nicht. Ist doch total hell. Ist doch Juni, Junge. Ja, ja Mensch.
0: Trotzdem.
1: Raus aus den Federn.
0: Werden.
1: Ja, 6:48 Uhr haben wir. Hier ist Radio KW. Das ist Hoosier mit Too Sweet.

0: Mario und Let Me Love You hier bei Radio KW am Montagmorgen. 6.53 Uhr haben wir's.
1: Wir sind Lukas Mantsch und Steffi Hein für euch. Natürlich hellwach. Hi.
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1: Mit Marc Weiß. Schönen guten Morgen. Dass die Europäer Russland zu Friedensverhandlungen mit der Ukraine aufrufen, ist nicht neu, wohl aber die Ausgangslage. Von einem totalen Rückzug Russlands aus der Ukraine ist inzwischen nicht mehr die Rede. Ausgangspunkt für eine sofortige Waffenruhe und weitere Verhandlungen soll stattdessen der aktuelle Frontverlauf sein. So steht es in einer Erklärung, die Kanzler Merz, Frankreichs Präsident Macron und der britische Premier Starmer und der ukrainische Präsident Zelensky nach einem Treffen in London veröffentlicht haben. Mehr Infos von Christian Böder aus dem News-Team.
2: In ihrer Erklärung nennen die Staatsmänner 5 Voraussetzungen für einen, wie sie sagen, gerechten und dauerhaften Frieden in der Ukraine. Erstens, die klare Ansage, dass Grenzen nicht mit Gewalt verschoben werden können. Zweitens, die Ukraine hat das Recht, ihre eigenen Sicherheitsvorkehrungen und Bündnisse zu wählen. Außerdem soll die Ukraine rechtsverbindliche Sicherheitsgarantien bekommen, wenn eine Waffenruhe in Kraft tritt. Das bedeutet auch den Einsatz einer multinationalen Friedenstruppe. Russland muss außerdem die Ukraine für die durch den Krieg verursachten Schäden abfinden. Erst dann werden die Europäer die russischen Vermögens Werte wieder locker machen, die seit Kriegsbeginn in der EU eingefroren sind. Es geht um rund 210 Milliarden Euro der russischen Zentralbank. Und die europäischen Sicherheitsinteressen müssten in jedem Abkommen gewahrt werden.
1: Christian Böder mit Infos, vielen Dank. Und jetzt die weiteren Themen in der Zusammenfassung. Leider ist auch in dem anderen großen Konflikt, dem Iran-Krieg, gerade keine Entspannung in Sicht. Im Gegenteil, Israel meldet einen Raketenbeschuss aus dem Jemen. Dort operiert die vom Iran unterstützte islamistische Houthi-Miliz. Vorher hatte Israel den Iran aus der Luft angegriffen. Wiederum davor hatte der Iran Raketen auf Israel gefeuert. Nach dem tödlichen Einsturz eines Hauses im sächsischen Görlitz sind 2 mutmaßliche Metalldiebe festgenommen worden. Sie stehen im Verdacht, die Rohrleitungen im Gebäude beschädigt und manipuliert und damit die Gasexplosion verursacht zu haben. Bei dem Unglück waren 3 Menschen ums Leben gekommen. Nach dem knapp gewonnenen Testspiel in Chicago am Wochenende bezieht die deutsche Fußballnationalmannschaft heute ihr WM-Quartier. Das liegt in Winston-Salem im US-Bundesstaat North Carolina. Aktuell beschäftigt die Fußballwelt aber ein anderes Thema. Der dänische Nationalspieler Christian Eriksen ist am Abend während des Länderspiels gegen die Ukraine erneut auf dem Spielfeld zusammengebrochen. Sofort eilten Ärzte und Betreuer zu ihm. Die Begegnung wurde daraufhin abgebrochen. Nach Angaben des dänischen Fußballverbandes war Eriksen später aber wieder bei Bewusstsein und den Umständen entsprechend wohl auf. Eriksen war bei der EM vor 5 Jahren schon einmal mit einem Herzstillstand auf dem Platz zusammengebrochen. Danach bekam er einen Defibrillator eingesetzt und setzte seine Profikarriere fort, zuletzt beim VfL Wolfsburg. Und das waren die Nachrichten mit Marc Weiß.
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3: Einen wunderschönen guten Morgen. Ihr hört Radio KW am Montagmorgen mit Lukas Mantsch und Steffi Hein. 7:03 haben wir und das ist das Wetter bei uns am Niederrhein. Erst geht's freundlich mit Sonne los. Später zieht es sich dann richtig zu. Am Abend kann es dann auch nass werden. Das Ganze bei maximal 22 Grad. Im Moment haben wir 12 Grad in Hünxe-Bruckhausen, in Xanten am Gradierwerk. Dierwerk ebenfalls 12 Grad.
4: Dann schauen wir schnell auf die Straßen. Hier ist das Radio KW Verkehrszentrum mit einem Blitzer für euch. Der kommt von der Manuela und steht in Wesel auf dem Hansaring. Hier bitte unbedingt vorsichtig fahren. Schauen wir noch auf die Autobahn. A2 Dortmund-Oberhausen zwischen Bottrop und Kreuz-Oberhausen. 4 Kilometer Stau, 20 Minuten plus. Die A3 Arnheim Richtung Oberhausen zwischen Dienstlaken-Süd und Oberhausen-Holten. 2 Kilometer, 10 Minuten hier. Und dann noch die A57 Nimwegen-Krefeld zwischen Kreuz-Mörs und Mörs-Kapellen. 1 Kilometer Stau. Hier verliert ihr 5 Minuten. Wenn ihr noch was habt für uns, was wir noch nicht wissen, dann meldet das gerne rein und zwar per WhatsApp 0800 801 und 4x8 ist die Nummer zu uns ins Studio. Gute Fahrt euch.
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4: Tag zusammen. Das ist Musik von Alex Rowan mit Ordinary.
3: Du machst viele Pausen heute.
4: Ich habe überlegt.
3: Komisch.

0: Relais. Aber es ist einfach Desireless. Voyage, Voyage, hier bei Radio KW. Und ja, viele von uns stecken noch halb drin, so im Wochenende um 7.11 Uhr am Montag. Aber wir finden schon noch irgendwo eure Motivation für diese Woche.
1: Spätestens hiermit, oder?
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1: Ja, Neukirchen-Flühen startet in den Sommer. Am Donnerstag ist nämlich Sommermarkt am Grafschafter Platz. Von 16 bis 21 Uhr werdet ihr da eingeladen.
0: Das wird richtig fein. Es gibt Burger, es gibt Gegrilltes, es gibt Crepe, es gibt lecker Weinchen, finde ich sehr wichtig. Und es gibt Cocktails und natürlich Musik. Und das Allerbeste an diesem Sommermarkt ist, ihr müsst da keinen Eintritt zahlen. Also ihr könnt einfach schön getrost darüber schlendern.
1: So, und das solltet ihr auch mitnehmen am Donnerstag, denn der nächste Sommermarkt, der ist dann erst wieder am 6. August. Für alle, die jetzt am Donnerstag keine Zeit haben. Ganz viel Spaß euch, wenn ihr da seid.
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0: wenn du bei uns gerade Eis isst am Niederrhein, ne, bist du ein halbes Monatsgehalt los. Also wenn du mit der ganzen Familie gehst. Kugel so zwischen 1,20 und 2,20, das ist viel.
1: Das ist aber noch nichts gegen das, was du für so ein schönes Eis in Rom latzen musst. Hat jetzt ein amerikanisches Pärchen schmerzhaft lernen müssen. 44 Euro haben die da bezahlt. Für zwei Hörnchen auf der Hand, zwei, drei Keks, Leckerbissen noch dazu. Ich sag ja, ich hätte nach der Rechnung keinen Bock mehr auf Eis gehabt.
0: Und ich sag dir, ich werde nie wieder meckern, wenn ich in Wesel, Xanten oder Hamminkeln meine 3 bis 5 Euro hinlegen muss für mein Eis. Nie wieder. Vielleicht. Radio.

0: Das ist Bruno Mars. Da drüben sitzt Lukas Mantsch.
1: Und mir gegenüber sitzt Steffi Hein.
0: Und ihr hört Radio KW um 7.24 Uhr.
1: Guten Morgen.
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0: Billie Eilish mit Birds of a Feather hier bei Radio KW am Montagmorgen. 7:30 haben wir's. Zeit für die Radio KW Lokalnachrichten mit Petra Aßmann.
1: Schönen guten Morgen.
0: Es gibt tatsächlich noch Baustellen, die schneller fertig werden als gedacht. Petra, der Brückenneubau am Kreuz Oberhausen ist ein echtes Vorbild.
1: Ja, da kann jetzt schon die zweite neue A3-Brücke früher eröffnet werden. In einer Woche sollen die ersten Autos drüber rollen, 2 Monate vor dem ursprünglichen Zeitplan. Schon ab heute wird die Baustelle schrittweise abgebaut. Dafür gibt es nachts nochmal Sperrungen für alle, die von der A516 auf die A3 Richtung Köln müssen.
0: Was wurde denn getan, um den Brückenbau zu beschleunigen?
1: Also schnelles Arbeiten war schon bei der Vergabe der Aufträge besonders entscheidend. Möglich wurde das etwa, weil große Brückenteile in einem Betonwerk vorproduziert wurden. Sie waren also nicht wetterabhängig. Dann wurden sie mit Schwertransport zur Baustelle gebracht und montiert.
0: Danke, Petra. Und das ist heute auch noch wichtig.
1: Bei Sonsbeck gab es gestern 2 schwere Motorradunfälle. Auf der A57 verletzte sich ein Fahrer auf der Beschleunigungsspur. Laut Feuerwehr stürzte er vermutlich, weil die Fahrbahn verunreinigt war. In Kevela-Winnekendonk war am Abend sogar ein Rettungshubschrauber im Einsatz. Hier war ein 47-jähriger Motorradfahrer gegen einen Baum geprallt und wurde schwer verletzt. Warum er von der Sonsbecker Straße abkam, muss noch ermittelt werden. In Dienstlaken sorgt ein alter Bunker für Ärger. Entdeckt wurde er überraschend bei Bauarbeiten an der Moltke-Schule. Sie wird aktuell saniert und erweitert. Der massive Bunker muss jetzt teils zurückgebaut werden. Die Schüler können deshalb erst rund ein halbes Jahr später wieder an die Tackenstraße zurückkehren. Der Umzug ist frühestens für die Osterferien geplant. Heute ist das auch Thema im Schulausschuss. Kamp Lindfort hat einen echten Ausdauerhelden. Der 18-jährige Janis Buschmann ist 48 Stunden lang gelaufen. 100 Kilometer wollte er knacken, über 170 hat er am Ende geschafft. Das entspricht über 4 Marathons. Mit seinem Pet Run wollte Janis Geld für die Kamp Lindforter Tierherberge sammeln. Als er am Wochenende ins Ziel lief, waren schon über 3.600 Euro zusammengekommen.
2: Ein Wahnsinnstyp. Ich ziehe meinen Hut, auch wenn
0: Macher.
2: Ich gar keine aufhabe. Ja, ein richtiger Macher. Wetter ist heute nicht so ein richtiger Macher, finde ich. Also jedenfalls nicht für Sommer. Es geht zwar erstmal freundlich los, aber Freunde, das Wetter vernatzt uns ein bisschen. Es zieht sich später zu. Am Abend gibt es dann auch wieder Regen und Wind dazu. 22 Grad maximal. Im Moment 13 Grad auf der Grafinsel in Bislich. In der Leucht kommen wir auf 11 Grad.
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0: 2 Blitzer, die stehen bei uns. Einmal in Wesel auf der Schembecker Landstraße und in Wesel auf dem Hansaring. Schauen wir auf den Stadtverkehr. Da staut sich ein bisschen, wenn ihr auf der B58 Rheinbrücke Richtung Wesel unterwegs seid. Genauso auch auf der B8 Hindenburgstraße, wenn ihr vom Tenderingsee in Richtung Dienstlaken wollt. Schauen wir noch auf die Autobahn. A2 Dortmund Richtung Oberhausen. Zwischen Bottrop und Kreuz Oberhausen 4 Kilometer Stau, 25 Minuten plus. Die A3 Arnheim Richtung Oberhausen zwischen Dienstlaken Süd und Oberhausen-Holten 3 Kilometer, 11 Minuten plus. Und dann noch die A57 Nimwegen Köln zwischen Kreuz Mörs und Kreuz Meerbusch 6 Kilometer Stop and Go. Hier braucht ihr 10 Minuten länger. Gute Fahrt, wenn ihr unterwegs seid.
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2: Ich gucke ja immer, was so Tage sind. Also was für Tage sind. Heute ist Montag und heute ist der Was-willst-du-trinken-Tag, habe ich gerade gesehen.
0: Holst du mir was?
2: Was willst du denn trinken?
0: Hier gibt es unten bei uns so Vanille-Cola.
2: Vanille-Cola?
0: Ich trinke ja nicht mehr mit Zucker, aber das ist sehr lecker.
2: Was ist denn Vanille-Cola?
0: Cola mit Vanille-Geschmack.
2: Was wollt ihr denn trinken? Gern mal reinmelden, aber was Gescheites. 0800 800 14 mal die 8.

0: 7.40 Uhr haben wir es am Montagmorgen. Das ist Musik von Roxette und The Look hier bei Radio KB. Ich sage jetzt mal was. Ich laufe ab heute jeden Tag einen Marathon.
1: Mhm, herzlichen Glückwunsch.
0: Danke.
1: Nein, keine Sorge, der Lukas ist nicht verrückt geworden. Das macht er natürlich nicht. Zitiert hat er gerade die Läuferin Joyce Hübner aus Berlin. Die lädt aktuell solche Videos von sich auf Instagram hoch.
2: Und was machen wir heute? Natürlich laufen wir mal wieder einen Marathon. Denn wir befinden uns hier bei Joyce Städtetrip. Denn dabei laufe ich insgesamt 495 Marathons. Und natürlich laufen wir alle deutschen Städte ab.
1: So ein Wahnsinn. Vor kurzem war Joyce dann auch im Kreis Wesel unterwegs. Sie ist unter anderem durch Förde gelaufen, Dienstlaken und auch Haminken. Bei der ganzen Aktion wird sie von einem Team begleitet, das das alles filmt und es landet dann alles auf ihrem wunderbaren Instagram-Kanal runninggirl.joyce.
0: So, und letzten Dienstag hat sie dann den Weltrekord gebrochen. Sie ist, und jetzt passt auf, Freunde, 367 Marathons an 367 aufeinanderfolgenden Tagen gelaufen.
1: Das kann man eigentlich nicht schaffen körperlich, oder?
0: Nee, ich würde auch nicht sagen. So, und das Problem ist, ne, jetzt hat die Frau danach nicht gesagt, ich setze mich jetzt hin und fertig. Nee, sie will ja alle Städte in Deutschland ablaufen. Und wenn sie das dann geschafft hat, war sie einfach 495 Tage unterwegs.
1: Ja, und wenn Joyce so weiter durchzieht, dann ist sie im Herbst wirklich durch und hat alle 2057 Städte in Deutschland durchlaufen. Das ist so krass.
0: Ja, krass. Unser Thema heute Morgen hier bei Radio KW bis 10. Die extremsten Sportler bei uns am und um den Niederrhein. Ey, aber ich sag jetzt ganz ehrlich, ne, keine Angst, wenn ihr euch jetzt denkt, Manu, ich mache eigentlich nie Sport und euch gerade parallel so ein Brot mit Nutella schmiert. Wir sind genauso.
1: Absolut.
0: Wir machen das auch.
1: Absolut. Wir sind einfach alle gemeinsam stark beeindruckt von der Disziplin und Ausdauer, die manche Menschen dann doch haben. Wow, wow, wow. Und das ist Mark Forster, ist auch wow, wow, wow. Ein Lied.
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0: 18. Juni singt er bei uns ein Lied. Mark Forster gibt ein Exklusivkonzert für euch bei uns im Innenhof. Hier ist Radio KW und das ist Lukas Mantsch aus dem Radio KW Verkehrszentrum. Es gibt was Neues, Lukas.
1: Genau, die A57 Nimwegen Richtung Krefeld zwischen Uedem und Sonsbeck, die ist aktuell voll gesperrt. Da sind zwei LKW zusammengekracht. Ein LKW verliert brennbares Material, versucht den Bereich unbedingt zu umfahren. Wir halten euch auf dem Laufenden, wie das da jetzt in der nächsten Zeit weitergeht.

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0: Bon Jovi mit so viel Gefühl. Viel zu früh für so viel Gefühl. 7.50 Uhr, always hier bei Radio KW.
1: Dann machen wir direkt weiter mit schöner, ruhiger Musik. Miles Smith und Stargazing. Guten Morgen zusammen.
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1: Mit Ralf Bossel. Hasan Ouedraogo ist als erster Spieler im WM-Quartier der deutschen Nationalmannschaft in Winston-Salem eingetroffen. Der 20-Jährige wurde von Bundestrainer Julian Nagelsmann kurzfristig nachnominiert und ersetzt den verletzten Lennart Karl. Ouedraogo soll bereits am ersten öffentlichen Training heute teilnehmen. Für den Ex-Schalker ist es die bislang größte Station seiner Karriere. Die übrigen Nationalspieler werden in den kommenden Stunden im Teamhotel erwartet.
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2: Mit Marc Weiß. Schönen guten Morgen. Im Nahen und im Mittleren Osten eskaliert die Lage weiter. Allerdings sind dieses Mal nicht die Vereinigten Staaten in die Kämpfe verwickelt, sondern Israel. Auslöser des gegenseitigen Beschusses waren gestern zwei Raketensalven in kurzer Folge, die der Iran auf israelisches Gebiet gefeuert hatte. Es war der erste Angriff dieser Art seit Beginn der Waffenruhe im April. Weitere Einzelheiten von Christian Böder.
3: Israel hatte sich in den vergangenen Wochen aus den Angriffen des US-Militärs und der iranischen Revolutionsgarden weitgehend rausgehalten und sich stattdessen darauf konzentriert, wieder Ziele der Hisbollah-Miliz im Südlibanon anzugreifen. Die Hisbollah wird allerdings vom Iran unterstützt, was schließlich Teheran dazu bewegte, Israel zu beschießen. Zur Begründung hieß es, die Waffenruhe im Irankrieg sei so ausgehandelt worden, dass der Konflikt an allen Fronten eingestellt werden müsse. Israel habe mit seinen Angriffen aber alle roten Linien überschritten. Als Reaktion darauf schloss Israel alle Grenzübergänge in den Gazastreifen und greift seit dem frühen Morgen immer wieder im Iran aus der Luft an. Nach Armeeangaben sind es rein militärische Ziele im Westen und im Zentrum des Landes. Das iranische Staatsfernsehen zeigte Bilder von Explosionen in mehreren großen Städten. Zwischenzeitlich mischten sich auch die pro-iranischen Houthi-Milizen im Jemen ein, die eine Rakete auf Israel abschossen, die allerdings abgefangen wurde.
2: Christian Böder aus dem News-Team mit Infos. Vielen Dank und jetzt die weiteren Themen in der Zusammenfassung. Nach dem schweren Erdbeben vor der Südküste der Philippinen hat das US-Tsunami-Warnzentrum seine Tsunami-Warnung aufgehoben. Die Behörde hatte vor bis zu 3 Meter hohen Wellen gewarnt. Die gab es zum Glück nicht. Das Beben hatte eine Stärke von 7,8. Am Flughafen München ist der Flugverkehr heute Morgen ohne größere Probleme wieder gestartet. Aktuell gäbe es keine Störungen mehr, sagte ein Sprecher. Gestern Abend hatte es einen Feueralarm im Tower gegeben. Daraufhin wurde der Flugbetrieb für 2 Stunden eingestellt. Ursache des Alarms war ein Defekt in einem Lüfter. Alexander Zverev hat das Finale der French Open und damit den ersten Grand-Slam-Titel seiner Karriere gewonnen. Der 29-jährige Tennisprofi setzte sich gegen den Italiener Flavio Cobolli in 5 Sätzen durch. Die Polizei im brandenburgischen Oranienburg hat eine ungewöhnliche Autofahrt beendet. Ein 11-Jähriger saß am Steuer und war auf dem Weg zur nächsten Tankstelle. Zeugen hatten die Polizei gerufen und einen Minderjährigen am Steuer eines Autos gemeldet. Auf dem Beifahrersitz saß der Vater des Kindes. Der Mann wollte nicht fahren, weil er schon betrunken war und überließ das dann seinem Sohn. An der Tankstelle sollte er laut Polizei weitere Flaschen für den Vater kaufen. Gegen den 36-Jährigen wurde ein Strafverfahren eingeleitet. Und das waren die Nachrichten mit Marc Weiß.
4: Einen wunderschönen guten Morgen. 8:02 haben wir. Hier ist Radio KW am Montag mit Lukas Mantsch und Steffi Hein. Und das hier ist das Wetter am Niederrhein. Erstmal so einigermaßen sonnig, noch mit ein paar Wölkchen dabei. Das zieht sich im Laufe des Tages dann komplett zu. Am Abend gibt es dann auch Regen dazu. Schön 22 Grad maximal. Im Moment kommen wir auf 14 Grad. In Alpenfehn, in Förde-Göttersvicker haben ebenfalls 14 Grad.
5: Dann geht's rüber auf die Straßen. Hier ist das Radio KW Verkehrszentrum. Es wird geblitzt in Xanten auf dem Trajanring, in Wesel auf der Kurt-Krecker-Straße und auch in Wesel auf dem Hansaring. Schauen wir auf den Stadtverkehr. Da staut sich gerade ein bisschen, wenn ihr auf der B58 unterwegs seid. Schermbecker Landstraße ist das, wenn ihr von der A3 kommt und in Richtung Obrichhofen wollt. Dann noch der Blick auf die Autobahn. Achtung, auf der 57 Nimwegen Krefeld zwischen Uedem und Sonsbeck. Da hat es einen Unfall gegeben. Die Straße ist komplett gesperrt aktuell. Es gibt eine empfohlene Umleitung, das ist die U80, versucht den Bereich natürlich möglichst zu umfahren. Dann gibt's noch Staus, einmal auf der A2 Dortmund-Oberhausen zwischen Bottrop und Kreuz-Oberhausen, 4 Kilometer, 20 Minuten plus. Und dann noch die A3 Arnheim-Oberhausen zwischen Dienstlaken-Süd und Oberhausen-Holten, 2 Kilometer, Viertelstunde kommen hier oben drauf. Gute Fahrt, wenn ihr unterwegs seid.
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4: Ich bin heute Morgen ziemlich verunsichert, Lukas. Ich habe eine neue Bluse an mit so Bestickungen, mit so Palmen drauf. Und du hast noch nichts dazu gesagt. Und ich glaube, das bedeutet, dass sie nicht schön aussieht.
5: Ist mir auch gefallen. Ich habe gedacht, das ist ein bisschen teurer und sowas. Aber sieht schick aus. Mit so blau
4: das heißt,
5: und sowas.
4: Du hast gedacht, das ist ein bisschen
5: die
4: teurer.
5: Die sieht teuer aus. Und ich wollte dich darauf nicht ansprechen.
4: Ah, das verstehe auch ein Mann nur.

0: hinten raus noch das kleine Trommelsolo. Miley Cyrus und Flowers hier bei Radio KW. Es ist Montag, es ist 10 nach 8 und wir stellen euch heute folgende Frage. Was willst du trinken? Weil heute ist der offizielle Was willst du trinken Tag und ihr reagiert ganz gut darauf, ne? Steffi aus Alpen hat sich reingemeldet.
1: Ich würde heute Morgen gerne mein Latte Macchiato mit Vanille trinken, der zu Hause unter meiner Kaffeemaschine auf mich wartet. Also ich habe ihn vergessen. Mhm. Der Montag startet also perfekt. Also wenn mir gerne heute ein Burberry Lillet stattdessen ins Büro bringen möchte, ich wäre sofort dabei.
2: Wie passt das zusammen? Wildberry Lillet und Kaffee.
0: Lukas, du weißt doch, wie das zusammenpasst.
2: Ja?
0: Die Steffi ist jetzt sauer, ja, weil sie den Kaffee vergessen hat und braucht jetzt etwas, was sie wieder glücklich macht.
2: Und das ist der Wildberry Lillet.
0: So. Wir brauchen jetzt noch deine Adresse, liebe Steffi, dann können wir jemanden hinschicken, ne? In welches Büro das denn gehen soll.
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0: 17 Minuten nach 8 haben wir es. Hier ist Radio KW am Montagmorgen. Ich glaube, ich fahre einfach mal mit dem Fahrrad von Wesel nach Paris.
1: Oh ja, mach mal.
0: Ja, ne, habe ich mir nicht so gedacht. Das hat sich nämlich Yannick Reuß aus Wesel gedacht und dann auch umgesetzt. Mit einem Freund zusammen ist er dann die 565 Kilometer, die es sind, auch geradelt.
1: Es ist der Wahnsinn. Und ja, wir sprechen ja heute Morgen ausführlich über die krassesten Sportler hier bei uns am Niederrhein und in der Umgebung. Und ähnlich wie Yannick hat das auch Sven Klüssendorf aus dem Ruhrgebiet gemacht, aus Bochum. Nur noch mit einer dollen Schippe obendrauf. Er ist eben von Bochum aus bis nach Istanbul gefahren mit dem Fahrrad.
0: So, und das sind rund 3100 Kilometer. Auf der langen Strecke hatte Sven natürlich auch einige Herausforderungen, denen er sich stellen musste. Eine davon war definitiv der Verkehr, hat er uns erzählt.
2: Vor allem in Bulgarien und Rumänien, weil da ist der Eurovelo, das ist ein großer europäischer Radweg, der geht einfach über eine Landstraße, wo von vorne und hinten LKWs kommen und man hat eigentlich gar keinen Platz, da mit dem Fahrrad lang zu fahren und muss dann gegebenenfalls auch mal in die Büsche ausweichen.
0: So, und da hatte er ab und an natürlich auch wirklich Angst um sein Leben.
1: Aber trotzdem hat er natürlich auch richtig schöne Momente auf seinem Weg nach Istanbul.
2: Einmal, als ich den ersten richtig hohen Berg erklommen habe, das war am Eisernen Tor, da bin ich mit dem Fahrrad oben auf dem Berg drauf, 750 Meter, hatte einen riesen Ausblick und habe mir dann oben einen Döner gefetzt und das war richtig, richtig geil. Da hatte ich schön Gänsehaut und habe den Sonnenuntergang genossen. Da dachte ich mir, alleine dafür hat es sich schon gelohnt.
1: Dafür machst du das doch, ne? Fährst du 3000 Kilometer mit dem Fahrrad für einen Döner, ne? Den du da fetzen kannst.
0: Also die krassesten Sportler bei uns am und um den Niederrhein. Unser Thema heute Morgen hier bei Radio KW. Gleich haben wir es 20 nach 8. Guten Morgen zusammen.
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1: Du darfst sie nicht vergessen. Tina Turner ist auch noch dabei.
0: Ach ja, stimmt.
1: What's love got to do with it? Morgen.
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0: Darfst du nicht zwischen, wenn die singt. Dido, White Flag. Hier ist Radio KW. 8:30 ist es und es gibt jetzt die Nachrichten mit Petra Aßmann.
1: Schönen guten Morgen.
0: Weltklasse-Dressurreiterin Isabel Werth aus Rheinberg hat bei den deutschen Meisterschaften ihren 19. und 20. Titel geholt. Was für eine Karriere. Petra, wie lief denn das Wochenende ab?
1: Ja, richtig stark. Werth hat im Grand Prix Spezial mit ihrer Stute Wendy über 81% erzielt. Das hat an diesem Tag niemand geschlagen. So dominant war sie, dass sie mit ihrem zweiten Pferd Viva Gold auch noch Rang 2 belegt hat. Die Rheinbergerin war nach dem Samstag rundum glücklich.
2: Bin super zufrieden. Es hätte ja nicht besser laufen können. Erster, zweiter und beide Pferde haben fantastisch mitgekämpft. Also das war ein richtig guter Tag.
1: Obendrauf gab es dann gestern auch noch den Sieg bei der Kür. Die Ergebnisse aus Balve sind wichtig als erste Sichtung für die Weltmeisterschaften. Die findet im August in Aachen statt.
0: Danke Petra. Und jetzt weitere Nachrichten in der Zusammenfassung.
1: Auf der A57 bei Sonsbeck gab es am Morgen einen Unfall mit einem Gefahrguttransporter. Das sorgt gerade für eine Vollsperrung in Richtung Krefeld. Laut Autobahnpolizei sind zwei Lkw zusammengeprallt. Wie es dazu kam, muss noch ermittelt werden. Durch den Unfall ist eine brennbare Flüssigkeit ausgelaufen. Die Feuerwehr ist noch immer im Großeinsatz. Über Verletzte ist bisher nichts bekannt. In Dienstlaken sorgt ein alter Bunker für Ärger. Entdeckt wurde er überraschend bei Bauarbeiten an der Moltke-Schule. Sie wird aktuell saniert und erweitert. Der massive Bunker muss jetzt teils zurückgebaut werden. Die Schüler können deshalb erst rund ein halbes Jahr später wieder an die Tackenstraße zurückkehren. Der Umzug ist frühestens für die Osterferien geplant. Heute ist das auch Thema im Schulausschuss. In Xanten werden die kleinen Seeadler langsam flügge. Zwei sind in diesem Frühjahr auf der Bisslicher Insel geschlüpft. Einer der beiden wurde jetzt laut RP bei seinen ersten Flugversuchen gesichtet. Offenbar entwickelt sich der Nachwuchs prächtig. Brutpaare sind bei den Seeadlern in NRW extrem selten. Neben Xanten entwickeln sich auch die Walsumer Rheinauen gerade zum Stammquartier.
0: Und wir schauen mal, wie das Wetter bei uns am Niederrhein heute ist. Das ist, ja, also für Sommer geht's so, ne? 22 Grad heute maximal, haben wir noch nicht ganz erreicht. Im Moment sind wir bei 16 Grad in Dienstlaken an der Neutor-Galerie in Kamp-Lindfort am EK3 ebenfalls 16 Grad. Dazu ist es noch erst recht freundlich, Sonne und Wolken im Mix. Es zieht sich dann später komplett zu und am Abend gibt es dann auch wieder Regen.
3: 8:33 haben wir's. Hier ist euer Radio KW Verkehrszentrum. Es wird geblitzt in Xanten auf dem Trajanring, in Wesel auf der Kurt-Krecker-Straße und auch auf dem Hansaring. Das hat die Manuela vorhin gemeldet. Dann der Blick in den Stadtverkehr. Staut sich auf der B58 Schermbecker Landstraße, wenn ihr von der A3 in Richtung Umbrichhofen wollt. Ihr braucht auch gut und gerne mal 5 Minuten länger. Dann schauen wir noch auf die Autobahn. Wir haben es gerade eben bei Petra gehört in den Nachrichten. Die A57 Nimwegen Richtung Krefeld zwischen Uedem und Sonsbeck. Die ist aktuell voll gesperrt. Da sind zwei Lkw zusammengeknallt und da läuft jetzt brennbare Flüssigkeit aus. Wie gesagt, komplett gesperrt. Umfahrt den Bereich bitte, wenn es geht. Dann noch die Staus auf den Autobahnen. A2 Dortmund-Oberhausen zwischen Bottrop und Kreuz-Oberhausen. 4 Kilometer, 20 Minuten plus. Und dann noch die A59 Dienstlaken Richtung Duisburg zwischen Kreuz-Duisburg-Nord und Kreuz-Duisburg. 2 Kilometer Stau. Hier kommt 5 Minuten obendrauf für euch. Wenn ihr was habt für uns, Staus, Störungen, Blitzer, schickt uns das gerne rein und zwar per WhatsApp an die 0800 801 und 4x8. Gute Fahrt euch.
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3: So, es ist ein ganz besonderer Tag heute. Es ist nämlich der Was-willst-du-trinken-Tag.
0: Du willst Cola mit Vanille trinken, das ist eklig.
3: Hab ich gesagt. Müssen wir gleich probieren, ich habe extra eine gekauft.
0: Dann muss ich die auch trinken,
3: du
0: oder was?
3: Du musst sie trinken, das Glas ist voll, steht schon da.

0: Ed Sheeran hat noch die Augen zu, Eyes Closed, ist um 8.41 Uhr nicht mehr so angesagt. Guten Morgen, ihr hört Radio KW am Montag, am offiziellen Was-willst-du-trinken-Tag.
1: Ja.
0: Und normale Leute schreiben hier rein, so per WhatsApp, sagen Kaffee, jetzt gerne Latte Macchiato, heute Abend vielleicht ein schönes Glas Wein.
1: Ein Tee.
0: Was sagt der Kollege Lukas Mansch? Oh, ich möchte eine Cola Vanille trinken oder eine Cola... Was war das?
1: Cherry.
0: Eine Cola mit Kirsche, Kirsche drin. Mhm. Ja, Sandra aus Hüngse hat eine ganz klare Meinung.
2: Nee, Lukas, jetzt ist Schluss. Wer auch noch Cola Cherry trinkt, echt, der müsste jetzt eigentlich für die ganze Woche beurlaubt werden. Das ist ja fürchterlich. Das ist ja Nee, Leute, also jetzt ist Schluss.
0: So.
1: Machst du dann alleine jetzt die ganze Woche?
0: Ich überlege das wirklich. Und jetzt habe ich ja gesagt, das ist ja Iba, ohne das jemals probiert zu haben.
1: Und ich bin gerade in der Pause, sag ich jetzt mal, runtergegangen zum Snackautomaten und habe dir eine Cola Vanille mitgebracht.
0: Das ist toll.
1: Musst du mal probieren.
0: Schön, dass du auch das ganze Glas voll gemacht hast. Ich probiere das für euch jetzt mal. Und Sandra, ich gucke mal, ob ich dir danach immer noch recht gebe.
1: Ich werde über den Gesichtsausdruck berichten.
0: Boah. Oh, Lukas. Und das ist ja auch noch warm.
1: Wonach schmeckt's denn?
0: Ja, weiß ich nicht. Parfümierte Cola?
1: Ja. Soll ich dir noch eine Cherry Coke holen unten?
0: Lukas, du hast jetzt Urlaub. Tschüss.
1: Tschüss.
0: Schluss. Machen wir da nicht mit, oder? Aerosmith jetzt. Crying. Das tue ich jetzt auch. Wie kann man sowas... Ach, bitte.
1: Ich gehe jetzt.

0: schicker 90er für euch. Aerosmith und Crying hier bei Radio KW. Aber man muss sagen, bisher war ja noch nicht so viel mit Fahnen schwenken, ne? WM-Vorfreude ist eher mäßig, aber jetzt geht's ja zumindest bald los. Donnerstag ist das Eröffnungsspiel. Aha. Am Wochenende stehen dann auch unsere Jungs zum ersten Mal auf dem Platz gegen Curaçao. Wie geht's denn aus, Lukas?
1: Also ich habe vorher gesagt, vor dem USA-Spiel 4-0. Jetzt sage ich eher 3-0. Das hat mir nicht so gut gefallen jetzt. Der letzte Test, das war irgendwie nicht so.
0: Okay, habt ihr gehört. 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
2: Mit Marc Weiß. Schönen guten Morgen. Es klingt wie eine Nachricht aus dem Kalten Krieg. Die Atommächte der Welt rüsten immer weiter auf. Das meldet das Friedensforschungsinstitut SIPRI in seinem Jahresbericht. Wenn Staaten ihre Sicherheitspolitik immer stärker von Atomwaffen abhängig machten, dann steigere das nukleare Risiko erheblich, heißt es im Bericht. Aktuell gibt es 9 Länder auf der Welt, die über Atomwaffen verfügen. Aber auch in europäischen Staaten ohne eigene Atomwaffen wird immer mehr über die nukleare Teilhabe und Abschreckung diskutiert. Mehr zum Thema von Christian Böder.
3: Seit Ende des Kalten Krieges gehen die weltweiten Atomwaffenbestände zurück. Die SIPRI-Experten befürchten aber, dass sich dieser Trend in den kommenden Jahren umkehren wird. Die Demontage ausgemusterter Sprengköpfe wird immer langsamer. Neue Atomwaffen werden dagegen immer schneller stationiert. Die größten Arsenale besitzen weiter die USA und Russland mit zusammen über 80% aller militärisch nutzbaren Sprengköpfe weltweit. Ihre Bestände sind weitgehend stabil, aber sie werden umfassend modernisiert. Nach dem SIPRI-Bericht ist ein Faktor für die negative Entwicklung das Ende des sogenannten New START-Abkommens zwischen den USA und Russland. Der Vertrag zur Begrenzung strategischer Atomwaffen war im Februar ohne Nachfolgeregelung ausgelaufen. Andere Atommächte holen unterdessen auf. Vor allem China baut seine Atomsprengkopfbestände und Raketensilos rasant aus. Geht es so weiter, könnte die Volksrepublik bis 2030 mit den USA und Russland gleichziehen. Nach dem SIPRI-Bericht gibt es aktuell knapp 9.750 nutzbare Atomsprengköpfe. Davon sind rund 4.000 mehr oder weniger sofort einsatzfähig.
2: Christian Böder mit Infos, vielen Dank. Und jetzt die weiteren Themen im Überblick. Bei dem schweren Erdbeben auf den Philippinen sind nach Angaben verschiedener Behörden mindestens 15 Menschen gestorben. 129 weitere wurden verletzt, mindestens. Den befürchteten Tsunami gab es nicht. Die Warnung wurde inzwischen aufgehoben. Das Beben hatte eine Stärke von 7,8. Nach dem tödlichen Einsturz eines Hauses im sächsischen Görlitz sind 2 mutmaßliche Metalldiebe festgenommen worden. Sie werden verdächtigt, die Rohrleitungen im Gebäude beschädigt und manipuliert und damit die Gasexplosion verursacht zu haben. Bei dem Unglück waren 3 Menschen gestorben. Nach dem großflächigen Stromausfall in Reutlingen in Baden-Württemberg gibt es nach Angaben des Netzbetreibers Anzeichen für eine Brandstiftung. In einem Umspannwerk seien 3 Brandstellen gefunden worden, heißt es. Außerdem sei der Zaun beschädigt. Anfang des Jahres hatte ein Anschlag auf das Stromnetz von Berlin den Strom im Südwesten der Hauptstadt für mehrere Tage ausfallen lassen. Eine linksextreme Gruppe hatte sich dazu bekannt. In Reutlingen stehen die Ermittlungen noch ganz am Anfang. Aufgrund der Größenordnung sei inzwischen aber das LKA hinzugezogen worden, sagte ein Polizeisprecher. Aktuell haben rund 10.000 Haushalte in Reutlingen keinen Strom. Vorher waren es rund 20.000. Und das waren die Nachrichten mit Marc Weiß.
4: Wir haben 9:03. Gleich schönen guten Morgen. Hier ist Radio KW mit Lukas Mantsch und Steffi Hein. Und das ist das Wetter am Niederrhein. Geht erst einigermaßen freundlich mit vielen Wolken und ein bisschen Sonne los. Das Ganze aktuell bei 16 Grad in Neukirchen-Flühen an der Himmelstreppe. In Hamminkeln am Schloss Ringenberg kommen wir auf 15 Grad. Aber das Wetter täuscht. Es wird im Laufe des Tages schlechter, zieht sich komplett zu. Am Abend wird es dann auch wieder nass.
5: Rüber geht's auf die Straßen. Hier ist euer Radio KW Verkehrszentrum mit einem Blitzer in Wesel auf der Kurt-Krecker-Straße. Nochmal in Wesel auf der Schermbecker Landstraße, das hat die Moni gemeldet. Und dann wird außerdem noch geblitzt in Xanten auf dem Trajanring. Das hat uns die Silvia gemeldet. Schauen wir direkt auf die Autobahn. Starten mit einer Warnmeldung von der A57 Nimwegen Richtung Krefeld zwischen Uedem und Sonsbeck. Die Autobahn ist aktuell voll gesperrt. Da sind nämlich vorhin 2 LKW zusammengeknallt und da läuft jetzt brennbare Flüssigkeit aus. Umfahrt den Bereich bitte, wenn es funktioniert. Dann noch die Staus, A2 Dortmund-Oberhausen zwischen Bottrop und Kreuz-Oberhausen, 3 Kilometer, Viertelstunde plus. Die A3 Köln Richtung Arnheim zwischen Kreuz-Oberhausen-West und Kreuz-Oberhausen, 2 Kilometer Stop-and-Go, 5 Minuten Zeitverlust. Und dann noch die A59 Dienstlaken-Duisburg zwischen Kreuz-Duisburg-Nord und Kreuz-Duisburg, 2 Kilometer Stau. Hier kommen ebenfalls 5 Minuten obendrauf. Gute Fahrt, wenn ihr unterwegs seid.
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4: Einen schönen guten Morgen wünschen wir euch.
5: Und das ist Dante Thomas, Miss California. Schönen guten Morgen euch.

0: 10 nach 9, hier ist Radio KW. Und Glückwunsch gehen raus nach Paris zu unserem Held vom Tennisfeld. Alexander Zverev hat als erster Deutscher den Grand Slam bei den French Open gewonnen.
1: Ja, toll. Toll hat er das gemacht. War auch sehr angefasst gestern, als er die Schale geküsst hat. Und danach ist er wohl ein bisschen angetrunken zur Pressekonferenz gekommen.
0: Verständlich.
1: Hast du ein Gläschen Champagner intus?
0: Was sagst du?
1: Ich hätte eine ganze Flasche getrunken.

0: Glockenbach. Zusammen mit Clock Clock und Brooklyn hier bei Radio KW, 18 Minuten nach 9 haben wir's.
1: Ich frage mich wirklich manchmal, wie das Familien morgens schaffen, dass die alle dann zur Arbeit kommen und zum Kindergarten und zur Schule und alle normal angezogen sind und auch noch Essen dabei haben. Ich könnte das nicht.
0: Gut, dass wir diese Probleme nicht haben.
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3: Ein typischer Morgen ohne Kinder. Wecker ignorieren, dann irgendwann doch aufstehen, frühstücken, Badezimmer anziehen und dann geht's los, zum Beispiel zur Arbeit. Der Morgen mit Kindern weicht etwas ab. Lange vor dem Wecker brutal geweckt werden.
4: Ich hab Hunger!
3: Dann Frühstück machen und 20 Minuten diskutieren, warum das Frühstück falsch ist. Und danach musst du dann schon anfeuern wie ein Fußballtrainer.
5: Leon, komm, wir wollen in den Kindergarten. Jetzt den Schlafanzug ausziehen und die Hose anziehen, bitte.
3: Dann kommt die Wiederholungsphase.
5: Leon, die Hose, nicht Lego spielen.
3: Und dann, nicht allzu gereizt, nochmal auf die Dringlichkeit des Anziehens freundlich hinweisen.
5: Leon, Hose!
3: Und schließlich streifst du dir selbst hektisch die Klamotten von gestern über, spritzt dir ein bisschen Wasser ins Gesicht und sprintest zu spät aus dem Haus. Ohne Frühstück.
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0: der großartige Michael Jackson mit Billie Jean hier bei uns bei Radio KW. 9.25 Uhr haben wir's.
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0: Halb zehn haben wir's. Hier ist Radio KW. Jetzt gibt's die Nachrichten, die Lokalnachrichten mit Petra Aßmann.
1: Schönen guten Morgen.
0: Es gibt tatsächlich noch Baustellen, die werden schneller fertig als gedacht. Petra, der Brückenneubau am Kreuz Oberhausen ist ein echtes Vorbild.
1: Ja, da kann jetzt schon die zweite neue A3-Brücke früher eröffnet werden. In einer Woche sollen die ersten Autos drüber rollen, 2 Monate vor dem ursprünglichen Zeitplan. Schon ab heute wird die Baustelle schrittweise abgebaut. Dafür gibt es nachts nochmal Sperrungen für alle, die von der A516 auf die A3 Richtung Köln müssen.
0: Was wurde denn getan, um den Brückenbau zu beschleunigen?
1: Also schnelles Arbeiten war schon bei der Vergabe der Aufträge besonders entscheidend. Möglich wurde das etwa, weil große Brückenteile in einem Betonwerk vorproduziert wurden. Sie waren also nicht wetterabhängig. Dann wurden sie mit Schwertransport zur Baustelle gebracht und montiert.
0: Dankeschön, Petra. Und jetzt gibt's hier weitere Meldungen im Überblick.
1: Auf der A57 bei Sonsbeck gab es am Morgen einen Unfall mit einem Gefahrguttransporter. Das sorgt gerade für eine Vollsperrung in Richtung Krefeld. Laut Autobahnpolizei sind 2 Lkw zusammengeprallt. Wie es dazu kam, muss noch ermittelt werden. Durch den Unfall ist eine brennbare Flüssigkeit ausgelaufen. Die Reinigung der Fahrbahn ist offenbar sehr aufwendig. Über Verletzte ist bisher nichts bekannt. Im Kreis Wesel haben noch nie so viele Eltern Hilfe im Umgang mit ihren Kindern gesucht. Bei den Erziehungsberatungsstellen kamen letztes Jahr über 3.500 Fälle zusammen. Das sind nochmal 2% mehr als im Jahr davor. Oft geht es um die Trennung der Eltern. Immer größer wird außerdem das Thema soziale Medien. Jeder 5. musste für einen ersten Termin mittlerweile bis zu 2 Monate warten. In Xanten werden die kleinen Seeadler langsam flügge. 2 sind in diesem Frühjahr auf der Bisslicher Insel geschlüpft. Einer der beiden wurde jetzt laut RP bei seinen ersten Flugversuchen gesichtet. Offenbar entwickelt sich der Nachwuchs prächtig. Brutpaare sind bei den Seeadlern in NRW extrem selten. Neben Xanten entwickeln sich auch die Walsumer Rheinauen gerade zum Stammquartier.
2: Sind eigentlich Adlerbabys niedlich, frage ich mich die ganze Zeit.
1: Es geht so.
2: Ja, ne?
1: Also, sobald sie anständig Federn kriegen, aber es ist bei Vögeln ja generell so, nackige Vögel sind irgendwie nicht so hübsch.
2: Ja, nee, so Hühnerküken oder so finde ich da niedlich.
1: Aber ja, die flauschen auch sehr schnell.
2: Ja.
0: Richtige Ornithologen hier unter sich.
2: Oh, schön, ne? Ja, gut, Wetter ist wahrscheinlich auch für Seeadlerbabys heute ganz gut geeignet, ne? Es ist nicht zu heiß, 22 Grad maximal, im Moment 17 Grad am Schloss Gartrop in Hünxe, in Mörs am Kö ebenfalls 17 Grad. Dazu erst noch ein bisschen Sonne, dann ganz doll Wolken und am Abend wird's nass.
0: Es geht rüber auf die Straßen. Hier ist euer Radio KW Verkehrszentrum. Wir haben einen Blitzer, der steht in Xanten auf dem Trajanring. Dann wird außerdem geblitzt in Wesel auf der Kurt-Krecker-Straße und auch auf der Schermbecker Landstraße. Schauen wir auf die Autobahn. Wir haben es eben gehört bei Petra in den Nachrichten. Die A57, die ist neben in Richtung von Nimwegen in Richtung Krefeld zwischen Uedem und Sonsbeck aktuell voll gesperrt. Da sind 2 Lkw zusammengeknallt und da läuft jetzt brennbare Flüssigkeit aus. Ihr sollt den Bereich bitte umfahren. 1 Kilometer Stau, eine halbe Stunde plus da jetzt gerade. Dann habe ich noch den Stau auf der A2 für euch, Oberhausen-Dortmund zwischen Kreuz Oberhausen und Oberhausen-Königshardt. 2 Kilometer Stop-and-Go, 5 Minuten plus. Und dann noch die Gegenfahrbahn, die 2 Dortmund-Oberhausen zwischen Bottrop und Kreuz Oberhausen. 3 Kilometer Stau, Viertelstunde obendrauf. Wenn ihr noch was habt für uns, Staus, Störungen, Blitzer, schickt uns das gerne rüber per WhatsApp an die 0800 801 und 4x8. Gute Fahrt euch.
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2: Und bei diesem Song, der jetzt kommt, muss ich immer an Fortuna Düsseldorf denken, wie sie damals 2012 in die erste Fußball-Bundesliga aufgestiegen sind.
0: Mag ich ja nicht die Mannschaft.

0: Robbie Williams und Angels. Der Rauschmeister-Song für jede gute Party hier bei Radio KW. Ja.
1: Aber die Party beginnt ja jetzt erst, also bald.
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0: Das ist die Kenya Grace mit Strangers hier bei Radio KW. 9.48 Uhr haben wir. Es ist Montag und in knapp 3 Wochen läuft in Köln wieder das Rainbow Festival, präsentiert von uns und unseren Nachbarsendern.
1: So, und die Festivalsaison, die geht ja jetzt so richtig los. Auch beim Kollegen Tobi Bitter gleich ab 10 hier bei uns.
2: Ja, das Rock am Ring am Wochenende gerade vorbei. Das Brookaville ist eins der nächsten großen Festivals, die jetzt demnächst anstehen. Und wer da campen geht, der sollte, glaube ich, ein Gadget auf jeden Fall dabei haben. Das Gaffer-Tape oder Panzertape oder Gewebeklebeband, nennt es wie ihr es wollt. Wir spielen gleich um so eine Rolle Gaffer-Tape bei meinem kleinen Festivalspiel ab 10 in der Sendung.
1: Wofür könnte man das gebrauchen?
0: Da kannst du dich mit abkleben, wenn du nicht Pipi machen willst auf dem Festival, weil die Toiletten ja nicht gut sind.
1: Oh, da habe ich schon komische Geschichten vom Rock am Ring gehört.
0: Mit Gaffer?
1: Nicht schön. Nee, mit so Pipi. Toilette.
0: Mhm. Ah, ja.
1: Ganz schrecklich.
0: Viel Spaß auf jeden Fall gleich ab 10 mit Tobi Bitter. Lukas Mann, Steffi Hein sind raus. Bis morgen.
1: Tschüss. Tschüss.

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1: Mit Marc Weiß. Schönen guten Morgen. Umweltschützer von Greenpeace haben mit einer etwas fragwürdigen Aktion ein Tempolimit von 100 km/h auf allen deutschen Autobahnen gefordert. Aktivisten der Umweltschützer kletterten unter anderem an einer Stelle an der A4 am Aachener Grenzübergang Fettschau auf die Autobahn und überklebten dort ein Schild mit der empfohlenen Richtgeschwindigkeit von 130 mit einem eigenen Tempo-100-Schild, was allerdings täuschend echt aussieht. Insgesamt habe man das an 26 Autobahn-Grenzübergängen so gemacht, heißt es von Greenpeace. Mehr dazu von Christian Böder.
2: Wer etwa aus den Niederlanden nach Deutschland reinfährt, der sieht in der Regel ein großes Schild mit den generellen Geschwindigkeitsbegrenzungen. Am Morgen sahen die Schilder allerdings anders aus als sonst. Die ersten beiden Spalten für Tempolimits innerhalb und außerhalb von Ortschaften blieben unverändert. Die dritte Spalte zeigte aber einen Tempo-100-Aufkleber und den Schriftzug Greenpeace und nicht die bekannte blaue Empfehlung von Tempo 130 auf den deutschen Autobahnen. Laut der Umweltschutzorganisation ist die geforderte Geschwindigkeitsbegrenzung eine kostenlose und effektive Maßnahme, Kraftstoff zu sparen, das Klima zu schützen und die Straßen sicherer zu machen. Das Tempolimit sei auch lange überfällig, aber die Bundesregierung stelle sich quer. Daher habe man die Sache selbst in die Hand genommen, hieß es von den Umweltaktivisten. Die Frage ist, ob und welche rechtlichen Konsequenzen die Aktion nun hat. Denn unter anderem das Zerstören oder Beschädigen von Verkehrsschildern gilt in Deutschland als gefährlicher Eingriff in den Straßenverkehr und ist demnach eine Straftat.
1: Christian Böder mit Infos aus dem News-Team. Vielen Dank und jetzt die weiteren Themen in der Zusammenfassung. Der Iran-Krieg eskaliert trotz der vereinbarten Waffenruhe weiter. Seit dem Abend greifen sich der Iran und Israel gegenseitig an. Auch aus dem Jemen wurde geschossen. Nach israelischen Angaben feuerten die vom Iran unterstützten islamistischen Houthi-Rebellen eine Rakete auf Israel. Nach dem großflächigen Stromausfall in Reutlingen in Baden-Württemberg gibt es nach Angaben des Netzbetreibers Anzeichen für eine Brandstiftung. In einem Umspannwerk seien 3 Brandstellen gefunden worden, heißt es. Außerdem sei ein Zaun beschädigt. Durch den Ausfall haben in Reutlingen aktuell etwa 10.000 Haushalte keinen Strom. Bei dem schweren Erdbeben auf den Philippinen sind nach Angaben verschiedener Behörden mindestens 15 Menschen ums Leben gekommen, mindestens 130 wurden verletzt. Den befürchteten Tsunami gab es nicht, die Warnungen wurden inzwischen wieder aufgehoben. Die für 3 Menschen tödliche Hausexplosion in Görlitz in Sachsen geht möglicherweise auf das Konto von Metalldieben. 2 Männer wurden festgenommen. Sie werden verdächtigt, in das Haus eingebrochen zu sein, um dort Metallrohre zu stehlen. Dabei sollen sie unter anderem an den Gasleitungen herumgeschraubt und so die spätere Explosion herbeigeführt haben. Die Männer sitzen aktuell in U-Haft. Das Mehrfamilienhaus in der Görlitzer Innenstadt war am 18. Mai eingestürzt. In den Tagen darauf wurden unter den Trümmern die Leichen von 2 Frauen im Alter von 25 und 26 Jahren und die eines 48-jährigen Mannes gefunden. Nach der Explosion mussten zeitweise auch 10 Nachbarhäuser geräumt werden. Und das waren die Nachrichten mit Marc Weiß.
3: Ja, so langsam aber sicher schieben sich immer mehr Wolken vor die Sonne. Ab dem Nachmittag dann zwar noch 23 Grad, aber auch wieder Schauer oder Gewitter unterwegs. Morgen am Dienstag dann auch eher grau, immer wieder Schauer und Gewitter möglich. Und es wird nicht mehr ganz so warm. Morgen haben wir dann nur noch 18 Grad. 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Der Verkehrsservice jetzt um 10:03 mit der A2 Dortmund Richtung Oberhausen. Zwischen Bottrop und dem Kreuz Oberhausen 3 Kilometer Stau plus eine Viertelstunde. Dann noch die A57 Nimwegen Richtung Krefeld. Zwischen Udem und Sonsberg 1 Kilometer Stau plus 20 Minuten. Dann habt ihr Blitzer gemeldet, unter anderem in Bottrop auf der Lindhorststraße in Gelsenkirchen zum Bauverein. In Oberhausen auf der Teutoburger Straße, in Xanten auf dem Trajanring, in Wesel auf der Kurt-Krecker-Straße oder auch auf der Schermbecker Land. Straße im Wesel. Wenn ihr noch was entdeckt, dann meldet euch gern.
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3: Schönen guten Tag wünsche ich euch an diesem Montag. Ja, der ein oder andere ist vielleicht auf dem Rückweg jetzt aus der Eifel. Ne? Rock am Ring war am Wochenende. Die Festivalsaison geht so langsam, aber sicher richtig, richtig los. Die nächsten Festivals stehen ja auch schon quasi vor der Tür. Und damit ihr gut ausgestattet seid, spielen wir heute um das absolute Mega-Top. Gadget, was auf jedem Festival dabei sein sollte, die Rolle Panzerband. Mehr dazu gibt's gleich, jetzt aber erstmal Musik. Zum Beispiel von Pitbull. Der macht den Start hier zusammen mit Kesha und Timber. Und gleich noch Kate Bush aus den 80ern.

0: Aktuelle Musik von Alex Warren ist das hier bei uns. Ja, und falls ihr jetzt am Wochenende noch so Menschen von oben bis unten mit Schlamm bedeckt und das Auto am besten auch noch komplett schlammig über die Autobahn habt rollen sehen, dann waren die Kolleginnen und Kollegen höchstwahrscheinlich am Rock am Ring unterwegs. Das Festival ist ja eins der größten in Deutschland und nicht das einzige. Ne? Es folgen ja jetzt noch jede Menge Festivals. Und da man ja nicht früh genug anfangen kann zu packen, machen wir jetzt einfach schon mal gemeinsam. Wir spielen, ich packe meinen Festivalkoffer oder meine Festivaltasche zusammen mit dem Kollegen Max Berger.
1: Ja, genau. Und das funktioniert auch wie das altbekannte Spiel Ich packe meinen Koffer. Heißt, wir packen während der Sendung mehrere Gegenstände in unsere Festivaltasche. Ihr merkt euch die, schreibt vielleicht im besten Fall mit. Und am Ende könnt ihr dann hoffentlich aufzählen, was wir alles in unsere Festivaltasche gepackt haben.
0: Und alle, die Bock haben mitzumachen, wir haben für euch quasi das Festival-Gadget schlechthin. Das repariert alles, was irgendwie ansatzweise kaputt ist und es ist mir egal, wie ihr es nennt. Ich nenne es Gaffer, vielleicht nennt es ein paar Panzertape oder auch Gewebeklebeband.
1: Ja, Gewebeklebeband hoffentlich nicht. Aber ja, es ist der Lebensretter wirklich für jedes Festival. Egal, ob der Pavillon kaputt geht, das Zelt irgendwie ein Loch hat oder der Campingstuhl zusammenbricht. Panzertape ist da ja wirklich irgendwie immer Absolut. Die Lösung. Ja, und damit eure Getränke auch kalt bleiben oder von mir aus auch die

0: 801 und viermal die 8.
1: Rolle Panzerband und den Thermobecher gibt's obendrauf. Und einer, der auch gefühlt jedes Festival mitnimmt, weil es so gibt hier in der Umgebung, ist der Kollege Alle Farben. Den gibt's jetzt hier für euch.

0: Lola Young, habt ihr gerade gehört? Tobi Bitter ist hier für euren Montagvormittag. Tag zusammen.
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0: Ja, das ist mittlerweile eher eine graue Angelegenheit da draußen. Vorhin war noch die Sonne unterwegs, mittlerweile haben die Wolken wieder übernommen. Maximal 23 Grad sind zum Nachmittag noch drin, aber wir müssen uns schon wieder auf neue Schauer und oder Gewitter einstellen. Morgen am Dienstag dann ein ähnliches Spiel. Es bleibt eher grau, Schauer und Gewitter sind immer mal wieder möglich. Und es wird frischer. Morgen sind dann nur noch 18 Grad. Der Verkehrsservice um 11:03 für euch. Eine Meldung habe ich noch von den Autobahnen von der A2 Dortmund Richtung Oberhausen. Zwischen Bottrop und dem Kreuz Oberhausen 4 Kilometer Stau. Das kostet euch gerade eine Viertelstunde. Dann geht's rüber zu den Blitzern, die ihr gemeldet habt. Unter anderem in Bottrop auf der Lindhorststraße. In Gelsenkirchen zum Bauverein. Dann haben wir in Oberhausen die Teutoburger Straße, in Xanten der Trajanring, in Wesel die Kurt-Krecker-Straße oder der Hansa-Ring ebenfalls in Wesel. Und wenn ihr auch noch was entdeckt, dann sagt doch einfach gerne Bescheid.
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0: Tag zusammen, ja, draußen aktuell eher graue Wolken unterwegs, deswegen warten Materia, Miss Platinum und Jascha jetzt auf die Liederwolken.

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0: Das klingt auf jeden Fall nach Elektro-Festival. Kygo haben wir gerade gehört, aktuelle Musik. Save My Love und das Wochenende mit vielen Moshpits oder der Wall of Death ist erstmal vorbei. Die Metalheads sind zurück aus der Eifel. Das Rock am Ring ist rum, aber die Festivalsaison, die ist ja gefühlt so gerade erst richtig losgegangen. Für mich zum Beispiel in gut 5 Wochen beim Peruka Will und Kollege Max Berger ist bei mir. Und du weißt, was ich auf jeden Fall mitnehmen sollte. Ja,
1: gute Laune erstmal, das okay. ist das Allerwichtigste. Okay, Entschuldigung dafür. Und eine Rolle Panzertape oder Gafferband. Ich meine, ne, damit reparierst du dein Zelt, die Luftmatratze oder kannst dir einen Getränkehalter basteln. Also dieses Klebeband ist ja wirklich das ultimative Gadget auf Festivals und das sollte auf jeden Fall in die Tasche kommen.
0: Ja, und ihr bekommt eine frische Rolle Gaffertape von uns für euer nächstes Festival, denn wir spielen Ich packe meine Festivaltasche. Max, du hast die ersten Begriffe für uns.
1: Genau, also jetzt wirklich gut zuhören und dann kann, wer darf, auch mitschreiben. Also, ich packe meine Festivaltasche und nehme mit eine Dose Ravioli und eine Luftmatratze.
0: Gut, da haben wir die ersten beiden Teile schon mal in unserer Tasche drin. Was noch so reinkommt, das hört ihr hier bei uns am Montagvormittag. 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

0: Der Montagvormittag, 10 vor 11, haben wir es durch. Gleich wieder alles, was wichtig ist. Hier bei uns in den Nachrichten.
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1: Mit Christian Böder, guten Tag. Im Nahen und Mittleren Osten eskaliert die Lage. Seit dem Wochenende greifen sich Israel und der Iran aus der Luft an. Israel meldete zuletzt am Vormittag Raketenalarm rund um die Metropole Tel Aviv. Der Iran hatte zuvor seine Flugabwehr verstärkt und unter anderem den Betrieb sämtlicher Flughäfen rund um die Hauptstadt Teheran eingestellt. Auslöser des gegenseitigen Beschusses waren gestern zwei Raketensalven in kurzer Folge, die der Iran auf israelisches Staatsgebiet abgefeuert hat. Es war der erste Angriff dieser Art seit Inkrafttretens der Waffenruhe im April. Mehr Infos hat Marc Weiß aus dem News-Team.
2: Israel hatte sich in den vergangenen Wochen aus den Angriffen des US-Militärs und der iranischen Revolutionsgarden rausgehalten und sich stattdessen darauf konzentriert, die Hisbollah-Miliz im Südlibanon anzugreifen. Die wird allerdings vom Iran unterstützt, was schließlich Teheran dazu bewegte, Israel zu beschießen. Zur Begründung hieß es, die im April ausgehandelte Waffenruhe sehe vor, dass der Konflikt an allen Fronten eingestellt werden müsse. Israel habe mit seinen Angriffen im Libanon aber alle roten Linien überschritten. Als Reaktion schloss Israel die Grenzübergänge in den Gazastreifen und greift seit dem frühen Morgen den Iran aus der Luft an. Nach Armeeangaben sind vor allem militärische Ziele betroffen. Zwischenzeitlich mischte sich auch die pro-iranische Houthi-Miliz aus dem Jemen ein, die nach eigenen Angaben mehrere Raketen auf Israel schoss. Gleichzeitig wurde eine komplette Blockade der Seefahrt für Israel im Roten Meer verhängt. Damit könnten im Roten Meer erneut auch wieder Handelsschiffe Gefahr laufen, angegriffen zu werden.
1: Und das sind weitere Nachrichten in der Zusammenfassung. Und wir bleiben beim Iran-Krieg. Die jüngsten Kampfhandlungen haben den Ölpreis ordentlich nach oben schießen lassen. Der Preis für die Nordseesorte Brent zur Lieferung im August stieg um mehr als 5% auf umgerechnet 84,50 Euro pro Barrel. Bundesverkehrsminister Schnieder rechnet trotz der neuen Angriffe im Iran-Krieg weiter nicht mit Treibstoffengpässen in Deutschland. Man habe keine Knappheit in ganz Europa zu befürchten, sagte er bei einem Treffen mit Amtskollegen in Luxemburg. Greenpeace-Aktivisten haben nach eigenen Angaben an allen 26 beschilderten deutschen Autobahngrenzübergängen die Schilder für die empfohlene Richtgeschwindigkeit von 130 Stundenkilometern überklebt mit Höchstgeschwindigkeit 100 Aufklebern. Das teilte die Umweltschutzorganisation mit. Die Aktion sei ein Aufruf zu einem generellen Tempolimit in Deutschland, um Sprit zu sparen und das Klima zu schützen. Nach dem knapp gewonnenen Testspiel in Chicago am Wochenende bezieht die deutsche Fußballnationalelf heute ihr WM-Quartier. Das liegt in Winston-Salem im US-Bundesstaat North Carolina. Aktuell beschäftigt die Fußballwelt aber ein anderes Thema. Der dänische Nationalspieler Christian Eriksen ist am Abend während des Länderspiels gegen die Ukraine erneut auf dem Spielfeld zusammengebrochen. Ärzte und Betreuer eilten sofort zur Hilfe. Die Begegnung wurde abgebrochen. Nach Angaben des dänischen Fußballverbandes war Eriksen später wieder bei Bewusstsein und den Umständen entsprechend wohl auf. Eriksen war bei der EM vor 5 Jahren schon einmal mit einem Herzstillstand auf dem Platz zusammengebrochen. Danach bekam er einen Defibrillator eingesetzt und setzte seine Profikarriere zuletzt beim VfL Wolfsburg fort. Das waren die Nachrichten mit Christian Böder.
3: Da wünschen wir dem Christian Eriksen natürlich gute Besserung auch hier aus dem Radiostudio. Und wechseln jetzt das Thema. Es geht ums Wetter da draußen. Eher eine graue Angelegenheit mittlerweile. Sind zwar noch mehr als 20 Grad am Nachmittag drin, aber auch Schauer oder teils kräftige Gewitter möglich. Und so sieht es dann auch morgen am Dienstag aus. Es ist eine eher graue Angelegenheit. Immer wieder Schauer oder teils kräftige Gewitter sind drin. Maximal 18 Grad stehen dann auf dem Thermometer. 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Und das ist der Verkehrsservice um kurz nach 11 mit einer Meldung noch von der A2 Dortmund Richtung Oberhausen. Zwischen Bottrop und dem Kreuz Oberhausen aktuell 5 Kilometer Stau, verliert ihr eine Viertelstunde. Dann habt ihr Blitzer gemeldet, unter anderem in Bottrop auf der Lindhorststraße, in Gelsenkirchen zum Bauverein, in Oberhausen auf der Teutoburger Straße, in Xanten auf dem Trajanring oder in Wesel auf der Kurt-Krecker-Straße. Wenn ihr noch was entdeckt, dann könnt ihr euch gerne melden.
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3: Kommt vor allen Dingen alle gut an euer Ziel.
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3: Tag zusammen. Wir wollen heute unsere Festivaltasche packen. Die ersten zwei Begriffe, die hatten wir schon. Vielleicht listen wir sie gleich nochmal auf. Aber wir packen unsere Tasche gleich weiter. Und das so in gut 10 Minuten hier bei mir in der Sendung zu gewinnen. Gibt das ultimative Festival-Gadget, eine Rolle Gaffertape, dazu noch ein Thermobecher von eurem Lieblingssender. Und der spielt euch jetzt Musik, und zwar von Ray.

0: sehr stimmgewaltig. Der Kollege Luis Capaldi haben wir gerade gehört hier bei uns.
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0: Und wir spielen heute Ich packe meine Festivaltasche zusammen mit euch und dem Kollegen Max Berger, der
2: Hallo.
0: Mitmacht. Der kann alle Begriffe am Ende richtig raten oder sollte es am besten tun. Und es gibt noch was zu gewinnen.
2: Richtig, also es gibt einen Thermobecher und das ultimative Gadget für Festivals. Eine Rolle Panzertape.
0: Ja, Max, die ersten Gegenstände liegen schon in der Tasche. Wir machen das einfach mal ganz klassisch im Ich packe meinen Koffer-Stil. Also du packst dann einfach gleich weiter. Ich fange an, also ich packe meine Festivaltasche und nehme mit eine Dose Ravioli, eine Luftmatratze.
2: Und dazu kommt noch eine Powerbank und ein Regencape.
0: So, ich hoffe, ihr könnt euch diese Begriffe, vier an der Zahl, gut merken. Zwei Teile packen wir gleich noch dazu. Und wer dann richtig liegt und sich per WhatsApp bei uns meldet, der kann die Rolle Panzertape zusammen mit dem Thermobecher gewinnen von eurem Lieblingsradio.
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0: Oh. Da habe ich den Bruno Mars einfach wieder ausgemacht. Das ist ja frech von mir. Ich würde sagen, ich mache ihn wieder an. Max Berger, du bist auch noch da.
2: Ja.

0: bringen uns mit Blessings durch diesen Montagvormittag.
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0: Es ist mittlerweile eine ziemlich wolkenverhangene Angelegenheit an diesem Montagmittag. Es wird zwar noch mit über 20 Grad relativ angenehm warm, aber später dann auch wieder neue Schauer. Teils auch Gewitter möglich, so sieht es dann auch morgen am Dienstag aus. Eher eine graue Angelegenheit mit vielen Wolken. Es kann immer wieder schauern oder auch mal teils kräftig gewittern. Morgen, da sind dann nur noch maximal 18 Grad drin. Der Verkehrsservice um kurz nach 11:30 mit der A2 Dortmund Richtung Oberhausen zwischen Bottrop und dem Kreuz Oberhausen. 4 Kilometer Stau plus 20 Minuten. Dann die A3 von Köln nach Arnheim zwischen Oberhausen West und Oberhausen. 3 Kilometer Stau plus 10 Minuten aktuell. Dann habt ihr Blitzer gemeldet. Unter anderem in Bottrop auf der Lindhorststraße in Gelsenkirchen zum Bauverein. In Mülheim an der Blücherstraße. In Oberhausen an der Teutoburger Straße. In Xanten am Trajanring oder in Wesel an der Schermbecker Landstraße. Wenn ihr noch was entdeckt, dann meldet euch gern.
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0: Tag zusammen, das sind jetzt für euch Joel Corry und

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0: Und weil er so ein großer Taylor Swift-Fan ist, singt Max Berger für euch jetzt nochmal den Refrain von Opalites.
1: Sehr ungerne.
0: Lass mal lieber auch.
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0: Sprechen wir lieber über die Festivalsaison. Die ist ja jetzt quasi so richtig angelaufen. Ne? Das Rock am Ring ist gerade durch. Dann stehen aber noch jede Menge Festival an. Wir haben das Rainbow Festival, wir haben das Perucaville, das Lollapalooza. Und bevor wir aber auf das Gelände draufkommen, hat das so ein bisschen was von Flughafen. Denn es gibt Einlass- und Sicherheitskontrollen. Und so mancher fragt sich, was darf ich jetzt eigentlich mitnehmen und was nicht? Und genau da hat Kollege Max Berger sich nochmal für alle Festivalgänger jetzt schlau gemacht.
1: Ja, genau. Also natürlich ist grundsätzlich so, dass natürlich also so gefährliche Gegenstände tabu sind. Mhm. Also Tobi, ich muss dich enttäuschen. Beim Perucaville dieses Jahr darfst du deine Waffen, Messer und Pyrotechnik ausnahmsweise mal nicht mitnehmen.
0: Ach, die schöne Pyrotechnik.
1: Ja, und es ist natürlich auch häufig Glas verboten. Also nicht nur Trinkflaschen, sondern auch Deos in so kleinen Glasfläschchen oder sowas, mhm, wegen Verletzungsgefahr. Und oft sind auch Selfie-Sticks verboten. Damit könntest du ja auch jemanden auf kreative Weise zusammenschlagen, sag ich mal.
0: Ja, okay.
1: Ja, und ansonsten ist halt professionelle Kameraausrüstung nicht erlaubt. Also einfach wegen Datenschutz und Lizenzgründen. Nicht, dass dann dein Aftermovie am Ende noch besser aussieht als das offizielle vom Festival. Und ja, was jetzt aber genau verboten ist, unterscheidet sich natürlich dann doch nochmal von Festival zu Festival.
0: Ja gut, kann ich auch verstehen. Vor allen Dingen dann, aber mit dem Selfie-Stick hast du mich jetzt auf eine Idee gebracht.
1: Bitte nicht, nein. Nicht schon wieder.
0: Nein, alles gut. Also lieber vorher nochmal auf die Regeln schauen. Also die meisten Festivals haben ja extra nochmal so eine Seite, wo genau draufsteht, was ich darf und was ich nicht darf. Mhm. Aber was so rein überlegt mal gesprochen, darf ich so mitnehmen?
1: Ja, also ne, alles Typische, was du wirklich für den Festivalbesuch brauchst, also das ist dann natürlich auch alles erlaubt. Handy, Geldbörse, Medikamente, da musst du bei der Kontrolle dann natürlich aufpassen, dass du irgendwie beweisen kannst, dass das jetzt keine Spaßpillen fürs Festival sind, ja, sagen wir mal so. Ja, und um dann irgendwie Glas zu vermeiden, sind auch meistens so leere, faltbare Trinkflaschen erlaubt, das kennt man ja, ne, die kannst du dann mitnehmen und dann auf dem Festival eben kostenlos auffüllen.
0: Ja gut, dann kommt er auch durch die Sicherheitskontrollen durch, wenn er das beachtet. Ich glaube, eine Powerbank bis zu einer gewissen Größe ist meistens auch irgendwie erlaubt. Und die meisten Festivals haben ja mittlerweile auch so einen eigenen Supermarkt, der da drauf ist. Also danke erstmal an den Kollegen Max Berger, der sich mal schlau gemacht hat, was dürfen wir eigentlich so auf dem Festival mitnehmen?
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0: 90er Party hier im Radio mit Britney Spears und Baby One More Time. Gleich um 12 gibt's wieder alles, was wichtig ist. Hier bei uns in den Nachrichten.
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1: Mit Christian Böder, guten Tag. Drohnen werden für die deutschen Flughäfen zu einem immer größeren Problem. Allein im vergangenen Jahr wurden in der Nähe von Airports 116 Störfälle durch Drohnen gezählt. Das meldet das Deutsche Zentrum für Luft- und Raumfahrt. Und die Drohnenvorfälle verursachen inzwischen hohe Kosten. Dadurch, dass Flugzeuge umgeleitet oder in Warteschleifen geschickt werden mussten, seien Kosten von etwa 60 Millionen Euro entstanden, heißt es. Mehr Infos zum Thema hat Marc Weiß aus dem News-Team.
2: Drohnensichtungen stören die extrem eng getakteten Pläne der Flughäfen. Allein deshalb bringen sie einiges durcheinander. Richtig teuer wird es dann, wenn ein Flughafen den Betrieb aus Sicherheitsgründen komplett einstellen muss. Den Airlines entstehen Kosten wegen zusätzlichen Treibstoffverbrauchs und Entschädigungszahlungen an Fluggäste. Den Betreibern der Flughäfen entgehen durch weniger Starts Entgelte. Sogar Händler und Gastronomen leiden unter den Folgen, spätestens wenn gar nichts mehr geht. 2025 kam es unter anderem im Oktober sogar zu mehrtägigen Einschränkungen wegen Drohnensichtungen am Flughafen München. Einen weiteren größeren Vorfall habe es im Juli am Flughafen Frankfurt-Main gegeben, meldet das Zentrum, ohne Details zu nennen. Beide Ereignisse zählen zu den bisher größten Störfällen durch unautorisierte Drohnen im deutschen Luftverkehr.
1: Und das sind weitere Nachrichten, kompakt zusammengefasst. Auch wenn die Gewalt im Nahen und Mittleren Osten aktuell eskaliert, sollen die indirekten Friedensgespräche zwischen dem Iran und den USA mit Pakistan als Vermittler weitergehen. Laut dem iranischen Außenminister wirkt die Wiederaufnahme der Kampfhandlungen sich allerdings auf die Gespräche aus. Teheran macht die USA für die jüngsten israelischen Angriffe mitverantwortlich. Israel hat in der Nacht als Reaktion auf iranische Raketen militärische Ziele im Iran angegriffen und sich damit über Anordnungen von US-Präsident Trump hinweggesetzt. In und um Reutlingen in Baden-Württemberg hat ein Brand einen großflächigen Stromausfall ausgelöst. Vom Feuer betroffen waren zwei Umspannwerke. Über Stunden waren über 7600 Haushalte ohne Strom. Dazu auch Krankenhäuser und Pflegeeinrichtungen, heißt es von den Behörden. Die Polizei ermittelt zu möglichen Brandursachen. Dabei würden auch Hinweise auf eine Brandstiftung geprüft. Immer weniger junge Menschen im Studium gehen davon aus, dass sie nach Ende ihrer Hochschulzeit schnell einen Job finden, der auch ihren Erwartungen und Qualifikationen entspricht. Das geht aus einer Umfrage der Prüfungs- und Beratungsgesellschaft EY hervor. Nur knapp 40% der Befragten waren sich demnach im vergangenen Jahr sicher, nach dem Abschluss schnell einen passenden Job zu bekommen. Ein klares Minus von 15% im Vergleich zum Vorjahr. Rund 12% gehen dagegen davon aus, dass das auf keinen Fall passiert. Damit hat sich der Anteil der Pessimisten innerhalb eines Jahres praktisch verdoppelt. Die Umfrage zeigt auch, was den Studierenden bei der Wahl zukünftiger Arbeitgeber wichtig ist. Auf Platz 1 liegt die Jobsicherheit, auf Platz 2 erst folgt der ehemalige Spitzenreiter, das Gehalt und mögliche Gehaltssteigerungen. Auf Rang 3 folgen flexible Arbeitszeiten. Die Entwicklung habe unter anderem mit der aktuellen wirtschaftlichen Lage zu tun, so die Experten. Mit Blick auf die steigenden Arbeitslosenzahlen, auch unter Akademikern, sei der Pessimismus nicht überraschend. Das waren die Nachrichten mit Christian Böder.
3: Die Wolken haben an diesem Montagmittag den Himmel mittlerweile übernommen. Es sind zwar noch bis zu 23 Grad drin, aber auch Schauer und Gewitter sind nachher schon möglich am Nachmittag. Schauen wir morgen auf den Dienstag, der dann auch eher grau und da sind Schauer und Gewitter dann deutlich wahrscheinlicher. Es wird dann auch entsprechend kühler. Morgen bekommen wir nur noch 18 Grad aufs Thermometer. 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Und das ist der Verkehrsservice um 3:12 mit der A2 Dortmund Richtung Oberhausen. Zwischen dem Dreieck Bottrop und dem Kreuz Oberhausen 6 Kilometer Stau, 20 Minuten plus. Die A3 noch von Köln nach Arnheim zwischen Oberhausen West und Oberhausen mit 4 Kilometern und einem Plus von 10 Minuten. Dann habt ihr Blitzer gemeldet, unter anderem in Mülheim auf der Blücherstraße, in Oberhausen auf der Teutoburger Straße, in Wesel auf der Feldstraße, in Mörs auf der Geldernschen Straße und auf der Römerstraße ebenfalls in Mörs. Dann haben wir noch in Xanten den Trajanring. Und wenn ihr noch mehr entdeckt, dann meldet euch.
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3: Tag zusammen, ich packe meine Festivaltasche und was ich da alles so reinpacke, da sprechen wir gleich so in 10 Minuten nochmal drüber. Und dann habt ihr die Chance, unsere Rolle Panzertape mit dem Thermobecher zusammen zu gewinnen. Das absolute Festival-Gadget, egal was kaputt geht oder was man sich noch eben schnell so basteln muss, da ist die Rolle Gaffer oder Panzertape doch super für geeignet. Das also gleich nach Musik, unter anderem von Michael Schulte. Ein anderer Michael macht jetzt aber den Start. Michael, um genau zu sein, Michael Jackson.

0: Michael Schulte singt 5 a.m., also 5 Uhr morgens. Max, was passiert 5 Uhr morgens auf dem Festival?
1: Boah, da wird man erstmal geweckt mit der asozialsten Musik, die man sich vorstellen kann. Und
0: ja, da wird so Nana Muscuri, Guten Morgen Sonnenschein.
1: Oh, bitte nicht.
0: Guten Morgen, großartig. Warum wir darüber sprechen? Wir sprechen über unsere Festivaltasche.
1: Mhm.
0: Deswegen ist Max Berger auch nochmal da. Ihr müsst gleich 6 Begriffe in die Festivaltasche reinpacken und wer richtig liegt, der bekommt was von uns.
1: Genau, einen Thermobecher und das ultimative Gadget für Festivals, eine Rolle Panzertape.
0: Bam, die gehört auf jeden Fall dazu. Die ersten Gegenstände, die haben wir schon in der Tasche drin. Wir machen es nochmal ganz klassisch, ich fange quasi wieder an. Du ergänzt, also ich packe meine Festivaltasche und nehme mit eine Dose Ravioli, eine Luftmatratze, eine Powerbank und ein Regencape.
1: Und jetzt kommen die letzten beiden Teile, Badeschlappen und eine Bauchtasche.
0: Das sind die 6 Teile, die wir in unsere Festivaltasche packen. Und wenn ihr Bock habt, dass da noch der Thermobecher und die Rolle Gaffertape oder Panzerband dazukommen, dann schickt uns doch diese 6 Teile nochmal als Sprachnachricht. Was kommt rein in die Festivaltasche? Geht am besten per WhatsApp.
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0: Vielleicht kann man ja auch morgens um kurz vor 5 mal hier in der Tasche Bedding fehlen. Und dann singen alle mit.
3: Ach, romantisch.
0: So halb verkatert noch. Fände ich großartig. Mal gucken.
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0: scared of the dark. Das ist Musik aus Monem von Clock Clock, habt ihr gerade gehört, mit einer ihrer aktuellen Singles, Out of the Dark.
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0: Grau, aber trocken, so lässt sich der Montagmittag fürs Erste noch zusammenfassen. Bis zu 23 Grad sind möglich, aber später am Nachmittag steigt dann das Risiko für Schauer oder auch mal das ein oder andere Gewitter. Das sieht dann morgen am Dienstag genauso aus, der Dienstag dann eher grau und nass und Gewitter sind da deutlich wahrscheinlicher. Entsprechend kühlt sich dann auch ab, morgen sind dann nur noch bis zu 18 Grad drin. Jetzt haben wir es kurz nach 1:30, das ist der Verkehrsservice für euch mit der A2 Dortmund Richtung Oberhausen. Zwischen Bottrop und dem Kreuz Oberhausen 6 Kilometer Stau, da verliert ihr knapp eine halbe Stunde. Ähnlich sieht's aus auf der A40 von Essen in Richtung Duisburg, zwischen Essen Zentrum und Mülheim-Winkhausen. Auch hier 5 Kilometer plus eine halbe Stunde. Dann habt ihr Blitzer gemeldet. In Bottrop auf der Schneider- und auf der Flötterstraße wird geblitzt. In Mülheim auf der Blücherstraße, in Oberhausen auf der Teutoburger Straße, in Wesel auf der Feldstraße, in Mörs auf der Geldernschen Straße und auf der Römerstraße oder in Xanten auf dem Trajanring. Und wenn ihr noch mehr entdeckt, dann meldet euch gerne.
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0: Und mit Musik jetzt für euch von With the MC.

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0: Das ist Teddy Swims hier für euch.
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0: Keine Ahnung, ob der auf dem Festival unterwegs ist. Mit Sicherheit. Habe ich jetzt überhaupt nicht nachgeguckt. Aber davon gehe ich mal aus. Gleich habe ich Musik von 30 Seconds to Mars. Da sind wir dann gedanklich wieder eher beim Rock am Ring unterwegs. Für mich geht es in gut 5 Wochen zum Perucaville. Mit dem Kollegen Max Berger spreche ich jetzt über die persönlichen Must-Haves fürs Festival. Mhm. Wir haben ja immer noch unsere Ich-packe-meine-Festivaltasche-Geschichte offen. Jetzt wollen wir nicht nochmal spoilern. Wer es noch weiß, schickt gerne noch eine Sprachnachricht. Aber Max, was sind deine Must-Haves fürs Festival?
2: Also erstmal vorm Festival, da hätte ich eine kleine Sache. Genug Dosenbier, also schon bevor du aufs Festival gehst. Das muss einmal gemacht werden, so vor dem Einlass einfach. Bisschen schnell, bisschen runter, dann gehst du direkt mit guter Laune aufs Festival. Und dann, ganz, ganz wichtig, Kaugummi. Ich finde, das ist ein Life-Changer. Also das finde ich schon sehr, sehr wichtig. Okay. Damit du zumindest so ein bisschen das Gefühl von einem frischen Atem hast. So zwischendurch mal, wenn du, keine Ahnung, du warst beim ersten Act, gehst zum zweiten oder so und dann zwischendurch mal ein Kaugummi, ist schon wichtig.
0: Damit die auf der Bühne nicht deinen Atem...
2: Ja, wenn ich es in die erste Reihe schaffe, dann ja. Und dann für mich persönlich ganz wichtig, immer auf der Eins, was überall hin mit muss, aber wirklich nur für mich wahrscheinlich, das Asthma-Spray, das muss immer dabei sein.
0: Ja, gut.
2: Wenn du da rumschreist, hyperventilierst, dann klappst du schnell zusammen. Ja, was ist es bei dir?
0: Da bin ich gedanklich gerade bei dem, was du gesagt hast. Bei mir war es jetzt kein Dosenbier, sondern so ein selbstgemischtes Longdrink-Getränk. Aber das habe ich dann auch vor dem Einlass ordentlich und war dann im Erste-Hilfe-Zelt relativ schnell.
2: Ja.
0: Da war nicht mehr viel mit Festival.
2: Ist auch schön.
0: Für mich geht es ja jetzt auch das erste Mal mit Übernachtung, mit Camping dann beim Perucaville. Ich glaube, für mich ist irgendwie die Powerbank...
2: Ja.
0: Damit das Handy auch irgendwie geladen ist.
2: Ja, gut.
0: Also Brillenträger, wahrscheinlich ein Brillenputztuch oder irgendwie sowas.
2: Aber bist du so einer, der dann so alles mitfilmt und so die ganze Zeit das Handy draußen
0: hat? Nee, dann hat man ja gar nichts davon. Man guckt sich die Sachen danach eh nicht mehr an.
2: Ja.
0: Also man muss es einmal live erleben. Aber trotzdem irgendwie so das eine oder andere für die Story vielleicht. Da bin ich schon so ein bisschen derjenige, der es dann auch macht. Ja, und wahrscheinlich irgendwie, ich mag nicht, wenn Getränke warm sind. Also vielleicht irgendwie so eine Kühltasche oder sowas.
2: Ja.
0: Damit es schön kühl bleibt.
2: Und sonst holst du dir einfach... Dana.
0: Das kühle Bierchen aus dem Supermarkt.
2: Ja, nee, man muss ja auch vor Ort da ein bisschen unterstützen, richtig. Also das ist ja schon wichtig.
0: Das machen wir auf jeden Fall. Jetzt, wie gesagt, die Musik von 30 Seconds to Mars. Und da bin ich mir sicher, die haben auch schon einige Festivals und einige Dosenbiere hinter sich.

0: Zusammen mit Philip Bailey und Phil Collins geht zurück in die 80er. Easy Lover hier vor den Nachrichten um 13 Uhr. 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
1: Mit Thorsten Adolfs. Guten Tag. Der Sommerurlaub rückt langsam näher. Nicht mal mehr 6 Wochen sind es, bis bei uns in NRW die Ferien starten. Was die meisten von uns aber auch bemerkt haben dürften, günstig ist das Ganze nicht. Vor allem nicht, wenn man in Deutschland oder im Norden Europas Urlaub macht. Das zeigen neue Zahlen des Statistischen Bundesamts. Danny Hopper aus dem News-Team. Hotels und Restaurants sind in Südeuropa deutlich günstiger.
2: Auf jeden Fall. Ausgewertet wurden die Zahlen für April und wer es ganz günstig haben will, der sollte nach Nordmazedonien oder Bulgarien fahren. Dort kosten Hotel- und Restaurantbesuch im Schnitt nur etwa halb so viel wie bei uns in Deutschland. Und auch in anderen klassischen Urlaubsländern im Süden kommt man deutlich billiger weg. Auch in Portugal zahlt man im Schnitt 30% weniger, in Spanien 22% und in Griechenland 18%. Die teuersten südeuropäischen Länder waren im April noch Italien und Kroatien, aber auch da kostet es immer noch weniger als bei uns. Deutlich teurer wird es dagegen im Norden. Hier ist Island Spitzenreiter. Wer dorthin reist, muss im Schnitt fast 50% mehr fürs Hotel oder im Restaurant bezahlen als bei uns. Ähnlich sieht's in der Schweiz aus. Und auch der Urlaub in Norwegen und Dänemark dürfte deutlich teurer werden als in Deutschland. Um Kosten zu sparen, verzichten viele ja auf den Flieger und setzen sich stattdessen ins Auto, den Bus oder die Bahn. Da geht's dann vor allem auch gerne in Nachbarstaaten wie die Niederlande, Frankreich oder Österreich.
1: Dankeschön, Danny. Und jetzt weitere Nachrichten im Überblick. Israel und der Iran greifen sich weiter gegenseitig an. Israel hat nach eigenen Angaben Verteidigungssysteme im Iran attackiert. Dutzende Kampfflugzeuge seien in mehreren Landesteilen im Einsatz gewesen, heißt es aus Tel Aviv. Auch aus der Hauptstadt Teheran werden Explosionen gemeldet. Wenige Stunden davor hatte der Iran Israel mit Raketen beschossen. Der DGB wehrt sich gegen die geplante Reform des Arbeitszeitgesetzes. Eine Abschaffung des 8-Stunden-Tages werde keinerlei positive Wirkung auf das Wachstum haben, sagte DGB-Chefin Fahimi dem RND. Die Reform sei ein rein ideologisch getriebener Irrläufer, sagt Fahimi. Immer wenn in der Nähe von Flughäfen Drohnen gesichtet werden, sorgt das für erhebliche Kosten. Im vergangenen Jahr seien es schätzungsweise 60 Millionen Euro gewesen, heißt es vom Deutschen Zentrum für Luft- und Raumfahrt. Die Auswirkungen unautorisierter Drohnenflüge würden von Verzögerungen und Warteschleifen über Umleitungen bis hin zu teilweisen oder kompletten Einstellungen des Betriebs an Flughäfen führen, so das DLR. Das UN-Klimasekretariat warnt davor, dass es während der Fußball-WM in den USA, Kanada und Mexiko teilweise extreme Hitze geben könnte, sowohl auf dem Platz als auch daneben. Die Experten rechnen damit, dass etwa jedes vierte Spiel bei gefährlich hohen Temperaturen stattfinden wird. Während die Fußballprofis durch Mediziner betreut werden, müssten Fans vor Ort selbst auf sich achten, heißt es. Vor allem in den Fanzonen, in langen Warteschlangen oder auf dem Weg zum Stadion seien die Menschen oft stundenlang schutzlos der Sonne ausgesetzt. Die Hitze werden wohl auch das Spiel ändern. Es könnte weniger Tempo in den Partien sein, weil die Spieler ihre Kräfte einteilen müssen. Auch mehr Trinkpausen, Auswechslungen und der Einsatz von Kühlhandtüchern würden wohl zum Standard gehören, heißt es. Soweit die Meldungen mit Thorsten Adolfs.
3: Davon sind wir erstmal wieder ein ganzes Stück entfernt. Es ist eher grau an diesem Montagmittag. Es sind zwar noch bis zu 23 Grad drin. Die Abkühlung kommt aber später von oben. Schauer oder Gewitter sind möglich am Nachmittag und am Abend. Morgen am Dienstag werden die dann noch deutlich wahrscheinlicher. Der Dienstag dann im eher grau. Immer wieder Schauer oder Gewitter möglich. Und dann auch deutlich kühler. Morgen nur noch bis zu 18 Grad. 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Und damit sind wir beim Verkehrsservice und der A2 Dortmund Richtung Oberhausen zwischen dem Dreieck Bottrop und dem Kreuz Oberhausen. 6 Kilometer Stau, da verliert ihr eine halbe Stunde. Die A3 jetzt von Köln nach Arnheim zwischen Oberhausen West und Oberhausen 4 Kilometer Stau plus eine Viertelstunde. Die A40 Essen Richtung Duisburg zwischen Essen Zentrum und Mülheim-Winkhausen aktuell noch 5 Kilometer stockend plus 10 Minuten. Geblitzt wird unter anderem in Bottrop auf der Schneiderstraße, unter anderem in Mülheim auf der Blücherstraße, in Oberhausen auf der Teutoburger Straße habt ihr einen Blitzer gemeldet und unter anderem in Wesel an der Feldstraße, in Mörs an der Geldernschen Straße oder in Xanten am Trajanring. Und wenn ihr noch mehr entdeckt, dann könnt ihr euch gerne melden.
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3: Und die Festivaltasche, die haben wir am Vormittag und am Mittag schon gepackt. Es geht um eine Rolle Panzerband plus den Thermobecher von eurem Lieblingsradio obendrauf. Und wer mir die richtige Sprachnachricht geschickt hat, da hören wir gleich mal rein und losen dann auch die Gewinnerin oder den Gewinner aus. Jetzt starten wir aber erstmal rein mit Musik, die kommt von Post Malone. das ist Chemical hier für euch.
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0: Aktuelle Musik von Olivia Rodrigo habt ihr gerade gehört hier bei uns.
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0: Und wir wollen euch fit machen für die Festival-Saison mit dem absoluten und ultimativen Festival-Gadget. Das Gafferband oder Panzertape oder Gewebeklebeband, wie es auch gerne heißt, zusammen mit einem Thermobecher hier von eurem Lieblingsradio. Dazu haben wir die Festivaltasche gepackt und was da alles so reinkommt, das habt ihr mir per WhatsApp-Sprachnachricht geschickt.
2: Ich packe meine Festivaltasche und nehme mit Dose Ravioli, eine Luftmatratze, eine Powerbank, ein Regencape, Badeschlappen und die Bauchtasche nicht zu vergessen, ne? Jawohl! Ja, und liebe Grüße, ne?
3: Von mir auch.
0: Ja, genau das waren die 6 Teile, die wir in unsere Festivaltasche reingepackt haben. Da gehen die Grüße also raus. Und vor allem das Panzertape zusammen mit dem Thermobecher.
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0: Wenn ihr noch was von der Sonne seht, genießt das auf jeden Fall, weil die Wolken haben so langsam aber sicher den kompletten Himmel bei uns übernommen. Es kann im Laufe des Nachmittages auch schon mal nass werden. Bis zu 23 Grad sind zwar noch drin, aber es steigt das Schauer- und Gewitterrisiko. Morgen am Dienstag sieht es dann noch mehr danach aus. Es kann mal ordentlich rumsen hier und da. Gewitter sind auf jeden Fall möglich und immer wieder auch teils kräftige Schauer. Dadurch kühlt es auch ab. Morgen dann nur noch 18 Grad. Damit sind wir beim Verkehrsservice um kurz nach H2 und der A2 Dortmund Richtung Oberhausen. Zwischen Bottrop und dem Kreuz Oberhausen aktuell noch 6 Kilometer Stau, da verliert ihr knapp eine halbe Stunde. Dann habe ich noch die A3 von Köln nach Arnheim zwischen Oberhausen West und Oberhausen mit 4 Kilometern und einem Plus von 10 Minuten. Ihr habt Blitzer gemeldet, unter anderem in Bottrop auf der Schneiderstraße, in Oberhausen auf der Teutoburger Straße, in Sonsbeck auf der Hambastraße, in Kamp-Lintfort auf der Sudermannstraße, in Rheinberg auf der Rheinberger Heide, Dienstlaken die Kurt-Schumacher Straße, in Förde die Steinstraße oder auch in Wesel die Xantener Straße. Wenn ihr noch mehr Blitzer entdeckt habt, dann sagt mir gern Bescheid.
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0: Und mit Musik von Cyril. Wobei ja eigentlich Musik von Chris Norman, ne? Aber Stumbling In, der Remix von Cyril jetzt hier für euch.

Das sind für euch die Red Hot Chili Peppers. Musik aus den 90ern hier am Montagnachmittag. Und jetzt geht's rein mit Capital Cities. Gute Laune Musik aus den 2010ern. Safe and Sound.

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Lady Gaga schickt uns in diesen Montagnachmittag und wie ihr jetzt denkt, hier einer an den Crazy Frog. Nein, das geht zurück in die 80er. Das ist Harold Faltermeier. Das ist Axel F. Damit verabschiede ich mich. Tobi Bitter, mein Name. Hier übernehmen dann gleich wieder die Kollegen am Nachmittag. Wir hören uns morgen dann wieder ab 10, wenn ihr mögt. Habt noch einen schönen Montagnachmittag hier mit uns.

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1: Mit Thorsten Adolfs. Guten Tag. Viele von uns haben schon länger das Gefühl, dass die Welt so ein bisschen aus den Fugen geraten ist. Und dass immer öfter auch einfach wieder das Recht des Stärkeren gilt. Das ist auch gar nicht so abwegig. Das zeigt ein neues Gutachten, das 4 deutsche Friedensforschungsinstitute vorgestellt haben. Darin warnen sie davor, dass die regelbasierte Ordnung immer mehr zerfällt. Danny Hopper aus dem News-Team. Gute Laune macht das Gutachten nicht.
2: Nein, überhaupt nicht. Der Zeitraum von 2021 bis 2024 sei die gewalttätigste Phase seit Ende des Kalten Krieges, heißt es im Gutachten. Die Zahl der weltweit Vertriebenen sei auf mehr als 120 Millionen gestiegen und nur noch 7% der Weltbevölkerung leben aus Sicht der 4 Institute in einer freien Demokratie. Und sie sehen eine sehr bedenkliche Entwicklung, nämlich dass Gewalt und Kriege nicht mehr als letztes, sondern inzwischen als gängiges Mittel eingesetzt werden, um die eigenen Interessen durchzusetzen. Einige Regierungen führten sich inzwischen wie Warlords, also Kriegsfürsten, auf. Explizit werden im Gutachten US-Präsident Trump, Kreml-Chef Putin und auch Israels Ministerpräsident Netanyahu genannt.
1: Eine ordnende Rolle sollen ja eigentlich die Vereinten Nationen übernehmen, aber auch die stecken laut Gutachten in einer tiefen Krise.
2: Ja, die Rivalitäten zwischen den Großmächten blockierten dort Entscheidungen, sieht man ja seit Jahren im Ukraine-Krieg. Da ist Russland ein Akteur, kann durch sein Veto im Sicherheitsrat aber gleichzeitig alles an Sanktionen stoppen. Dazu kommen finanzielle Kürzungen, zum Beispiel durch die Trump-Regierung, und ein weltweites Aufrüsten. Trotzdem heißt es in dem Gutachten, es gäbe keine vernünftige Alternative zu den Vereinten Nationen. Deutschland und die EU müssten gleichzeitig ihre militärische Abhängigkeit von den USA verringern, raten die Forscher, aber auch beim Thema KI und bei wichtigen Rohstoffen. Dann könne man ein Gegenpol zur Willkür der Kriegsfürsten sein.
1: Danke, Danny. Und jetzt weitere Meldungen im Überblick. Bei einem schweren Erdbeben sind auf den Philippinen mindestens 32 Menschen ums Leben gekommen. Viele der Opfer starben bei einem Erdrutsch. Die zunächst ausgegebenen Tsunami-Warnungen wurden mittlerweile aufgehoben. Einige Küstengebiete wurden von Flutwellen von bis zu 1,40 Meter Höhe getroffen. Die IG Metall ruft tausende Stahlmitarbeiter zu Protesten auf. Auch die Spitzen der Grünen und der Linken wollen am Freitag in Berlin dabei sein. IG Metall-Vize Kerner sagt, die Politik habe in den vergangenen Monaten zwar einiges für die Stahlindustrie getan, sie dürfe jetzt aber nicht auf halbem Weg stehen bleiben. Das Urteil zum Bielefelder Terroranschlag wird bald den Bundesgerichtshof beschäftigen. Ein Verteidiger hat gegen die Entscheidung des Düsseldorfer Oberlandesgerichts Revision eingelegt. Das Gericht hatte den Syrer wegen vierfachen versuchten Mordes zu lebenslanger Haft und anschließender Sicherungsverwahrung verurteilt. Der Mann hatte vor gut einem Jahr Menschen beim Feiern vor einer Bar lebensgefährlich verletzt und dabei Allahu Akbar gerufen. Nach den massiven Verkehrsproblemen am Morgen sollen die Umwege für Autofahrer in Bonn ab sofort wieder etwas kürzer werden.

0: Autobahnabfahrten Bonn-Beuel und Auerberg sind wieder freigegeben. Damit ist ein Teil der A565 jetzt wieder befahrbar, heißt es in einer Mitteilung der Autobahn GmbH. Die Bonner Nordbrücke bleibt aber gesperrt. Ob überhaupt noch mal Autos über das alte Bauwerk fahren können, ist weiter unklar. Das waren die Nachrichten mit Thorsten Adolfs.
1: Danke dir, Thorsten.
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1: Gerade haben wir es 20 Grad am Klosterkamp in Kamp-Lindfort und auch in Dienstlaken an der Neutor-Galerie. Ja, heute sind viele Wolken am Himmel. Die Sonne schafft es mit ganz, ganz viel Glück ab und zu durch diese dicke Wolkendecke zu uns durch. Morgen ist dann Hoffnung auf ein bisschen mehr Sonne als heute. Mit dabei sind aber auch Wolkenregen und ein bisschen was an Gewitter. Das alles dann bei um die 18 Grad. Rüber geht's jetzt auf die Straßen mit dem Radio-KW-Verkehrszentrum. Es wird geblitzt in Sonsbeck auf der Hambastraße, in Kamp-Lindfort auf der Sudermannstraße und in Rheinberg an der Rheinberger Heide. Im Stadtverkehr staut es sich auf der B58 in Wesel auf Höhe des Evangelischen Krankenhauses auf der Schermbecker Landstraße. Da kommen 5 Minuten drauf. Dann auf der B8 zwischen Dienstlaken und Förde, da kommen 10 Minuten on top. Rüber geht's zu den Autobahnen. Hier braucht ihr auch mindestens 10 Minuten länger. Auf der A3 Köln-Arnheim zwischen dem Kreuzen Oberhausen-West und Oberhausen 4 Kilometer Stau. Und dann noch die A2 Dortmund-Oberhausen zwischen Bottrop und dem Kreuz Oberhausen 6 Kilometer Stau. Da kommt eine halbe Stunde drauf. Wenn ihr jetzt sagt, ey, das war noch nicht alles, ich habe da noch ganz viel Staus, Störungen und Blitzer, dann sagt gerne Bescheid. 0800 801 und 4x8. Das ist eure Nummer. Ich wünsche euch eine gute Fahrt.
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1: Hallo!

hier bei Radio KW am Montagnachmittag. Ja, und sie werden einfach viel zu schnell groß. Damit meine ich nicht meine Kinder. Ich habe nämlich keine. Ich meine diese kleinen Seeadler in Xanten auf der Bisslicher Insel. Zwei sind dieses Jahr geschlüpft und einer davon versucht sich jetzt wirklich ans Fliegen. Und das ist ein richtig, richtig dickes Ding. Seeadlerbrutpaare sind in NRW nämlich unfassbar selten. Deswegen müssen wir jetzt hoffen, dass diese zwei Kleinen sich weiter so toll entwickeln und dann ganz kräftige, große Racker werden.

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0: hört Radio KW am Montagnachmittag. Und wenn ich so hochschaue zu Steffi, Hein und Lukas Mansch, die morgen früh am Dienstag wieder da sind, dann sehe ich hier lächelnde Augen. Ihr seid glücklich.
1: Wir sind glücklich, weil wir uns vorfreuen. Und zwar wie Bolle. Wir haben nächste Woche zusammen zufällig Urlaub.
2: Ja, wir können dazu sagen, wir fahren nicht ins gleiche Hotel. Und auch nicht in den gleichen Urlaub. So, davon weißt du noch nichts. Okay. Auf jeden Fall sprechen wir morgen über dieses großartige Thema Urlaubsvorfreude. Und wir wollen natürlich von euch wissen, wenn ihr vielleicht wegfahrt, wenn ihr vielleicht aber auch nur Balkonien macht, worauf freut ihr euch am meisten?
1: Ja, das ist doch dieses, also ich freue mich

0: eigentlich schon ein Jahr vorher, wenn ich ein Jahr vorher gebucht habe, freue ich mich auch ein Jahr vorher. Also ich freue mich sogar aufs Kofferpacken und aufs Bügeln. Ich finde alles toll.
1: Da gehen die Meinungen ganz, ganz weit auseinander.
0: Aber bei uns. Ich liebe das schon, weil es gehört alles für mich dazu. Und die Autofahrt liebe ich natürlich auch. Alles liebe ich daran.

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0: Sophia Dean ist das. Mit Man I Need um 2:30. Das heißt, Zeit für die Radio KW Nachrichten mit Jonathan Göke.
1: Schönen guten Tag.
0: Beim Stadtrat im Kreis Wesel haben die Leute wieder kräftig in die Pedale getreten. Wie ist da denn der aktuelle Stand?
1: Also die 2-Millionen-Marke, die ist auf jeden Fall wieder geknackt. Also übersetzt 2 Millionen Kilometer sind wir aus dem Kreis Wesel insgesamt geradelt. 3 Wochen lang wurden da im Mai ja die Radkilometer gezählt. Fast 15.000 Menschen haben mitgemacht. Am meisten Kilometer gesammelt haben die Menschen in Moers. Aber auch Wesel und Kamp-Lindfort waren ganz gut dabei. Das endgültige Ergebnis kommt aber erst in der nächsten Woche.
0: Ja, die Gesamtkilometer sind ja eine Sache. Welche Stadt hat denn die meisten fleißigsten Durchschnittsradler?
1: Ja, also wenn wir quasi schauen, wo pro Einwohner am meisten geradelt wurde, dann geht die Goldmedaille klar an Sonsbeck. Jeder Einwohner hat hier im Schnitt 14 Kilometer gesammelt.
0: Und jetzt gibt's weitere Meldungen im Überblick.
1: Am langen Wochenende haben Unbekannte in Moers mehrere hundert Kilo Metall geklaut. Das Ganze war laut Polizei zwischen Donnerstag und Freitag auf einem Firmengelände an der Konrad-Zuse-Straße. Die Täter haben dafür ein Loch in einen Zaun geschnitten und das Material vermutlich mit einem Hubwagen weggeschafft. Die Polizei sucht jetzt nach Zeugen. Die Kontaktdaten findet ihr auf radio-kw.de. Im Kreis Wesel haben noch nie so viele Eltern Hilfe im Umgang mit ihren Kindern gesucht. Oft geht es um die Trennung der Eltern. Außerdem wird das Thema Social Media immer größer. Jeder Fünfte muss für einen ersten Termin mittlerweile bis zu 2 Monate warten. Und am Samstag läuft in Hünxe wieder der Haustür-Flohmarkt. Heute ist der letzte Tag, an dem ihr euch noch dafür anmelden könnt. Das Prinzip, ihr stöbert in den Garagen, Höfen oder Gärten der Anwohner. Wer mitmacht, hat seine Location mit einem roten Luftballon markiert. Wenn ihr selbst mitmachen und verkaufen wollt, könnt ihr euch eben noch heute dafür anmelden. Online geht das Ganze und die Teilnahme kostet 10 Euro.
0: Besten Dank dir, Jonathan. Jetzt gibt's hier das Wetter für Radio KW am Niederrhein. Jetzt am Nachmittag ist es bewölkt, aktuell 20 Grad in Neukirchen-Flüen an der Dorfkirche und auch in Wesel am Großen Markt. Morgen dann ein kleines bisschen mehr Sonne, dafür aber zusammen mit Wolken und ein bisschen was an Gewitter bei um die 18 Grad. Rüber geht's jetzt auf die Straßen mit dem Radio KW Verkehrszentrum. Es wird geblitzt in Dienstlaken auf der Kurt-Schumacher-Straße, in Förde auf der Steinstraße und in Wesel auf dem Südring. Alle Blitzer gibt's auch nochmal ganz entspannt zum Nachlesen in der kostenlosen Radio KW App. Im Stadtverkehr staut es sich auf der B58 in Wesel auf Höhe des Evangelischen Krankenhauses. Da kommen 5 Minuten drauf. Dann auf der B8 zwischen Dienstlaken und Förde plus 10. Und dann nochmal auf der B8 zwischen Wesel und Förde. Da kommen auch 10 Minuten drauf. Dann zu den Autobahnen. Hier braucht ihr gerade am längsten. A2 Dortmund-Oberhausen zwischen Bottrop und dem Kreuz Oberhausen. 5 Kilometer Stau plus 20 Minuten. Und dann noch die A3 Köln-Arnheim zwischen den Kreuzen Oberhausen-West und Oberhausen. 4 Kilometer Stau. Plant damit einer Viertelstunde mehr. Ich wünsche euch eine gute Fahrt.
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0: So ist es. Hallöchen.

0: Ihr hört Radio KW. 20 vor 3 ist durch. Wir haben Montag und es geht rein in eine neue, unbefleckte Woche und die wird richtig, richtig gut.
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0: In Hamminkeln starten die Marienthaler Abende. Los geht's dann am Mittwoch mit dem Kabarettisten Nils Heinrich. Tickets dafür bekommt ihr online für um die 26 Euro. Und wenn ihr sagt, ah, das ist mir jetzt ein bisschen zu kurzfristig, gar kein Problem. Bis Mitte August gibt es auf der Kulturwiese in Hamminkeln-Marienthal immer wieder Kabarett, A Cappella, Weltmusik und. Das ganze Programm könnt ihr online auch noch nachlesen. Ganz viel Spaß!
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1: Mit Thorsten Adolfs. Guten Tag. Der Deutsche Landkreistag trifft sich heute und morgen unter anderem mit Finanzminister Klingbeil und Kanzler Merz. Wichtigstes Thema ist die Finanznot der Kommunen. Die Lage vieler Städte und Gemeinden spitzt sich auch in NRW weiter zu. Das Aktionsbündnis für die Würde unserer Städte warnt vor einer historischen Kommunalkrise und fordert mehr Unterstützung von Land und Bund. Nach Angaben des Bündnisses, zu dem insgesamt 73 Städte gehören, haben die NRW-Kommunen allein im vergangenen Jahr ein Defizit von rund 11 Milliarden Euro gemacht. Die Folgen könnten höhere Gebühren, Steuern und Einschnitte bei freiwilligen Angeboten sein. Einzelheiten aus dem Landtagsstudio von José Nasiandi.
2: Hauptgrund für die finanzielle Schieflage sind vor allem stark steigende Sozialausgaben, die die Städte und Gemeinden kaum beeinflussen können. Gleichzeitig wachsen die Einnahmen deutlich langsamer als die Ausgaben. Das Bündnis spricht deshalb von einer historischen Entwicklung. Duisburgs Stadtdirektor und Kämmerer Martin Morak fordert schnelle Hilfe von Land und Bund.
3: Wenn hier nichts passiert, das heißt, wenn Bundes- und Landesregierungen sich nicht bewegen, dann wird es jahrelang echte Sparhaushalte geben.
2: Nach Einschätzung des Bündnisses werden viele Kommunen weiter an Gebühren und Steuern drehen müssen. Diskutiert werden unter anderem höhere Parkgebühren, höhere Grundsteuern oder neue Abgaben. Gleichzeitig könnten Städte freiwillige Leistungen weiter auf den Prüfstand stellen. Zum Beispiel beim Sport, in der Kultur oder in Freizeiteinrichtungen. Das Bündnis fordert deshalb unter anderem eine stärkere Beteiligung von Bund und Land an den Sozialkosten.
1: Und jetzt weitere Themen im Überblick. Die Mineralölkonzerne geben den Tankrabatt nach Berechnungen des IFO-Instituts zum großen Teil an die Autofahrer weiter. Während beim Diesel über den gesamten Mai hinweg durchschnittlich 12 Cent weitergegeben wurden, sind es bei Super E5 16 Cent und bei Super E10 15 Cent pro Liter. Das bedeutet aber auch, dass rund 1,6 Milliarden Euro der eingesetzten Steuermittel bei den Konzernen landen würden, heißt es von den Münchner Forschern. Nach Einschätzung aus Sicherheitskreisen könnten linksextremistische Täter hinter dem Brand in einem Umspannwerk in Reutlingen stecken. Es gebe Parallelen zu ähnlichen Taten in Berlin, heißt es. Ein Bekennerschreiben liegt dem Verfassungsschutz bis jetzt nicht vor. Durch das Feuer waren tausende Haushalte stundenlang ohne Strom und sind es teilweise auch immer noch. Die Polizei geht nach dem Amok-Alarm in einer Gesamtschule in Bochum zurzeit nicht von einer Gefahrenlage aus. Der Alarm war am Vormittag ausgelöst worden. Warum ist noch unklar, da laufen die Ermittlungen noch. Wie bei solchen Einsätzen üblich ist die Polizei mit starken Kräften vor Ort. Zurzeit wird die Schule geräumt. In der Türkei haben Grenzbeamte Windeln voller Bargeld sichergestellt. Das berichtet das türkische Handelsministerium. Am Flughafen von Antalya war den Beamten ein Passagier aufgefallen. Im Handgepäck hatte der Mann insgesamt 6 Windelhöschen transportiert, die mit 380.000 Euro Bargeld gefüllt waren. Grundsätzlich gibt es bei der Einreise kein Limit für Bargeld. Beträge über 10.000 Euro müssen aber angemeldet werden. Warum der Mann das Geld in den Windeln versteckt hat, ist noch unklar. Die Staatsanwaltschaft hat Ermittlungen aufgenommen. Das waren die Nachrichten mit Thorsten Adolfs.
4: Danke dir, Thorsten. Jetzt gibt's hier das Wetter für den Niederrhein. Aktuell haben wir es 21 Grad im Kamp Lindfort am Streichelzoo und auch in Hamminkeln-Brünn. Ja, heute ist es eher doll bewölkt. Heute Abend kann es sogar auch ein bisschen nass werden. Morgen dann mehr Sonne, aber auch Wolken und Regen bei um die 18 Grad. Rüber geht's auf die Straßen mit dem Radio-KW-Verkehrszentrum. Es wird geblitzt in Förde auf der Hans-Richter-Straße, in Wesel auf der Xantener-Straße und in Xanten auf dem Trajanring. Im Stadtverkehr staut es sich auf der B58 in Weselhöhe des Evangelischen Krankenhauses. Da kommen 5 Minuten drauf. Dann auf der B8 zwischen Wesel und Förde, da kommen auch plus 5 Minuten drauf. Und dann noch auf der B8 zwischen Dienstlaken und Förde, da plus 10. Zu den Autobahnen. Hier braucht ihr mindestens 10 Minuten länger. A3 Köln-Arnheim zwischen den Kreuzen Oberhausen-West und Oberhausen 4 Kilometer Stau. Dann die A2 Dortmund-Oberhausen zwischen Bottrop und dem Kreuz Oberhausen 5 Kilometer Stau plus 20 Minuten. Und dann noch die A57 Nimwegen Köln zwischen Mörskapellen und Krefeld-Zentrum 4 Kilometer Stau. Auch da 20 Minuten on top. Gute Fahrt euch, kommt gut durch.
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4: Hello!

Ihr hört Radio KW, wir haben es 3:10 und ich habe gute Nachrichten mitgebracht, liebe Leute. Die Rettungsbootflotte der DLRG in Dienstlaken, die ist wieder komplett. Ja, richtig gehört. Das neue und frisch getaufte Boot heißt Seerose. Das heißt, jetzt kann die DLRG wieder richtig loslegen. Grund fürs neue Boot ist im Übrigen, dass Anfang des Jahres Leute einen Bootsmotor geklaut haben. Dank einer sehr dicken Spende gibt es jetzt aber diese brandneue Seerose. So, eine gute Nachricht an dem Montag. Ich habe meinen Soll getan. Einfach toll.

0: Ihr hört Radio KW, Viertel nach drei ist durch. Ja, nach dem Heaven and Hill in Neukirchen-Flüen oder auch Rock am Ring am vergangenen Wochenende stecken wir tief drin in der Festivalsaison. Ungefähr so tief, wie ich mich mal mit einem Auto bei einem Festival festgefahren habe auf so einer matschigen Wiese. Also an der Stelle ein Hoch auf den Trecker, der mich da rausgezogen hat. Ja, aber Festivals machen einfach Spaß. Tanzen, die Künstler live sehen und auch feiern bis zum geht nicht mehr. Das findet ihr im Übrigen auch, hat Kollege Max Berger rausgefunden.
1: Auf welchen Festivals warst du schon mal?
2: Auf dem Sunset Beach Festival in Haltern.
1: Okay, und warum genau da?
2: Weil die Kulisse sehr schön ist und ja, das Publikum total angenehm.
3: Ich war auf dem Afronation Festival in Portugal und auf dem Summer Jam.
1: Wie, aber du bist extra bis nach Portugal?
3: Ja, war richtig geil. Ich kann es nur empfehlen.
1: Okay, was war da so dein Highlight? Was so deine liebste Erinnerung?
3: War das Essen dort irgendwie. Das Essen war crazy lecker. Das Ding ist, es war voll crowded, es war voll viel los. Es war nicht so geil, aber es ist auch cool, war am Strand. Also kann ich nur empfehlen. War übel teuer, aber.
0: Aber dafür die Erinnerung unbezahlbar. So, jetzt hier gibt es auch ein bisschen Festival-Feeling mit Felix Jähn. Der ist ja auch in Weeze beim Perucaville. Jetzt zusammen mit Zoe Wees und Do It Better.

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0: Wir haben was. Ihr hört Radio KW und jetzt gibt's die Nachrichten mit Jonathan Göhnke.
1: Schönen guten Tag.
0: Wesel hat die besten Energiesparer in NRW. Ja, die Gesamtschule am Lauerhaas hat den Landestitel beim Energiesparmeisterwettbewerb abgestaubt. Jonathan, was haben die Schülerinnen und Schüler dafür gemacht?
1: Ja, sie haben jetzt zusammengefasst, runtergebrochen, ein System entwickelt, mit dem sie alte Solarplatten weiter benutzen können. Zum Beispiel für eine Ladestation für E-Scooter oder für eine Bewässerungsanlage für Pflanzen. Alles selbst geplant und gebaut. Dafür gab es jetzt 2.500 Euro Preisgeld.
0: Der NRW-Titel ist also im Sack. Jetzt geht's aber weiter gegen Klassen aus ganz Deutschland, ne?
1: Genau, und der Sieger, der wird über eine Online-Abstimmung gewählt. Bis zum 17. Juni könnt ihr da auch noch für die Schule aus Wesel stimmen. Aktuell liegt sie auf Platz 4. Die Chancen stehen also echt ganz gut. Den Link zur Abstimmung findet ihr auf radio-kw.de.
0: Und jetzt gibt's weitere Nachrichten in der Zusammenfassung.
1: Am langen Wochenende haben Unbekannte in Moers mehrere hundert Kilo Metall geklaut. Das Ganze war laut Polizei zwischen Donnerstag und Freitag auf einem Firmengelände an der Konrad-Zuse-Straße. Die Täter haben dafür ein Loch in einen Zaun geschnitten und das Material vermutlich mit einem Hubwagen weggeschafft. Die Polizei sucht jetzt nach Zeugen. Die Kontaktdaten findet ihr auf radio-kw.de. In Dienstlaken steht die Schulsozialarbeit auf der Kippe, weil die Stadt sparen muss. Dagegen läuft aktuell eine Online-Petition, die schon über 200 Menschen unterstützt haben. Auch viele Kinder würden sich mit einem Schreiben für ihre Schulsozialarbeiter einsetzen. Wie es weitergeht mit dem Thema, ist heute auch Diskussionsgrundlage oder wird heute im Dienstlakener Schulausschuss diskutiert. Wir im Kreis Wesel haben wieder ordentlich Kilometer beim Stadtradeln gesammelt. Über 2 Millionen Kilometer sind schon zusammengekommen. Fast 15.000 Menschen haben mitgemacht. Die meisten Kilometer kommen bisher aus Moers, Wesel und Kamp-Lindfort. Pro-Kopf-Sieger ist wieder Sonsbeck.
0: Besten Dank für die Infos, Jonathan. Jetzt das Wetter hier für den Niederrhein. Am Nachmittag ist es bewölkt. Aktuell haben wir es 21 Grad in Wesel am Kornmarkt und auch in Xanten am Sankt-Viktor-Dom. Morgen dann ein kleines bisschen mehr Sonne, zusammen aber mit Wolken und wahrscheinlich auch Gewitter. Das alles bei um die 18 Grad. Rüber geht's jetzt auf die Straßen mit dem Radio-KW-Verkehrszentrum. Es wird geblitzt in Sonsbeck auf der Hambachstraße, in Dienstlaken auf der Katharinenstraße und in Wesel auf der Xantnerstraße. Im Stadtverkehr knubbelt es sich. Hier braucht ihr mindestens 10 Minuten länger. Auf der B58 in Wesel auf Höhe des Evangelischen Krankenhauses. Dann auf der B8 zwischen Dienstlaken und Förde. Und dann knubbelt es sich auch noch auf der B8, aber zwischen Wesel und Förde, da kommt eine Viertelstunde drauf. Dann zu den Autobahnen. Hier braucht ihr auch mindestens eine Viertelstunde länger. A2 Dortmund-Oberhausen zwischen Bottrop und dem Kreuz Oberhausen 5 Kilometer Stau. Dann die A3 Köln-Arnheim zwischen den Kreuzen Oberhausen-West und Oberhausen 5 Kilometer Stau. Auch hier plus eine Viertelstunde. Und dann noch die A57 Nimwegen-Köln zwischen Moers-Kapellen und Krefeld-Zentrum. 4 Kilometer Stau, da kommen 20 Minuten drauf. Wenn ihr noch was habt, Staustörungen oder Blitzer, immer gerne her damit. Die 0800 801 und 4x die 8 ist eure Nummer. Gute Fahrt euch, kommt gut und sicher an.
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0: Hallo!

0: am Montagnachmittag. So, und es ist jetzt Zeit, dass wir die Anti-Fußballer bei uns im Kreis Weselnröntchen konvertieren. Die WM startet am Donnerstag und für unsere Jungs geht's auch am Wochenende los. Und fast genauso wichtig wie ein gutes Spiel ist ein gutes Tippspiel. Und wir haben eins, Nora Schulte aus dem Radio-KW-Team. Was, wie, wo? Du hast die Infos.
1: Ja, wir haben ein Radio-KW-Tippspiel. Da könnt ihr euch noch fix registrieren, einfach auf radio-kw.de. Ihr könnt gegen eure Freunde tippen oder auch gegen uns. Elena ist natürlich am Start.
0: Ja.
1: Lukas und Steffi aus dem Morgen sind am Start. Michelle und Kevin natürlich auch und fast das ganze Team. Ja, und da orakelt dann eben jeder so ein bisschen für sich hin, wie die Spiele ausgehen. Und der Beste, der gewinnt natürlich am Ende.
0: Also ich will sagen, meine Chancen stehen da, er geht so. Aber ich habe bei solchen Dingen einfach ganz oft Glück. Das Glück ist mit den Doofen, sage ich ganz ehrlich. Aber Nora, mach mal kurz einen Rundumschlag. Wofür gibt es wie viele Punkte?
1: Also, wenn man richtig, richtig liegt, was ja bei dir auch gut passieren kann, ob Zufall oder nicht, dann gibt es 4 Punkte. Wenn zumindest die Tendenz stimmt, dann gibt es auch immer noch Punkte. Und ja, je mehr ihr sammelt, desto weiter steigt ihr dann eben in der Rangliste auf. Es ist so einfach, wie es klingt.
0: Ja, und jetzt müssen wir ja noch die Leute ein bisschen motivieren. Uns ja auch, mich auch eingeschlossen. Für die Gewinner gibt es nämlich am Ende was, ne?
1: Ja, wir haben 3 originale, limitierte und sehr seltene Radio-KW-Lederfußbälle hier am Start. Die gehen dann an Platz 1 bis 3.
0: Wuhu! Also, wir wollen mit oder besser gegen euch tippen. Registriert euch dafür ganz flott noch auf radio-kw.de. Ich würde sagen, ich tippe für Sonntag 3:1 für Deutschland.

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1: Mit Ralf Bosse. Den letzten freien Abend vor der WM nutzte ein Großteil der deutschen Fußballnationalmannschaft nach einem gemeinsamen Abendessen im Hotel für eine Party bis in den frühen Morgen. Rund 15 Spieler zog es in den Noble Club Tao im Stadtzentrum von Chicago. Dort war ein separater VIP-Bereich reserviert. Besonders früh vor Ort Nick Woltemade, der die Lage zuerst checkte. Später sorgte Star DJ Snake ab 1:30 Uhr für Partystimmung.
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2: Mit Thorsten Adolfs. Guten Tag. Für viele ist der Tankstellenbesuch ein finanziell schmerzhaftes Erlebnis. Ohne den Tankrabatt wäre das Loch in unserem Portemonnaie aber noch deutlich größer. Zu dieser Einschätzung kommt eine neue Untersuchung des wirtschaftsnahen IFO-Instituts. Die Mineralölkonzerne geben demnach einen Großteil des Tankrabatts an uns Autofahrer weiter. Jannik Böker aus dem News-Team. Trotzdem profitieren auch die Konzerne von der Maßnahme.
3: Und das nicht zu knapp. Insgesamt sind rund 1,6 Milliarden Euro bei den Mineralölkonzernen hängen geblieben. Die Bundesregierung hat ja vorübergehend die Steuern auf Benzin und Diesel um knapp 17 Cent pro Liter gesenkt. Vor allem Dieselfahrer haben den Rabatt aber nicht komplett weitergereicht bekommen. Die Forscher haben ausgerechnet, dass von den 17 Cent nur 12 bei den Dieselkunden angekommen sind. Besser sah die Bilanz bei E10 und Super aus.
2: Der Tankrabatt gilt ja noch bis Ende des Monats. Von einer Verlängerung halten die Forscher aber nichts. Wie kommt das Institut zu dieser Einschätzung?
3: Kurz gesagt, der Tankrabatt ist unfair. Vor allem Vielfahrer profitieren von der aktuellen Regelung. Und das sind nicht unbedingt diejenigen, die besonders unter den hohen Preisen leiden. Das IFO-Institut fordert deshalb statt des Tankrabatts Maßnahmen, die gezielter wirken, wie eine Reform der Einkommensteuer. Außerdem hat der Tankrabatt eine weitere Nebenwirkung. Die niedrigeren Spritpreise sorgen dafür, dass viele Autofahrer nicht genug Sprit sparen. Wegen der Blockade in der Straße von Hormuz ist Öl in vielen Teilen der Welt ja tatsächlich knapp geworden.
2: Danke, Jannik. Und jetzt weitere Meldungen in der Zusammenfassung. Die EU überweist der Ukraine weitere knapp 2,8 Milliarden Euro. Das Geld soll aber nicht in Waffen investiert werden. Nach ukrainischen Angaben sollen damit wichtige Staatsausgaben finanziert werden im sozialen und humanitären Bereich. Seit Beginn der russischen Invasion 2022 haben die EU und ihre Mitgliedsländer nach Angaben aus Brüssel Hilfen im Umfang von knapp 205 Milliarden Euro zugesagt. Nach Angaben des Digitalverbandes Bitkom wird der Mobilfunkausbau von der Bürokratie ausgebremst. Es dauere im Schnitt 16 Monate, bis ein Standort für einen Mobilfunkmast gefunden sei. Dazu kämen rund 10 Monate für Genehmigungsverfahren. In der Summe würden von der Planung bis zum Bau mehr als 3 Jahre vergehen, heißt es. Die Bundesregierung hält wenig von der Forderung, in diesem Jahr die Sommerpause zu streichen. Genau das hatte der Verband der Familienunternehmer gefordert, damit über wichtige Reformprojekte beraten und sie auch verabschiedet werden können. Regierungssprecher Cornelius sagte, der Bundestag gehe im Sommer nicht 2 Monate an den Strand und lege die Füße hoch, sondern die Abgeordneten würden weiterarbeiten. Nach der überraschenden Sperrung der Bonner Nordbrücke könnte der Nahverkehr dort bald kostenlos werden. Das hat Oberbürgermeister Deus angekündigt. Die Stadt will damit möglichst viele Leute dazu bewegen, auf Busse und Bahnen umzusteigen. Der Stadtrat berät an diesem Donnerstag darüber. Wenn der Plan durchgeht, gilt das Angebot voraussichtlich bis Ende Juni. Wichtig für alle mit Abo, das schon gezahlte Geld wird in diesem Fall nicht zurückerstattet. Die Komplettsperrung der Nordbrücke sorgt in der Region für große Probleme. Sie ist eine der wichtigsten Verbindungen. Das waren die Nachrichten mit Thorsten Adolfs.
4: Danke dir, Thorsten. Jetzt das Wetter hier für den Niederrhein. Aktuell 21 Grad haben wir es im Diersforter Wald und auch in der Leucht. Heute sind viele Wolken da. Heute Abend kann es auch immer mal wieder ein bisschen nass werden. Morgen dann mehr Sonne, aber mit dabei auch Gewitter, Wolken und Regen bei um die 18 Grad. Darüber geht's auf die Straßen mit dem Radio KW Verkehrszentrum. Es wird geblitzt in Kamp-Lindfort auf der Sudermannstraße, in Förde auf der Steinstraße und in Xanten auf dem Trajanring. Danke dir, Silvia, für die Info. Im Stadtverkehr braucht ihr hier mindestens 5 Minuten länger. Und zwar in Wesel auf der B58 auf Höhe des Evangelischen Krankenhauses. Dann auf der B8 zwischen Dienstlaken und Förde plus 10 Minuten. Und dann nochmal auf der B8. Jetzt aber zwischen Dienstlaken-Hiesfeld und Dienstlaken-Süd plant da auch 10 Minuten mehr ein. Zu den Autobahnen. Hier staut es sich gerade am meisten. Auf der A2 Dortmund-Oberhausen zwischen Bottrop und dem Kreuz Oberhausen 4 Kilometer Stau. Da kommt eine Viertelstunde drauf. Dann die A3 Köln-Arnheim zwischen Oberhausen-Lierich und dem Kreuz Oberhausen. 6 Kilometer Stau. Da kommen 20 Minuten drauf. Und zu guter Letzt die A42 Kamp-Lindfort-Dortmund zwischen Oberhausen-Buschhausen und Bottrop-Süd. 4 Kilometer Stau plant er auch mit einer Viertelstunde mehr. Ich wünsche euch eine gute Fahrt.
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4: Das stimmt. Hallöchen.

Shawn Mendes ist das mit YYY hier bei Radio KW. 10 nach 4 ist durch. Ja, und sie werden doch einfach viel zu schnell groß, die Kleinen. Ja, ich meine, die süßen kleinen Seeäller-Inksanten auf der Bisslicher Insel. Zwei sind dieses Jahr geschlüpft und einer davon versucht sich jetzt wohl ans Fliegen. Und das ist ein richtig dickes Ding, also dass es diese Seeadler, die Kleinen gibt. Denn Brutpaare in NRW sind super, super selten. Deswegen müssen wir jetzt alle hoffen und die Daumen drücken, dass die sich weiter so toll entwickeln und ganz groß und stark werden.

0: Na, piepen eure Ohren noch im Kreis Wesel? Ich meine damit jetzt die Menschen, die halt am Wochenende beim Heaven and Hill waren, zum Beispiel in Neukirchen-Flüen oder auch bei Rock am Ring. Wir sind nämlich mittendrin in der Festivalsaison und wir brauchen ganz, ganz dringend jetzt die Kollegin Nora Schulte.
1: Da bin ich.
0: Du hast nämlich die krassesten Festival-Gadgets im Gepäck. Welche denn?
1: Ja, also ganz wichtig auf jeden Fall das Bierholster für den Gürtel, damit die Flasche immer griffbereit ist. Da gibt's auch, also das ist nur so ein kleiner Radio-KW-Tipp aus dem Kreis Wesel von Underberg, so einen schönen Gürtel für die Schnäpse. Oder man könnte mitnehmen eine Sonnenkappe mit eingebautem Ventilator. Sehr praktisch, wenn es auf einmal doch wieder ultra heiß wird. Mein Favorit sind aber aufblasbare Tiere. Ja, und die sind nicht für den Pool. Nein, die sind dafür da, dass die Freunde einen in der Masse wiederfinden. Es gibt vor allem eine total süße Giraffe.
0: Ach, schön. Also ich sag mal, früher haben wir ja einfach gesagt, wir treffen uns vor der Bühne und uns einfach nie wieder gefunden.
1: Und so geht es bestimmt sehr, sehr vielen tatsächlich, vor allem, weil die Festivals immer größer werden. Aber es geht ja nicht nur um das Gefühl vor der Bühne, sondern es geht auch um das Gefühl auf dem Zeltplatz. Und wer da so richtig luxuriös unterwegs sein will, der nimmt am besten gleich noch eine mobile

0: mal ein Container.
1: Ja, und da ein Schrotthaufen.
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0: Nickelback ist das mit What Are You Waiting For? Gleich ist es 16:30. Zeit für die Radio KW Nachrichten mit Jonathan Gürke.
1: Schönen guten Tag.
0: Wesel hat die besten Energiesparer in NRW. Ja, die Gesamtschule am Lauerhaas hat den Landestitel beim Energiesparmeisterwettbewerb abgestaubt. Jonathan, was haben die Schülerinnen und Schüler denn dafür gemacht?
1: Ja, sie haben zusammengefasst ein System entwickelt, mit dem sie alte Solarplatten weiter benutzen können, zum Beispiel für Ladestationen für E-Scooter oder eine Bewässerungsanlage. Alles selbst geplant und gebaut. Dafür gibt es jetzt 2.500 Euro Preisgeld.
0: Der NRW-Titel ist also im Sack. Jetzt geht es weiter gegen Klassenausgang ganz Deutschland, ne?
1: Genau, und der Sieger wird über eine Online-Abstimmung gewählt. Bis zum 17. Juni könnt ihr da noch für die Schule aus Wesel stimmen. Aktuell liegt sie auf Platz 4, die Chancen stehen also ganz gut. Den Link zur Abstimmung findet ihr bei uns auf radiokw.de.
0: Und jetzt gibt's hier weitere Nachrichten in der Zusammenfassung.
1: In Dinslaken sind wieder alle Rettungsboote der DLRG intakt und einsatzbereit. Im Februar wurde ja ein Motor eines Bootes geklaut, deshalb war die Wasserrettung auch nur eingeschränkt möglich. Jetzt hat die DLRG ein neues Boot bekommen, es heißt Seerose. Gezahlt hat das ein großzügiger Spender, der Motor war nämlich ärgerlicherweise nicht versichert. Schüler, die sich für ein Studium hier bei uns im Kreis Wesel interessieren, können jetzt die Hochschule Rhein-Waal testen. Bis zum 19. Juni können sie zum Beispiel am Campus in Kamp-Lintfort in Vorlesungen reinschauen oder Experimente mitmachen. Die Teilnahme ist kostenlos, Tickets bekommt ihr online. Am Samstag läuft in Hünxe wieder der Haustür-Flohmarkt und heute ist der letzte Tag, an dem ihr euch noch dafür anmelden könnt. Das Prinzip ist ganz einfach, ihr stöbert in den Garagen, Höfen oder Gärten der Anwohner. Wer mitmacht, hat seine Location mit einem roten Luftballon markiert. Wenn ihr selbst was verkaufen wollt, dann könnt ihr euch noch heute dafür anmelden und zwar online. Die Teilnahme kostet dann 10 Euro.
0: Danke dir für die Infos, Jonathan. Jetzt gibt's hier das Wetter für den Niederrhein. Aktuell sind es 21 Grad in Schermbeck an der Gesamtschule und auch in Moers an der Halde Rhein-Preußen. Morgen ist es dann ein kleines bisschen mehr sonnig, aber dafür müssen wir auch ein Gewitter in Kauf nehmen. Das alles bei um die 18 Grad. Über geht's jetzt auf die Straßen mit dem Radio KW Verkehrszentrum. Es wird geblitzt in Wesel auf dem Südring, in Dinslaken auf der Kurt-Schumacher-Straße und in Förde auf der Hans-Richter-Straße. Im Stadtverkehr staut es sich vor allem auf der B8. Einmal zwischen Dinslaken, Hiesfeld und Süd, da kommen 10 Minuten drauf. Dann zwischen Dinslaken und Förde, da kommen 5 Minuten drauf. Und nochmal die B8 jetzt zwischen Wesel und Förde, da kommen auch 10 Minuten drauf. Zu den Autobahnen, hier braucht ihr mindestens eine Viertelstunde länger. A2 Dortmund-Oberhausen zwischen Bottrop und dem Kreuz Oberhausen 4 Kilometer Stau. Dann die A3 Köln-Arnheim zwischen den Kreuzen Oberhausen-West und Oberhausen 4 Kilometer Stau, auch plus 20 Minuten. Und dann noch die A42 Kamp-Lintfort-Dortmund zwischen Duisburg-Neumühl und Bottrop-Süd 6 Kilometer Stau, auch da 20 Minuten on top. Wenn ihr noch was seht, Staustörung oder Blitzer, schickt mir gerne WhatsApp oder ruft uns an 0800 801 und viermal die 8 ist die Nummer. Ich wünsche euch eine gute Fahrt.
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0: Hallo!

0: ist das und macht uns absolutes Sommergefühl trotz des Wetters draußen. La Isla Bonita hier bei Radio KW. Am Montagnachmittag, wir gehen rein in eine neue Woche und die wird richtig gut, das verspreche ich euch, wirklich.
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0: Das sage ich nicht einfach nur so, sondern ich habe natürlich hier was für euch. Eine kleine Idee, was ihr so machen könnt in dieser Woche. In Hamminkeln starten nämlich die Marienthaler Abende. Los geht's am Mittwoch mit dem Kabarettisten Nils Heinrich um 7:30 am Abend. Tickets bekommt ihr dafür online für 26 Euro. Und wenn ihr jetzt sagt, ach, das ist mir leider zu kurzfristig, ich plane lieber langfristig, kein Thema. Bis Mitte August gibt es nämlich noch auf der Kulturwiese in Hamminkeln-Marienthal immer wieder Kabarett, A Cappella, Weltmusik und noch viel, viel mehr. Das ganze Programm könnt ihr euch auch online ganz entspannt angucken. Ganz viel Spaß euch.
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0: Also ich habe heute Morgen auf meinem Handy geguckt, war erstaunt. Es ging direkt heiß her bei uns in der Familiengruppe. Mein Papa hat nämlich ein Bild geschickt von einem Reh im Garten. Das war schön am Rumgrasen neben der Gartenliga. Ich fand's zuckersüß, ja. An das Reh, falls du das jetzt hörst, eine kurze Info. Ich hoffe, du hast nicht die frisch gepflanzten Sträucher angeknabbert. Da hört der Spaß auf. Zumindest für meine Mama.
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Ja, da dachte ich kurz, wir können bei dem Wetter mal einfach die Weihnachtsversion von Calvin Harris und Rag & Bone Man spielen. Ja, jetzt gehen wir wieder rein in den Sommer zusammen mit den Backstreet Boys und As Long As You Love Me.

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1: Mit Thorsten Adolfs. Guten Tag. Gefühlt jagt seit Jahren eine Krise die nächste. Und das schlägt offenbar immer mehr Menschen in Deutschland auf den Magen. Nur 14% von uns schauen zurzeit zuversichtlich nach vorne. Das zeigt eine neue Umfrage des Ipsos-Instituts. Es ist der schlechteste Wert seit 15 Jahren. Danny Hopper aus dem News-Team. Die größte Sorge bereitet den Menschen die hohe Inflation.
2: Ja, wir alle merken ja schon länger, dass unser Alltag immer teurer wird. Sprit und Energie, Lebensmittel oder Dienstleistungen. Und das macht immer mehr Menschen zu schaffen. Mehr als jeder dritte Befragte sagt, dass die steigenden Preise eine ihrer größten Sorgen seien. Danach wurden Armut und soziale Ungleichheit genannt. Das heißt, es sind wirklich typische Alltagssorgen, die eine immer größere Rolle bei den Leuten spielen. Und die sich eben bei vielen immer stärker auch bemerkbar machen. Und das schlägt sich auch mit Blick auf die Politik nieder. 86% der Befragten sagen, dass sich das Land momentan auf dem falschen Kurs befindet. Nur jeder Fünfte hält die wirtschaftliche Lage gerade für gut. Also da herrscht gerade wirklich eine große Unzufriedenheit.
1: Wie sieht es mit den Themen aus, die ja früher oft genannt wurden, also Gewalt und Kriminalität?
2: Ja, beschäftigt auch noch immer viele Menschen, aber eben nicht mehr so stark wie die sozialen Probleme im Land. Gewalt und Kriminalität, Einwanderung und militärische Konflikte, das sind Dinge, die rund jeden Vierten laut Ipsos-Umfrage stark beschäftigen. Dazu ist aber noch ein anderes Thema gekommen, das fast genauso viele Menschen beschäftigt, nämlich die Gesundheit. Dürfte auch mit der Debatte über die geplante Gesundheitsreform zusammenhängen, die uns ja seit Wochen beschäftigt. Da befürchten ja viele zusätzliche Belastungen und eine schlechtere Versorgung. Also es gibt eine ganze Reihe von Sorgen und deshalb sind die Menschen in Deutschland gerade so pessimistisch, was die Zukunft angeht.
1: Danke, Danny. Und jetzt weitere Themen, kurz und kompakt. Nach dem Iran will auch Israel seine Angriffe stoppen. Damit komme man dem Wunsch von US-Präsident Trump nach, sagte ein ranghoher israelischer Regierungsvertreter. Die Märkte reagieren auf die neue Eskalation mit höheren Preisen. Das Barrel Rohöl kostet mittlerweile wieder fast 100 US-Dollar. Die Linken warnen zwei Tage vor dem Treffen von Koalition, Wirtschaft und Gewerkschaften vor Sozialkürzungen im großen Stil. Parteichef Van Aken sagte, es gehe um nicht weniger als den, Zitat, größten Sozialraub in der Geschichte dieses Landes. Die Koalition will bis zur Sommerpause Reformpakete zu zentralen Themen wie Rente und Steuern auf den Weg bringen. Im vergangenen Jahr sind so viele Frauen am Hilfetelefon des Bundesfamilienministeriums beraten worden wie noch nie. Im Schnitt waren es 190 Beratungen pro Tag. In fast der Hälfte der Fälle ging es um häusliche Gewalt. Dahinter folgen Fälle sexualisierter Gewalt und Anfragen zu psychischer und physischer Gewalt. Der Besuch des Kölner Doms soll ab Juli 12 Euro Eintritt pro Person kosten. Viele Menschen versuchen allerdings, die Gebühr offenbar zu umgehen. Seit der Ankündigung hat der Zentraldombauverein in nur einer Woche 1200 Mitgliedsanträge erhalten. Normalerweise seien es etwa 20, berichtet das Domradio. Der Dombauverein kümmert sich um den Erhalt des Bauwerks. Vereinsmitglieder dürfen den Dom auch in Zukunft kostenfrei besuchen. Die Kosten für eine Mitgliedschaft liegen bei mindestens 20 Euro pro Jahr. Soweit die Meldungen mit Thorsten Adolfs.
3: Danke dir, Thorsten. Jetzt gibt's hier das Wetter bei Radio KW. Für den Niederrhein aktuell 22 Grad, in Förde am Wasserschloss und in Rheinberg am Terrazzo. Ja, heute sind viele, viele Wolken am Himmel. Heute Abend kann es auch ein bisschen nass werden. Morgen dann mehr Sonne, aber auch mit Wolken und Regen bei um die 18 Grad. Rüber geht's auf die Straßen mit dem Radio KW Verkehrszentrum. Es wird geblitzt in Dienstlaken auf der Katharinenstraße, in Förde auf der Hans-Richter-Straße und in Wesel auf der Xantener-Straße. Im Stadtverkehr knubbelt es sich auf der B58 in Wesel auf Höhe des evangelischen Krankenhauses. Da kommen 10 Minuten drauf. Dann auf der B8 zwischen Wesel und Förde auch plus 10. Und dann nochmal auf der B8 zwischen Dienstlaken und Förde plant da eine Viertelstunde mehr ein. Dann zu den Autobahnen. Hier braucht ihr gerade am längsten. Auf der A2 Dortmund-Oberhausen zwischen Oberhausen-Königshardt und dem Kreuz Oberhausen 3 Kilometer Stau plus eine Viertelstunde. Dann die A3 Köln-Arnheim zwischen den Kreuzen Oberhausen-West und Oberhausen 5 Kilometer Stau, auch plus eine Viertelstunde. Und zu guter Letzt die A42 Kamp-Lindfort-Dortmund zwischen Duisburg-Neumühl und Oberhausen-Neue Mitte. 2 Kilometer Stau, da kommen 10 Minuten drauf. Ich wünsche euch eine gute Fahrt.
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3: Hallo!

0: gehört. Radio KW, wir haben es 10 nach 5. Ja, ich will mich auch wirklich eigentlich nicht beklagen, aber das muss jetzt einmal kurz raus. Unsere Nachbarn haben 3 kleine Kinder und die halten mich wirklich sehr oft auf Trab. Und manchmal weiß ich gar nicht, wer lauter schreit. Sind es die Kinder oder doch die Eltern? Ja, aber der Kollege Ernst Herbst, der macht klar, hör mal, das mit den Kindern ist auch nicht immer so leicht.
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2: Ein typischer Morgen ohne Kinder. Wecker ignorieren, dann irgendwann doch aufstehen, frühstücken, Badezimmer anziehen und dann geht's los, zum Beispiel zur Arbeit. Der Morgen mit Kindern weicht etwas ab. Lange vor dem Wecker brutal geweckt werden.
3: Ich hab Hunger!
2: Dann Frühstück machen und 20 Minuten diskutieren, warum das Frühstück falsch ist. Und danach musst du dann schon anfeuern wie ein Fußballtrainer.
4: Leon, komm, wir wollen in den Kindergarten. Jetzt den Schlafanzug ausziehen und die Hose anziehen, bitte.
2: Dann kommt die Wiederholungsphase.
4: Leon, die Hose, nicht Lego spielen.
2: Und dann, nicht allzu gereizt, nochmal auf die Dringlichkeit des Anziehens freundlich hinweisen.
4: Leon, Hose!
2: Und schließlich streifst du dir selbst hektisch die Klamotten von gestern über, spritzt dir ein bisschen Wasser ins Gesicht und sprintest zu spät aus dem Haus. Ohne Frühstück.
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0: Wir stecken ganz, ganz tief drin in der Festivalsaison. Ihr hört Radio KW am Montagnachmittag. Ja, letztes Wochenende war noch das Heaven in Hill in Neukirchen-Flüen, auch Rock am Ring. Was aber so in der nächsten Zeit bei uns am Niederrhein und um den Niederrhein herum an Festivals ansteht, das weiß die Kollegin Nora Schulte.
1: Ja, wir sind noch lange nicht durch. Wer Bock hat auf Party, kann zum Beispiel jetzt am Samstag nach Oberhausen fahren. Da ist wieder Inselfieber auf dem Freigelände an der Rudolf-Weber-Arena. Da wird Oberhausen mal eben ein bisschen zu Mini-Malle. Mit dabei unter anderem Micky Krause, Mia Julia und Julian Sommer. Und ich finde, das ist auf jeden Fall Malle-Feeling. Los geht's für euch mit Tickets ab rund 40 Euro für so ein Standardding.
0: Also schon diesen Samstag Ballermann-Feeling mitten im Ruhrgebiet, herrlich. Auf was können wir uns denn noch so diesen Sommer freuen?
1: Ende Juni ist auf jeden Fall noch das Rainbow Festival in Köln. Mit dabei unter anderem die No Angels, Felix Jehn und die Venga Boys. Außerdem steht mit dem Summer Jam auch in Köln wieder Reggae, Dancehall und Hip-Hop-Mucke auf dem Programm. Und ansonsten gibt es Mitte Juli ja noch eins der größten Elektro-Festivals in Deutschland. Ja, direkt bei uns am Niederrhein. Ich rede natürlich vom Perucaville in Weeze. Da erwarten euch dann zum Beispiel Armin van Buuren, Topic oder Alle Farben.
0: Also egal ob Schlager, Hip-Hop oder Elektro, Festival-Fans bei uns kommen diesen Sommer auf jeden Fall auf ihre Kosten. Auch bei uns am Niederrhein.

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0: James Arthur ist das mit Impossible um 5:30.
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2: Mit Jonathan Göke. Schönen guten Abend. Und das war der Tag bei uns am Niederrhein. Am langen Wochenende haben Unbekannte in Moers mehrere hundert Kilo Metall geklaut. Das Ganze war laut Polizei zwischen Donnerstag und Freitag auf einem Firmengelände an der Konrad-Zuse-Straße. Die Täter haben dafür ein Loch in einen Zaun geschnitten und das Material vermutlich mit einem Hubwagen weggeschafft. Die Polizei sucht jetzt nach Zeugen. Die Kontaktdaten findet ihr auf radio-kw.de. Wir im Kreis Wesel haben wieder ordentlich Kilometer beim Stadtradeln gesammelt. Über 2 Millionen Kilometer sind schon zusammengekommen. Fast 15.000 Menschen haben mitgemacht. Die meisten Kilometer kommen bisher aus Moers, Wesel und Kamp-Lindfort. Pro-Kopf-Sieger ist mal wieder Sonsbeck. Gute Nachrichten für viele Pendler unter euch. Am Kreuz Oberhausen geht der Brückenneubau schneller voran als geplant. Die zweite neue A3-Brücke soll schon in einer Woche wieder für den Verkehr in Richtung Köln frei sein, also 2 Monate früher als gedacht. Schon ab heute Abend wird die Baustelle schrittweise abgebaut. Dafür gibt es nachts aber nochmal Sperrungen für alle, die von der A516 auf die A3 Richtung Köln müssen. Und in Xanten macht der Seeadler-Nachwuchs seine ersten eigenen Flugversuche. Zwei sind ja in diesem Frühjahr auf der Bisslicher Insel geschlüpft. Einer davon wurde jetzt laut RP bei seinen ersten Flügen beobachtet. Der Nachwuchs scheint sich also gut zu entwickeln. Seeadler-Brutpaare sind in NRW ja extrem selten. Xanten gilt aber schon länger als eine Art Stammquartier. Das war der Tag am Niederrhein mit Jonathan Göke. Alle Nachrichten zum Nachlesen findet ihr auf radio-kw.de. und in unserer App.
0: Danke dir, Jonathan. Jetzt das Wetter hier für den Niederrhein. Gerade sind es 22 Grad am Klosterkamp in Kamp-Lindfort und auch in Dienstlaken an der Neutor-Galerie. Morgen gibt es ein kleines bisschen mehr an Sonne zusammen, aber mit Wolken und ein bisschen was an Gewitter bei um die 18 Grad.
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0: Es wird geblitzt in Kamp-Lindfort auf der Sudermannstraße, in Förde auf der Steinstraße und in Wesel auf der Schermbecker Landstraße. Danke, Moni, für die Info. Im Stadtverkehr knubbelt es sich auf der B8 zwischen Dienstlaken und Förde. Da kommen 5 Minuten drauf. Dann nochmal auf der B8, jetzt aber zwischen Wesel und Förde auch +5. Und dann noch auf der B58 in Wesel auf Höhe des Evangelischen Krankenhauses. Da auch 5 Minuten on top. Zu den Autobahnen. Hier knubbelt es sich auch. Hier braucht ihr mindestens 10 Minuten länger. A2 Dortmund-Oberhausen zwischen Oberhausen-Königshardt und dem Kreuz Oberhausen 3 Kilometer Stau. Die A3 Köln-Arnheim zwischen den Kreuzen Oberhausen-West und Oberhausen 5 Kilometer Stau plus eine Viertelstunde. Und dann noch die A42 Kamp-Lindfort-Dortmund zwischen Duisburg-Neumühl und Oberhausen-Zentrum 3 Kilometer Stau. Da kommen 10 Minuten drauf. Ich wünsche euch eine gute Fahrt. Kommt gut an.
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0: Hallo!

0: Radio KW, wir haben es gleich 20 vor 6. ABFFL. Ja, so haben wir uns früher in der Schule immer genannt. Das heißt, allerbeste Freundin fürs Leben. Ja, wir kennen uns schon seit der 5. Klasse und sind heute auch noch miteinander befreundet. Und falls ihr euch jetzt fragt, warum erzählt ihr denn so einen Quatsch? Ja, heute ist National BFF Day, also Best Friend Forever. Und genau das packt auch Hannes Höfer.
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2: Was wäre das Leben ohne beste Freunde, oder? Brother from another mother, sister from another mister. Ist das nicht seltsam, dass es Menschen gibt, die wir treffen und die Familie sind, ohne Familie zu sein? Mein bester Kumpel, der ist 1:1 wie ich, nur komplett anders. Der ist zum Beispiel riesig groß, aber mega schlank. Ey, wenn der über die Straße geht, verschwindet der hinter einer Laterne, guckt aber oben drüber. Ey, der Junge lebt in 3 Klimazonen. Da, wo ich Kopfschmerzen hab, hat der Bauchschmerzen. Der ist so groß, dem passen gar keine normalen Klamotten. Ja, deswegen kauft er immer bei so einem Label ein für große, schlanke Männer. Das heißt Giraffe. Ist echt wahr. Ja, gibt's auch für kleine Dicke, da heißt das Happy Hippo, aber das ist ein anderes Thema. Ich würde sagen, wir rufen heute alle mal unsere besten Freunde an und sagen einfach mal Danke. Denn verdient haben sie es, ne? Und immer dran denken, Freunde sind wie Sterne. Man sieht sie nicht immer, aber sie sind immer da. Okay, ich merke selbst, der war einer zu viel.
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Benson Boone mit Beautiful Things. Ihr hört Radio KW am Montagnachmittag. Die Vera hat uns gerade geschrieben per WhatsApp und sie hat geschrieben, Leute, unser Hund ist entlaufen und zwar Yuki. Der ist sehr, sehr ängstlich und zuletzt gesehen wurde der in Wesel auf der Franziskusstraße. Ich würde jetzt mal schätzen, ich sehe jetzt auch gerade hier ein Bild, der hat so hellbraune Kreise um den Augen, dunkelschwarzes Fell und die Pfoten sind auch wieder hellbraun. Wenn ihr irgendwas wisst, also der soll heute entlaufen sein und zuletzt gesehen in Wesel auf der Franziskusstraße, sagt gerne Bescheid. Ihr könnt auch gerne uns schreiben. Yuki ist das, bitte nicht hinterherlaufen, steht da auch noch, sondern bei Sichtung bitte sofort melden. Wenn ihr was seht, sagt gerne Bescheid. Und damit verabschiede ich mich. Ich wünsche euch einen schönen Montagabend. Bis morgen ab 14 Uhr. Tschüss, ich bin Elena Fortmann.

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1: Mit Thorsten Adolfs. Guten Abend. Die Lage im Nahen Osten bleibt weiter unübersichtlich und angespannt. Nach der neuen Eskalation zum Wochenstart zwischen dem Iran und Israel schweigen die Waffen dort erst einmal wieder. Yannick Böker aus dem News-Team. Trotzdem haben die gegenseitigen Angriffe wieder Opfer gefordert.
2: Ja, mindestens 15 Menschen sind im Iran bei den Luftangriffen verletzt worden. Kurze Zusammenfassung. In der Nacht hatte der Iran nach über 2 Monaten Pause wieder Raketen in Richtung Israel abgefeuert und das mit den Angriffen Israels im Libanon begründet. Hier greift die Armee trotz einer vereinbarten Waffenruhe weiter Ziele im Süden des Landes an. Israel antwortete auf die Attacke mit eigenen Luftschlägen und das, obwohl US-Präsident Trump öffentlich das Land aufgefordert hatte, nicht auf die Raketenangriffe zu reagieren.
1: Jetzt ist Donald Trump die letzten Monate ja nicht gerade damit aufgefallen, auf Gewalt verzichten zu wollen. Warum reagiert er jetzt so anders?
2: Trump selber sagt, es laufen Verhandlungen für eine Friedenslösung und die sollen nicht gefährdet werden. Kritiker stellen allerdings in Frage, ob es zwischen Washington und Teheran überhaupt bedeutende Fortschritte in den Verhandlungen gegeben hat. Die Angriffe heute hatten auf jeden Fall ganz konkrete Folgen für die Wirtschaft. Der Ölpreis sprang zum Start in die neue Woche zeitweise über die 100-Dollar-Marke. Gleichzeitig fielen die Kurse an den Börsen.
1: Danke, Yannick. Und jetzt weitere Nachrichten im Überblick. Das gemeinsame Kampfjet-Projekt von Deutschland und Frankreich ist gescheitert. Aus Regierungskreisen heißt es, dass Kanzler Merz keine Zukunft darin sehe. Er habe Präsident Macron deshalb nahegelegt, den Bau nicht weiter zu verfolgen. Es heißt, die beiden Firmen, die das Projekt umsetzen sollten, das sind Dassault und Airbus, hätten nicht zusammengefunden. Der Alarm an einer Gesamtschule in Bochum hat sich als Fehlalarm herausgestellt. Die Polizei hatte den Gebäudekomplex stundenlang durchsucht. Sie konnte aber nichts Verdächtiges finden. Wie bei einem solchen Alarm üblich, war die Schule vorsorglich geräumt worden. Schüler und Lehrer wurden geordnet aus dem Gebäude geführt. Jetzt muss ermittelt werden, wie es zu der Alarmauslösung kommen konnte. Der Opel-Mutterkonzern Stellantis will die künftigen Modelle des Opel Astra im Stammwerk in Rüsselsheim entwerfen, entwickeln und bauen lassen. Bis 2030 sind 4 neue Modelle geplant. Stellantis will dafür mehr als 1 Milliarde Euro investieren. Hessens Wirtschaftsminister Mansouri sagte, nach vielen Hiobsbotschaften sei das für die Beschäftigten ein dringend benötigter Lichtblick. Die finanzielle Lage vieler Kommunen in NRW spitzt sich zu. Im vergangenen Jahr mussten sie laut Statistischem Bundesamt ein Defizit von rund 11 Milliarden Euro verkraften. Das lag vor allem an den hohen Sozialausgaben. Gleichzeitig seien die Einsparmöglichkeiten aufgezehrt, heißt es vom Aktionsbündnis für die Würde unserer Städte, in dem sich 73 stark betroffene Kommunen zusammengeschlossen haben. Duisburgs Stadtkämmerer Murak sagt, die Einschnitte seien für die Bürger unmittelbar zu spüren. Als Beispiele nennt er erhöhte Parkgebühren, Bettensteuern im Gastgewerbe, höhere Grund- und Gewerbesteuern, vermehrte Blitzeranlagen auf den Straßen und eine insgesamt marode Infrastruktur. Und von der Kämmerin der Stadt Recklinghausen, Erba Wolfen, heißt es, schlechte Zeiten gebe es immer wieder. Das, was im Moment passiere, sei aber historisch. Soweit die Meldungen mit Thorsten Adolfs.
3: Das Wetter. Da gibt es aktuell nur ganz vereinzelt mal kleinere Regenschauer hier bei uns in NRW. Ansonsten ist das noch so ein Mix aus Sonne und Wolken heute Abend. Die Nacht wird dann etwas ungemütlicher. Da sind dann Gewitter und Sturmböen möglich. Morgen am Dienstag eigentlich ähnlich. Ja? Mal Sonne, mal Wolken. Ab dem Nachmittag steigt auch da die Wahrscheinlichkeit für Regen und Gewitter. Die Temperaturen morgen in der Spitze 16 bis 19 Grad, wird also ein bisschen kühler.
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3: Wir fangen an mit einer Warnmeldung. A1 Köln-Dortmund. Zwischen Burscheid und Wermelskirchen Gefahr durch ein Unterlegkeil auf dem rechten Fahrstreifen. Und das sind die Staus ab 8 Minuten. A3 Köln-Arnheim zwischen Kreuz-Oberhausen-West und Kreuz-Oberhausen 4 Kilometer 11 Minuten. D4 Aachen-Köln zwischen Kreuz-Köln-West und Eiffeltor 5 Kilometer 10 Minuten. In der Gegenrichtung D4 Richtung Aachen zwischen 3 Köln-Heumer und Kreuz-Köln-Süd 4 Kilometer, auch da 10 Minuten. A40 Essen-Duisburg zwischen Essen-Frillendorf und Holsterhausen 3 Kilometer 9 Minuten. Die 555 Bonn-Köln zwischen Köln-Godorf und dem Kreuz Köln-Süd 3 Kilometer, Viertelstunde obendrauf. Und zum Schluss die 562 Bonn-Rheinaue Richtung Bonn-Ost zwischen Bad Godesberg und dem Anschluss Oberkasseler Straße 2 Kilometer, 9 Minuten. Da wo es geht, eine gute Fahrt.
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3: Hallo am Montagabend, ein ganz normaler Montag für uns, aber ein besonderer für Tennisprofi Alexander Zverev. Gestern hat er nach vielen, vielen Versuchen die French Open gewonnen mit 29 Jahren. An dieser Stelle auch nochmal Glückwunsch. Und wir reden über die Persönlichkeit, die ihn begleitet hat. Ja, das müssen wir machen, da führt kein Weg dran vorbei. Am Spielfeldrand saß nämlich
4: der Hundi.
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3: Jo, ist ein Dackel und da können wir natürlich nicht anders als mit unserem hausinternen Dackel-Experten Robert Jans drüber zu sprechen. Er stellt uns, den Hundi gleich vor hier in der Show. Schön, dass ihr mit dabei seid. Einen guten Montagabend euch.

0: ist neue Musik bei uns von Mark Adlers, You Against My Love. Einen tollen Montagabend wünsche ich euch. Habt ihr das am Wochenende verfolgt? Tennis, 4 Stunden 16 waren gespielt. Alexander Zverev verwandelt seinen zweiten Matchball und dann gibt es kein Halten mehr. Emotionen pur. Der 29-Jährige aus Hamburg liegt im roten Sand und weint vor Freude. Robert Jans, Alexander Zverev gewinnt die French Open. Aber am Ende reden irgendwie alle, oder zumindest mal wir, über seinen Dackel.
1: Ja, also natürlich erst einmal krasse Leistung. Ne? Seit 1996, seit Boris Becker in Melbourne, ist Alexander Zverev der erste Deutsche, der einen Grand-Slam-Titel gewonnen hat. Mhm. Aber ja, wie süß ist denn bitte Dackel Mischka? Du sagst es, der hat allen die Show gestohlen.
0: Ja, der kleine braune Dackel war nämlich ganz nah mit dabei auf dem Spielfeld.
1: Ja, nach dem Spiel durfte der Dackel mit auf den Tenniscourt und die Fotos und Videos, hier auch gerade im Social Media, sind natürlich absolut Gold. Also der Dackel auf dem Arm und der Pokal in der Hand. Übrigens, Mischka hat einen eigenen Instagram-Account mit über 14.000 Followern.
0: Natürlich,
1: der letzte Post mit über 15.000 Likes. My Dad is a Grand Slam Champion.
0: Oh, wie süß, ja. Zverev und seine Partnerin Sofia Tomalla haben Mischka ja seit Oktober. Und wie könnte man das anders meinen? Ja, seitdem ist er immer dabei. Der Hund ist großer Tennisfan.
1: Ja, und es gab auch schon richtig Drama tatsächlich. So ist das mit Dackeln. Im Mai war Zverev Golf spielen und da ist der Dackel aus dem fahrenden Golfkart gesprungen und hat sich dabei 4 Knochen und beide Hüften gebrochen.
2: Ja, und dann habe ich natürlich die ganze Nacht im Krankenhaus verbracht. Wusste halt nicht, ob er jemals wieder laufen wird oder nicht. Das heißt, das Halbfinale. Also nicht, ich habe nicht deswegen verloren, aber ich war mental nicht mehr in München an den Tagen. Aber jetzt ist alles okay, der läuft wieder, der geht wieder.
1: Ja, das ist der erste Fehler. Ein Dackel läuft nicht, ein Dackel marschiert. Und mittlerweile ist er aber auch wieder fit. Ne? Konnten wir jetzt ja alle gestern bei der Siegerehrung sehen. Und hoffentlich sehen wir den Dackel noch bei ganz, ganz vielen weiteren Siegerehrungen.
0: Die Einordnung von unserem Dackel-Experten Robert Jans. Und ich weiß schon, wo die nächste Gassi-Runde dann hingeht. Sehr wahrscheinlich nach Wimbledon. Schönen Montagabend euch. Hendrik Frost, mein Name.
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1: Mit Jonathan Göke. Schönen guten Abend. Und das war der Tag bei uns am Niederrhein. Am langen Wochenende haben Unbekannte in Moers mehrere hundert Kilo Metall geklaut. Das Ganze war laut Polizei zwischen Donnerstag und Freitag auf einem Firmengelände an der Konrad-Zuse-Straße. Die Täter haben dafür ein Loch in einen Zaun geschnitten und das Material vermutlich mit einem Hubwagen weggeschafft. Die Polizei sucht jetzt nach Zeugen. Die Kontaktdaten findet ihr auf radio-kw.de. Wir im Kreis Wesel haben wieder ordentlich Kilometer beim Stadtradeln gesammelt. Über 2 Millionen Kilometer sind schon zusammengekommen. Fast 15.000 Menschen haben mitgemacht. Die meisten Kilometer kommen bisher aus Moers, Wesel und Kamp-Lindfort. Pro-Kopf-Sieger ist mal wieder Sonsbeck. Gute Nachrichten für viele Pendler unter euch. Am Kreuz Oberhausen geht der Brückenneubau schneller voran als geplant. Die zweite neue A3-Brücke soll schon in einer Woche wieder für den Verkehr in Richtung Köln frei sein, also 2 Monate früher als gedacht. Schon ab heute Abend wird die Baustelle schrittweise abgebaut. Dafür gibt es nachts aber nochmal Sperrungen für alle, die von der A516 auf die A3 Richtung Köln müssen. Und in Xanten macht der Seeadler-Nachwuchs seine ersten eigenen Flugversuche. Zwei sind ja in diesem Frühjahr auf der Bisslicher Insel geschlüpft. Einer davon wurde jetzt laut RP bei seinen ersten Flügen beobachtet. Der Nachwuchs scheint sich also gut zu entwickeln. Seeadler-Brutpaare sind in NRW ja extrem selten. Xanten gilt aber schon länger als eine Art Stammquartier. Das war der Tag am Niederrhein mit Jonathan Göke. Alle Nachrichten zum Nachlesen findet ihr auf radio-kw.de und in unserer App.
0: Das Wetter.
2: Ein paar kleinere Regenschauer sind noch unterwegs im Land. Ansonsten ist das aktuell ein Mix aus Sonne und Wolken. Richtung Nacht kann es dann ein bisschen ungemütlich werden. Gewitter und Sturmböen sind möglich. Teilweise wird es dann auch noch mal nasser. Und morgen am Dienstag genauso. Mal Sonne, mal Wolken, das vor allem tagsüber. Ab dem Nachmittag steigt aber dann auch die Regen- und Gewitterwahrscheinlichkeit. Die Temperaturen morgen ein bisschen kühler. Wir verlassen die 20 Grad Marke und sinken knapp darunter, 16 bis 19 Grad in der Spitze.
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2: Und das sieht gut aus. Es entspannt sich schon so langsam auf den Autobahnen im Land. Wir fangen an auf der A4 Aachen-Köln. Zwischen Kreuz Köln-West und Eiffeltor 2 Kilometer, 5 Minuten. Die Gegenrichtung 4 Köln-Aachen. Zwischen Kreuz Köln-Gremberg und dem Kreuz Köln-Süd 4 Kilometer, 7 Minuten. Die A516 zwischen Oberhausen-Eisenheim und dem Kreuz Oberhausen. Dichter Verkehr, da kommen auch 5 Minuten oben drauf. Und dann habe ich noch die A555. Dreimal die 5. Bonn-Köln zwischen Köln-Godorf und dem Kreuz Köln Süd. 2 Kilometer für euch heißt das. 5 Minuten mehr Zeit einplanen und da, wo es geht, eine gute Fahrt.
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2: Hallo, schönen Feierabend. Feierabend kann man doch wünschen, ne? 6:30? Ja, ich denke, die meisten sind durch. Freue mich, dass ihr dabei seid. Das ist der Montagabend. Hendrik Frost, mein Name. Und auf der Montagabend-Playlist gleich Musik aus den 80ern von Fleetwood Mac. Wir hören Little Lies. Vorher noch Michael Schulte und 5 AM.

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0: Avicii, Wake Me Up. Und wen könntet ihr nachts von mir aus um 3 Uhr auch anrufen, aufwecken und die Person würde immer für euch parat stehen? Ja, denk mal kurz nach. Natürlich, ne? Der beste Freund, die beste Freundin. Grüße an dieser Stelle hier im Radio. Und in den USA ist immer irgendein Feiertag. Heute zum Beispiel der inoffizielle Feiertag BFF Day. Best Friend Forever. Ja, viele Grüße, wie gesagt. Unser Hannes denkt auch dran.
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2: Was wäre das Leben ohne beste Freunde, oder? Brother from another mother, sister from another mister. Ist das nicht seltsam, dass es Menschen gibt, die wir treffen und die Familie sind, ohne Familie zu sein? Mein bester Kumpel, der ist 1:1 wie ich, nur komplett anders. Der ist zum Beispiel riesig groß, aber mega schlank. Ey, wenn der über die Straße geht, verschwindet der hinter einer Laterne, guckt aber oben drüber. Ey, der Junge lebt in 3 Klimazonen. Da, wo ich Kopfschmerzen hab, hat der Bauchschmerzen. Der ist so groß, dem passen gar keine normalen Klamotten. Ja, deswegen kauft er immer bei so einem Label ein für große, schlanke Männer.
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0: Nachrichten. Mit Thorsten Adolfs. Guten Abend. Eigentlich wollten Deutschland und Frankreich gemeinsam einen neuen Kampfjet bauen. Jetzt ist das FCAS-Projekt aber gescheitert. Zur Wahrheit gehört auch, dass die Zusammenarbeit von Anfang an schwierig war. Yannick Böke mit weiteren Infos.
1: Man sei zu der Einschätzung gelangt, dass die Unternehmen nicht zusammenfinden, heißt es aus deutschen Regierungskreisen. Bundeskanzler Merz habe Frankreichs Präsident Macron deshalb nahegelegt, den Bau nicht weiter zu verfolgen. Eigentlich sollten Airbus und der französische Konzern Dassault zusammen einen Nachfolger für den Eurofighter bauen. Beide Firmen stritten allerdings über die Führungsrolle in dem Projekt. Gleichzeitig waren sich Deutschland und Frankreich uneinig darüber, was der Jet alles können soll. Die französische Luftwaffe wollte zum Beispiel ein Flugzeug, das auch auf einem Flugzeugträger landen kann. Die deutsche Luftwaffe forderte dagegen ein schnelles Jagdflugzeug. Jetzt gibt es gar kein gemeinsames Flugzeug.
0: Und jetzt weitere Meldungen in der Zusammenfassung. Gefühlt jagt seit Jahren eine Krise die nächste. Und das schlägt offenbar immer mehr Menschen in Deutschland aufs Gemüt. Nur 14% von uns schauen zurzeit zuversichtlich nach vorne. Das zeigt eine neue Umfrage des Ipsos-Instituts. Es ist der schlechteste Wert seit 15 Jahren. Die größte Sorge bereitet den Menschen die hohe Inflation. Die EU überweist der Ukraine weitere knapp 2,8 Milliarden Euro. Das Geld soll nicht in Waffen investiert werden. Nach ukrainischen Angaben sollen damit wichtige Staatsausgaben finanziert werden im sozialen und humanitären Bereich. Seit Beginn der russischen Invasion 2022 haben die EU und ihre Mitgliedsländer nach Angaben aus Brüssel Hilfen im Umfang von knapp 205 Milliarden Euro zugesagt. Nach Angaben des Digitalverbandes Bitkom wird der Mobilfunkausbau von der Bürokratie ausgebremst. Es dauere im Schnitt 16 Monate, bis ein Standort für einen Mobilfunkmast gefunden sei. Dazu kämen rund 10 Monate für Genehmigungsverfahren. In der Summe würden von der Planung bis zum Bau mehr als 3 Jahre vergehen, heißt es. Nach der überraschenden Sperrung der Bonner Nordbrücke könnte der Nahverkehr dort bald kostenlos werden. Das hat Oberbürgermeister Deus angekündigt. Die Stadt will damit möglichst viele Leute dazu bewegen, auf Busse und Bahnen umzusteigen. Der Stadtrat berät an diesem Donnerstag darüber. Wenn der Plan durchgeht, gilt das Angebot voraussichtlich bis Ende Juni. Diejenigen, die ein Abo haben, sollen allerdings kein Geld zurückbekommen. Die Komplettsperrung der Nordbrücke sorgt in der Region für große Probleme. Sie ist eine der wichtigsten Verbindungen. Zurzeit ist noch unklar, ob die marode Brücke noch einmal geöffnet werden kann. Zunächst müssen weitere Berechnungen an der Statik durchgeführt werden. Soweit die Meldungen mit Thorsten Adolfs.
2: Das Wetter. Viele Wolken heute Abend am Himmel über NRW. Vereinzelt kann es auch Regenschauer geben. In der Nacht kommen noch Gewitter und auch teilweise Sturmböen dazu. Morgen genauso. Mal Sonne, mal Wolken. Das vor allem im Tagesverlauf. Ab dem Nachmittag geht auch da die Regen- und Gewitterwahrscheinlichkeit nach oben. Die Temperaturen dagegen, die gehen ein bisschen nach unten. Es wird kühler. 16 bis 19 Grad nur noch in der Spitze.
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2: Und da fangen wir an mit einer Gefahrenmeldung. Vorsicht auf der A555 Köln-Bonn zwischen Bornheim und Kreuz Bonn-Nord. Gefahr durch Gegenstände auf der Fahrbahn. Und zwar liegt da ein Kochtopf. Ob da noch irgendwie was drin ist, was angebrannt ist oder so, steht hier allerdings nicht dabei. Die Staus, alles ab 5 Minuten. A3 Köln-Frankfurt zwischen Kreuz Bonn-Siegburg und Siebengebirge 2 Kilometer, 8 Minuten. Die 30 Bad Oeynhausen-Osnabrück zwischen Gohfeld und Kirchlengern 1 Kilometer, 8 Minuten für euch. Und die 516 in Oberhausen zwischen Eisenheim und Kreuz Oberhausen. Dichter Verkehr, 8 Minuten, kommen oben drauf.
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2: Da haben Sie doch glatt meinen Namen in den Dienstplan für diese Sendung geschrieben. Ja, guck, dann mache ich's auch. Schön, dass ihr mit dabei seid, der Montagabend. Und ihr kennt das vielleicht dann auch von eurer Arbeit so, wenn man aus dem Urlaub wiederkommt, dann muss man erstmal gucken, was habe ich denn vorher gearbeitet? Wie ging das denn überhaupt? Ist bei mir nicht anders. Ich habe eben erstmal rausgefunden, dass wenn ich hier drücke, die Musik ausgeht und das hier der Knopf für Beyoncé ist. Texas Hold'em spiele ich euch. Das ist der Montagabend. Wir starten gemeinsam rein in den Feierabend. Ich bin Hendrik Frost. Hallo zusammen.

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0: 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Tampa City, Self-Aware.
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0: Das Wetter.
1: Halbe Stunde haben wir noch, dann zieht von Westen aus den Niederlanden und Belgien eine Regenfront über das Land hinweg. Die kommt gegen 8 im westlichen NRW an und zieht dann Richtung Osten rüber. Der Abend kann also nass werden, teilweise sind auch Gewitter und Sturmböen möglich. Morgen am Dienstag genauso. Erstmal Sonne, ein paar Wolken auch mit dabei. Ab dem Nachmittag sind dann auch wieder Regen und Gewitter möglich. Die Temperaturen dann in der Spitze 16 bis 19 Grad.
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1: Und da haben wir direkt mal die Feststellung, irgendwo zwischen Köln und Bonn hat das Essen heute nicht geschmeckt. Fahrt vorsichtig auf der A555 zwischen Bornheim und Kreuz Bonn-Nord. Gefahr durch einen Kochtopf auf der Fahrbahn. Und dann habe ich noch genau einen Stau für euch. A1 Dortmund-Köln zwischen Westhofener Kreuz und Hagen-Nord. Im Moment 1 Kilometer, heißt für euch plus 9 Minuten.
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1: Hallo Montagabend, den verbringen wir gemeinsam, also ich hier in diesem kleinen Lautsprecher. Ja, es ist gemütlich, gebe ich gerne zu. Und ihr da draußen irgendwo und die 2, 3 von euch, die mich kennen, die wissen es, reinmelden, jederzeit möglich. Ihr seid herzlich willkommen mit eurem Anruf, euer Malheur des Tages. Ja, oder habt ihr irgendwas richtig Gutes erlebt heute und wollt mal Danke sagen, zum Beispiel mit Nachbarn oder eine Freude durch die Kindergärtnerin oder sowas. Alles willkommen, kostenlose Studio-Hotline. 0800 50 80 550. Ihr habt es gehört. Lob, Kritik und die Pizzabestellung auf die 0800 50 80 550.
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1: Das ist wie ein Buch und auf jeder Seite steht echt so ein richtiger Knaller hier, ne? Kaputte Schulen, kaputte Brücken, marode Straßen, hohe Parkgebühren, steigende Grundsteuern. Es ist unfassbar, ja? Die Finanzlage vieler Städte hier bei uns in NRW verschärft sich. Allein im vergangenen Jahr haben die Städte und Gemeinden in Nordrhein-Westfalen fast 11 Milliarden Euro Minus gemacht. Rosenas Yandi für uns im Landtagsstudio Düsseldorf. Die Kommunen sprechen von einer historischen Krise. Was steckt dahinter?
2: Ja, das Problem ist, die Ausgaben steigen deutlich schneller als die Einnahmen. Vor allem die Sozialkosten explodieren. Dazu gehören zum Beispiel Hilfen für Kinder und Jugendliche und die Unterstützung für Menschen, zum Beispiel mit Behinderungen. Viele dieser Leistungen sind gesetzlich vorgeschrieben, aber die Städte können sie kaum beeinflussen. Duisburgs Stadtdirektor Martin Murak warnt deshalb vor spürbaren Folgen.
3: Wenn hier nichts passiert, das heißt, wenn Bundes- und Landesregierungen sich nicht bewegen, dann wird es jahrelang echte Sparhaushalte geben.
2: Und das bedeutet, die Städte müssen schauen, wo kommt mehr Geld rein und wo kann man sparen.
1: Und jetzt natürlich die relevante Frage, was würde das denn für uns dann bedeuten, also für den Bürger?
2: Ja, viele Städte drehen bereits an Stellschrauben wie Parkgebühren oder Anwohnerparkausweisen. Auch die Grundsteuer könnte weiter steigen. Gleichzeitig wird diskutiert, ob Schwimmbäder, Kulturangebote oder andere freiwillige Leistungen eingeschränkt werden müssen. Die Kommunen sind da auch ein bisschen ratlos. Die Recklinghäuser-Kämmerin Erba Wulfen hat das sehr deutlich formuliert.
4: Also unglaublich. Also sowas haben wir noch nie gehabt. Das ist wirklich, wirklich dramatisch. Es muss was passieren. Wir kommen da nicht mehr alleine raus als Kommunen. Unmöglich.
2: Deshalb fordern die Städte mehr Geld von Land und Bund und vor allem eine stärkere Beteiligung an den Sozialkosten.
1: Rosenas Yandi mit den Infos. Schönen Dank dir. Wir haben es gehört, die Finanznot der Städte hier bei uns ist heute und morgen auch Thema in Berlin. Der Landkreistag, so nennt sich dieses Gremium, der trifft sich da unter anderem mit Finanzminister Klingbeil und auch mit Kanzler Friedrich Merz, um über Lösungen zu diskutieren.
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1: Ich bin Dirk Zeitler. Nach dem Brand in einem Umspannwerk in Reutlingen haben Staatsschutz und Antiterrorzentrum beim Landeskriminalamt in Stuttgart die Ermittlungen übernommen. Das teilte Baden-Württembergs Innenminister Hagel in Reutlingen mit. Nach LKA-Angaben gibt es Anzeichen, dass ein Brandbeschleuniger benutzt wurde. Am Brandort seien Spuren gesichert worden. Diese müssten nun ausgewertet werden. Die Vorgehensweise deute auf linksextremistische Täter hin, heißt es aus Sicherheitskreisen. Der israelische Ministerpräsident Netanyahu hat eine Feuerpause nach der jüngsten Konfrontation mit dem Iran bestätigt. Nach israelischen Angriffen im Iran habe Teheran das Feuer eingestellt, sagte Netanyahu in einer Videobotschaft.
2: Mehr als 20 Raketen hat der Iran in der Nacht und am Morgen wieder auf Israel abgefeuert. Teheran reagierte damit auf Angriffe Israels auf Vororte der libanesischen Hauptstadt Beirut. Diese gelten als Hochburg der mit dem Iran verbündeten Hisbollah-Miliz, die Israel zuvor mit Raketen angegriffen hatte. Nun haben die iranischen Streitkräfte ihre Angriffe für beendet erklärt. Gleichzeitig drohten sie in ihrer Mitteilung mit noch härteren Schlägen, sollte Israel weiterhin Ziele im Libanon angreifen. Aus Tel Aviv, Sarah Lemmel.
1: Der Tankrabatt entlastet Autofahrer zwar spürbar. Nach Berechnungen des Ifo-Instituts bleibt aber ein Teil der rund 1,6 Milliarden Euro an Steuermitteln bei den Mineralölkonzernen hängen. Die Wirtschaftsforscher sehen die Maßnahme deshalb kritisch.
3: An der Zapfsäule kommt zwar ein Großteil des Rabatts an, nach Einschätzung des Ifo-Instituts profitieren davon aber vor allem Vielfahrer und Menschen mit größeren Autos. Wer nur selten tankt oder mit wenig Geld auskommen muss, habe deutlich weniger von dieser Entlastung. Die Forscher aus München sagen deshalb, wenn der Rabatt Ende des Monats ausläuft, sollte Schluss sein. Statt günstigeren Sprit für alle zu finanzieren, könnte der Staat Menschen mit geringem Einkommen gezielter unterstützen. Zoe Tassovali, Nachrichtenredaktion.
1: Zum Sport. Der Auftakt in die Riesen-WM könnte gleich zum Härtetest auch für die Fußballfans werden. Abgesehen von möglichen Streiks und Demonstrationen macht das Wetter in Mexiko-Stadt seit Tagen Sorgen. Der mexikanische Wetterdienst warnt für Donnerstag vor starken Niederschlägen und Gewittern in der Millionenmetropole. Es ist der Tag des Eröffnungsspiels zwischen Mitgastgeber Mexiko und dem ehemaligen WM-Gastgeber Südafrika. Das waren die Nachrichten mit Dirk Zeitler.
4: Das Wetter. Jetzt beginnt die nasse Phase des Abends. Aus den Niederlanden und aus Belgien erreicht uns in diesem Moment eine Regenfront. Die zieht Richtung Osten über NRW hinweg. Kann also in der Nacht dann auch Richtung Ostwestfalen-Lippe noch ein bisschen nass werden. Teilweise auch mit Gewitter und Sturmböen. Morgen der Dienstag. Erstmal Sonne, mal Wolken. Ab dem Nachmittag wird es da aber auch grauer. Und es kann auch Regen und Gewitter geben. Schauen wir auf die Temperaturen. Die Höchstwerte morgen 16 bis 19 Grad.
0: NRW Verkehr.
4: Das geht schnell mit zwei Meldungen. A1 Dortmund-Köln zwischen Westhofener Kreuz und Hagen-Nord 2 Kilometer 11 Minuten. Und die 57 Köln-Krefeld zwischen Kreuz-Meerbusch und Krefeld-Oppum ist die Autobahn wegen eines Polizeieinsatzes im Moment voll gesperrt. Da gibt es schon 2 Kilometer Stau. Euch eine gute Fahrt durch diesen Abend.
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4: Hallo zusammen. Habt ihr heute auf der Autobahn auch Autos gesehen, die auf der Heckscheibe RAR draufgeklebt hatten? Viele Grüße. Das waren Besucher von Rock am Ring, war jetzt am Wochenende. Und wenn man das gesehen hat, weiß man, die Insassen, die haben wirklich unter den widrigsten Bedingungen die letzten Tage gelebt. Dosenravioli, warmes Bier, übernachten im Zelt. Ja, wenig duschen nur. Das wird jetzt zu Hause, glaube ich, alles nachgeholt. Und nach dem Festival ist ja vor dem Festival. Wir haben gleich auch eine großartige Festivalempfehlung für euch hier bei mir in der Show. Ich bin Hendrik Frost, wünsche euch einen guten Start in diesen Montagabend mit uns.

0: So, Grüße an alle, die am Wochenende bei Rock am Ring waren. Mal eben Sachen waschen und dann ab zum nächsten Festival.
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0: Wir sind nämlich auch dabei beim Festival Sommer 2026 mit unserem Rainbow Festival am Fühlinger See in Köln wird es stattfinden. Es wird bunt, es wird kreativ, es wird eine riesige Party, das kann ich euch schon versprechen. Und dafür haben wir uns natürlich auch besondere Musik geholt. Die No Angels sind mit am Start und Jessie von den No Angels, die freut sich schon.
3: Festivals haben sowieso immer diese besondere Energie und beim Rainbow Festival ist es nochmal eine Schippe drauf. Die Energie ist einfach überragend. Und das Publikum ist total hyped, bunt und wunderschön. Also ich freue mich sehr.
0: Ja, es ist halt wirklich jeder willkommen. Alles steht ganz im Zeichen von Vielfalt, von Toleranz. Und genau das ist auch den No Angels wichtig.
3: Es ist wichtig, die Community zu unterstützen, also die queere Community. Menschen müssen für ihre Liebe, ihre Identität oder ihr Sein immer noch kämpfen. Und es ist wichtig, die Regenbogenflagge zu schwingen und sichtbar an der Seite der Community zu stehen. Jeder Mensch sollte lieben und leben dürfen, ohne sich dafür rechtfertigen zu müssen.
0: Wichtige Ansicht, oder? Sehr sympathisch, wie ich finde. So, die No Angels sind dabei. Worauf freuen wir uns?
3: Über die Show kann ich verraten, es gibt Eskalation, es gibt Nostalgie, es gibt Abriss, es gibt Gänsehaut. Es wird einfach geil.
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0: Das Wetter.
1: Im Moment zum Großteil noch trocken. Von Westen her zieht aber eine Regenfront rein. Die hat NRW quasi am westlichen Rand schon erreicht. Teilweise auch mit Gewitter und starken Sturmböen. Das geht die ganze Nacht über so weiter. Morgen am Dienstag erstmal Sonne und Wolken im Wechsel. Ab dem Nachmittag sind dann aber auch wieder Regen und Gewitter möglich. Die Temperaturen dann ein bisschen niedriger als die letzten Tage. 16 bis 19 Grad maximal.
0: NRW Verkehr.
1: Wir beginnen auf der A1. Köln-Münster zwischen Schwerte und Kreuz Dortmund-Unna, 2 Kilometer, 17 Minuten. Jetzt die 1 Münster-Bremen zwischen Kreuz Lotte-Osnabrück und Osnabrück-Hafen, 1 Kilometer, 7 Minuten. Nochmal die 1, jetzt Dortmund-Köln zwischen Westhofener Kreuz und Hagen-Nord, 2 Kilometer, Viertelstunde obendrauf. Und ich habe noch eine Meldung für euch von der 57 Köln Richtung Krefeld. Die Autobahn ist im Moment zwischen Kreuz Meerbusch und Krefeld-Oppum voll gesperrt. Die Polizei leitet den Verkehr ab. Das Ganze dauert für euch 10 Minuten länger, 1 Kilometer Stau.
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1: Ach, ist doch auch schön. Können wir bald wieder an die Schublade gehen, wo die ganzen Gratulationskarten drin liegen. Ja, eine rausziehen und dann losschreiben. Lieber Marc Forster, liebe Lena Meyer-Landrut, herzlichen Glückwunsch zu eurem zweiten Kind. Ja, es wird spekuliert, dass die beiden nochmal Nachwuchs bekommen. Ein Kind haben die beiden ja schon gemeinsam. Jetzt ist wohl das zweite unterwegs. Marc Forster zumindest bei Sing meinen Song so Andeutungen gemacht. Sind wir mal gespannt, was draus wird? Wenn es da irgendwas gibt, dann hört ihr es natürlich bei uns. Hier ist Marc Forster. Das ist ein Lied. Ich bin Hendrik Frost. Hi.

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0: Emily Sandé macht diesen Montagabend noch ein bisschen entspannter, bevor es dann am Donnerstag richtig knallt.
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0: Donnerstag beginnt die Mega-WM in Kanada, den USA und Mexiko. Und das erste Rennen ist schon entschieden. Es geht um Hassan Ouedraogo, Nationalspieler von uns. Der hat heute Vormittag sein Zimmer im Teamhotel bezogen. Und er wurde als letzter nominiert. Trotzdem ist er als erster angekommen. Was eine Leistung, nicht schlecht. Ralf Bosse aus unserem WM-Studio. Dabei war die Anreise des Ex-Schalkers gar nicht mal so einfach.
2: Bundestrainer Julian Nagelsmann hatte Hassan Ouedraogo in seinem Urlaubsort Marbella erreicht und ihn über seine Nachnominierung informiert. Da hieß es dann wieder Koffer packen. Von Marbella über Frankfurt nach Raleigh-Durham und von dort anderthalb Stunden mit dem Auto ins Quartier. Abends dann das erste Training für ihn und die Mannschaft vor rund 3000 Zuschauern. Statt Strand in Spanien, Rasen in North Carolina. Aber der 20-Jährige wird für seine erste Weltmeisterschaft sicher gerne auf seinen Urlaub verzichten.
0: Das kann ich mir sehr gut vorstellen. Bei einer anderen, ich sag mal, ja, sehr interessanten Entscheidung ist Ouedraogo aber nicht der Erste gewesen.
2: Bei der Frage nach dem attraktivsten Spieler im deutschen Kader. The winner is Joshua Kimmich. 17% von rund 1000 befragten Deutschen haben ihn auf Platz 1 gewählt, vor Kai Havertz. Auf den weiteren Plätzen folgen Jamal Musiala, David Raum und Alexander Nübel. Von Ouedraogo ist da nichts zu sehen. Es ist aber auch klar, nicht die Mannschaft mit den schönsten Spielern wird Weltmeister, sondern die erfolgreichste mit den meisten Toren und Siegen.
0: So nämlich. Dankeschön, Ralf Bosse.
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1: Ich bin Dirk Zeitler. Nach dem Brand in einem Umspannwerk in Reutlingen haben Staatsschutz und Antiterrorzentrum beim Landeskriminalamt in Stuttgart die Ermittlungen übernommen. Das teilte Baden-Württembergs Innenminister Hagel in Reutlingen mit. Nach LKA-Angaben gibt es Anzeichen, dass ein Brandbeschleuniger benutzt wurde. Am Brandort gesicherte Spuren müssten nun ausgewertet werden. Die Vorgehensweise deute auf linksextremistische Täter hin, heißt es aus Sicherheitskreisen. Kameras und Bodycams. Die Deutsche Bahn setzt auf neue Technik und Ausrüstung, um das Sicherheitsgefühl ihrer Beschäftigten und der Fahrgäste zu stärken. Denn immer wieder kommt es etwa zu Konflikten bei der Ticketkontrolle. Für bundesweites Entsetzen sorgte Anfang Februar ein tödlicher Angriff auf einen Zugbegleiter.
2: Die Bahn will kräftig aufrüsten für mehr Sicherheit. So laufen an Bahnhöfen und auch in Zügen tausende Kameras. Die Bilder sollen künftig in Echtzeit ausgewertet werden. Eine künstliche Intelligenz schlägt dann bei Konflikten Alarm. Außerdem wird in einigen Zügen eine Doppelbesetzung getestet. Die Zugbegleiter sind dann entweder zu zweit an Bord oder werden von Security-Leuten begleitet. Ab Juli sollen bei der Schutzausrüstung auch stichfeste Westen getestet werden. Ursula Winkler, Nachrichtenredaktion.
1: Schnelleres Internet, mehr Mobilfunk und weniger Bürokratie. Bund, Länder, Kommunen und die Telekommunikationsbranche haben einen gemeinsamen Ausbaupakt beschlossen. Allein im kommenden Jahr wollen die Unternehmen fast 11 Milliarden Euro in Glasfaser- und Mobilfunknetze investieren.
3: Damit neue Leitungen und Mobilfunkmasten schneller gebaut werden können, sollen Genehmigungen künftig deutlich einfacher und digitaler ablaufen. Außerdem wollen die Anbieter ihre Netze stärker gemeinsam nutzen. Das bedeutet mehr Wettbewerb, ohne dass überall doppelt gebaut werden muss. Ob die Ziele tatsächlich erreicht werden, soll regelmäßig überprüft werden. Zoe Tassovali, Nachrichtenredaktion.
1: Die Fußballnationalmannschaft ist in Winston-Salem gelandet. Nach einem rund zweistündigen Flug aus Chicago kam das DFB-Team zur Mittagszeit auf dem Airport an. Auf dem Rollfeld wurde die Maschine mit Fontänen der Flughafenfeuerwehr begrüßt. In der Stadt in North Carolina beziehen Bundestrainer Julian Nagelsmann und sein WM-Aufgebot ihr Turnierhotel. Am frühen Abend Ortszeit findet eine öffentliche Trainingseinheit statt. Das waren die Nachrichten mit Dirk Zeitler.
4: Das Wetter. Nach den Wolken kommt der Regen. Ich glaube, so kann man den Abend zusammenfassen. Von den Niederlanden und aus Belgien zieht eine Regenfront über Nordrhein-Westfalen hinweg. Die Nacht dann über auch in Richtung Ostwestfalen, Lippe und Münsterland. Teilweise sind auch Gewitter und Sturmböen möglich. Morgen genauso. Erstmal Sonne und mal Wolken im Wechsel. Ab dem Nachmittag steigt dann wieder die Regen- und Gewitterwahrscheinlichkeit. Die Temperaturen ein bisschen kühler, inzwischen 16 bis 19 Grad maximal.
0: NRW Verkehr.
4: Hallo Autofahrer, das ist los auf den Autobahnen. A1 Köln-Münster zwischen Schwerte und Kreuz Dortmund-Unna. 2 Kilometer, 20 Minuten kommen oben drauf. Und weiter Richtung Norden auf der A1 Richtung Bremen dann zwischen Kreuz Lotte-Osnabrück und Osnabrück-Hafen. 2 Kilometer, eine Dreiviertelstunde. Jetzt die A1 Dortmund-Köln zwischen Westhofener Kreuz und Hagen-Nord, 2 Kilometer, 11 Minuten. Und dann habe ich noch eine Sperrung für euch von der A555 Köln-Bonn. Zwischen Wesseling und Bornheim ist die Autobahn nach einem Unfall gesperrt.
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4: Hallo am Montagabend, freue mich, dass ihr dabei seid. Habt ihr das heute auch per Push-Mitteilung aufs Handy bekommen oder irgendwo gesehen oder gelesen? Hier die Meldung, die will ich euch natürlich auch nochmal erzählen, die da heute reinkam aus Stuttgart. Es geht um den Bahnhof in Stuttgart. Stuttgart 21 verzögert sich, also statt 2021, das schaffen wir ja eh nicht mehr. Nee, gibt ein neues Datum für die Fertigstellung, 2031. Vorher wird es da nichts mit den Bahnfahrten in Stuttgart. Leute, überrascht uns das?
0: Nein! 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

0: wo wir gerade im Bereich Rockmusik unterwegs sind. Schönen Montagabend übrigens. Atze Schröder, ne? Der hätte ja auch Rockstar sein können, ne? Wilde Friese, coole Brille, immer ein bisschen anecken. Aber Comedy steht ihm schon ganz gut. Wobei, Rockmusik interessiert ihn ja.
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3: Ja, nee, ist klar. Familienzuwachs im Hause Richards. Ja, Keith Richards ist Uropa geworden. Und für alle, die sich jetzt fragen, wer ist denn Keith Richards? Ja, das ist der Gitarrist von den Beatles. Ach nee, von den Stones. Ja, sicher. So, alle wach jetzt? Ja, war ein Spaß. Ich weiß natürlich, dass Keith Richards der Gitarrist der Stones war. Ist. Ja, aber dass der auch mal ein Jahr bei den Backstreet Boys gespielt hat, wisst ihr nicht, ne? Ja, müsst ihr mal googeln. So, und dieser alte Sack ist mit seinen 82 Jahren nochmal Uropa geworden, weil seine Enkelin Ella eine kleine Luna bekommen hat. So, und was machst du jetzt als Uropa mit dem kleinen Köttel? Ja, Wasserrutsche mit Sicherheit nicht mehr. Ruckzuck sind die Dritten weg. Fahrradtour, ne, mit 82. Naja, wenn der Rest der Stones auf dem Bierbike mitradelt, warum nicht? Stimmt auf jeden Fall der Flüssigkeitshaushalt, ne? Am wahrscheinlichsten ist doch, dass Uropa Keith die kleine Luna irgendwann mit auf Tour nimmt. Ja, sicher. Irgendwer muss die Stones doch in die nächste Generation führen. Ja, Gitarren hat Opa genug im Schrank. Der fast 3000 soll er haben, ne? Dann holt er sich noch Bill und Tom von Tokyo Hotel dazu und schon rollen die Steine und der Rubel weiter. Merkt doch kein Mensch.
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0: Madonna und Sabrina Carpenter. Bring Your Love.
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0: Das Wetter.
1: Heute Nacht kann es phasenweise ungemütlich werden. Gewitter und Sturmböen sind möglich. Von Westen zieht eine Regenfront rein, die sich dann in der Nacht übers Land breit macht. Morgen am Dienstag erst mal Sonne, mal Wolken. Ab dem Nachmittag steigt dann aber auch wieder die Regen- und Gewitterwahrscheinlichkeit an. Das Ganze bei so Höchstwerten zwischen 16 und 19 Grad.
0: NRW Verkehr.
1: Der Blick auf die Autobahnen A1 Köln-Münster zwischen Schwerte und Kreuz Dortmund-Unna. 2 Kilometer 11 Minuten. Jetzt die A1 Münster-Bremen zwischen Kreuz Lotte-Osnabrück und Osnabrück-Nord. Im Moment noch 4 Kilometer 5 Minuten. A1 Dortmund-Köln zwischen Westhofener Kreuz und Hagen-Nord. 1 Kilometer 8 Minuten. Und dann habe ich die A555 für euch. Dreimal die 5. Köln Richtung Bonn. Die Autobahn ist gesperrt zwischen Wesseling und Bornheim wegen eines Unfalls. Im Moment 1 Kilometer Stau vor dieser Sperrung.
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1: So, und gleich auf der Playlist für diesen Montagabend neue Musik.

ja im Prinzip aus Kolumbien, ne? Von Shakira. Die hat ja 2010 schon den WM-Song beigesteuert. Und auch dieses Jahr kommt der offizielle WM-Song von ihr, heißt Die Die. Ist so ein italienischer Ausdruck, heißt irgendwie sowas wie Auf geht's wahrscheinlich. Wenn ich da falsch liege, gerne anrufen, kostenlose Studio-Hotline 0800 50 80 550. Ja, und Die Die spiele ich euch gleich hier bei uns im Programm in voller Länge. Vorher aber ein bisschen was Ruhigeres von James Bay, Let It Go. Ich bin Hendrik Frost. Genießt diesen Montagabend mit uns.

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0: Knappe 4 Minuten. The Connells. 74, 75 an diesem Montagabend. Ja, das habe ich doch gerade selber noch gesagt. Und viele fragen immer mal wieder so, was macht ein Radiomoderator eigentlich, während die Musik läuft? Ich verrate es jetzt einfach mal. Ich lüfte das Geheimnis hier, ja. Ich zum Beispiel klicke sehr viel durch Wikipedia.
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0: Ich klicke bei Wikipedia auf zufällige Artikel und lande bei Hugh Hefner. Na, was ein Treffer. Hugh Hefner soll erst bei einer Kinderzeitschrift gewesen sein. Und irgendwie stelle ich es mir so vor, dass seine Ideen, also wirklich seine sämtlichen Ideen, vom Chef abgelehnt wurden. Hefner, zum 100. Mal jetzt. Nackte Menschen auf dem Poster in der Heftmitte, das passt nicht in die Zielgruppe. Sie sind gefeuert. Tja, also macht sich Hugh Hefner in den 50ern selbstständig und gründet den Playboy. Da konnte er seinen Lebenstraum verwirklichen. Immer aussuchen, welche halbnackte Persönlichkeit nächsten Monat in den Pausenräumen fast aller Autowerkstätten hängt. Soll. Die allererste von ihnen war Marilyn Monroe und das Heft, das wird ein Welterfolg. Und die beiden sind auch heute noch, na, ich sag mal, Nachbarn. Hugh hat sich nämlich in den 90ern den Grabplatz neben Marilyn gesichert und wurde dann auch 2017 neben ihr begraben. Wenn ihr den Gedanken vielleicht charmant findet, dann macht es doch so ähnlich und sichert euch schon mal das zukünftige Grab neben Snoop Dogg. Ich nehme an, das Gras wird da besonders grün.
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1: Ich bin Thomas Brock. Nach dem Brand in einem Umspannwerk in Reutlingen vergangene Nacht haben Staatsschutz und Antiterrorzentrum beim Landeskriminalamt in Stuttgart die Ermittlungen übernommen. Das teilte Innenminister Hagel in Reutlingen mit. Es geht demnach um den Verdacht der vorsätzlichen Brandlegung und der Störung öffentlicher Betriebe.
2: Selbst viele Stunden nach dem Feuer waren noch Haushalte in Reutlingen ohne Strom. Für die Nacht soll es zur Sicherheit einen Notfalltreffpunkt geben. Dort können die Menschen etwa Handys aufladen oder Babynahrung erwärmen. Der Netzbetreiber spricht von insgesamt 3 entdeckten Brandstellen und einem beschädigten Zaun. Ermittler fanden Spuren eines möglichen Brandbeschleunigers. Sicherheitskreisen zufolge deutet das Vorgehen auf Linksextremisten hin. Landesinnenminister Hagel sagte aber, man ermittle in alle Richtungen. Ursula Winkler, Nachrichtenredaktion.
1: Die Mineralölkonzerne geben den von der Bundesregierung eingeführten Tankrabatt nach Berechnung des IFO-Instituts zum großen Teil an die Autofahrer weiter. Ein Teil der vom Bund eingesetzten rund 1,6 Milliarden Euro Steuermittel verbleibt aber bei den Konzernen, wie das Institut in München mitteilte. Der Tankrabatt soll noch bis Ende Juni gelten. Die Koalition hatte die Spritsteuer um knapp 17 Cent pro Liter gesenkt. Obwohl die Arbeitslosigkeit in Deutschland seit Jahren größer wird, waren im ersten Quartal bundesweit mehr als 1 Million Arbeitsplätze unbesetzt. Das geht aus der jüngsten Stellenerhebung des Instituts für Arbeitsmarkt- und Berufsforschung in Nürnberg hervor.
3: Bundesweit waren im ersten Quartal mehr als 1,1 Millionen Arbeitsplätze unbesetzt. Das sind zwar etwas weniger als Ende vergangenen Jahres, die Zahl bleibt aber hoch. Gleichzeitig kommen aktuell auf jede offene Stelle 264 Arbeitslose. Das Problem, häufig passen die Anforderungen der Unternehmen nicht zu den Qualifikationen der Arbeitssuchenden. Besonders deutlich wird das bei Jobs ohne Ausbildungsabschluss. Aus München, Fabian Schaffer.
1: Nach jahrelangen Vorbereitungen ist das milliardenschwere Rüstungsprojekt eines deutsch-französischen Kampfjets gescheitert. Bundeskanzler Merz und der französische Präsident Macron seien zu der Einschätzung gekommen, dass die Unternehmen Dassault und Airbus beim Bau eines gemeinsamen Kampfflugzeugs nicht zusammenfinden, hieß es aus deutschen Regierungskreisen. Merz habe Macron daher nahegelegt, den Bau des Jets nicht weiter zu verfolgen.
4: Das waren die Nachrichten mit Dirk Zeitler.
5: Das Wetter. Und da gibt es eine 50-50-Chance. Entweder es ist bei euch schon nass oder es wird noch nass. Von Westen zieht ein Regenband übers Land. Das kann auch Gewitter und Sturmböen heute Nacht mitbringen. Der Dienstag, der beginnt morgen mit einem Mix aus Sonne und Wolken. Ab dem Nachmittag sind auch Regen und Gewitter wieder möglich. Die Temperaturen dazu in der Spitze 16 bis 19 Grad.
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5: Wir fangen an auf der A45 Dortmund-Gießen. Achtung bitte, Autofahrer, fahrt vorsichtig. Zwischen Kreuzhagen und Hagen Süd besteht Gefahr durch eine Unfallstelle. Das

0: sind die Staus A1 Köln-Münster zwischen Schwerte und Kreuz Dortmund-Unna 1 Kilometer 6 Minuten. Die Gegenrichtung A1 Dortmund-Köln zwischen Westhofener Kreuz und Hagen-Nord 1 Kilometer 10 Minuten. Und weiter Richtung Köln dann noch ein Warnhinweis für euch, also A1 Dortmund-Köln zwischen Burscheid und Kreuz Leverkusen. Hier steht, da liegt ein Weihnachtsbaum auf dem Standstreifen. Ich weiß nicht, wie lange schon, aber steht hier, also ich kann es ja auch nur vorlesen, so wie es hier steht. Fahrt vorsichtig auf jeden Fall, da könnte ein Weihnachtsbaum liegen auf der Autobahn A1 Dortmund-Köln zwischen Burscheid und Kreuz Leverkusen. Und dann habe ich noch eine Sperrung für euch von der A555 Köln-Bonn zwischen Wesseling und Bornheim. Da ist die Autobahn nach einem Unfall gesperrt. 1 Kilometer Stau im Moment. Ihr braucht 37 Minuten länger vor der Ableitung.
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0: Einen wunderschönen guten Abend an diesem Montagabend. Ich bin Hendrik Frost und ich spiele euch Musik von Robin Schulz und Dennis Lloyd, Young Right Now. Hätte ich gewusst, dass die das selber sagen, hätte ich es ja gar nicht moderiert. Mensch.

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0: Das Wetter.
1: Heute Nacht kann es phasenweise ungemütlich werden. Gewitter und Sturmböen sind möglich. Von Westen zieht eine Regenfront rein, die sich dann in der Nacht übers Land breit macht. Morgen am Dienstag erst mal Sonne, mal Wolken. Ab dem Nachmittag steigt dann aber auch wieder die Regen- und Gewitterwahrscheinlichkeit an. Das Ganze bei so Höchstwerten zwischen 16 und 19 Grad.
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1: Hallo Autofahrer. Ich habe weiterhin diese Warnmeldung für euch von der A1, die mich eben schon ein bisschen irritiert hat. Also A1 Dortmund Richtung Köln zwischen Burscheid und Kreuz Leverkusen soll auf dem Standstreifen ein Weihnachtsbaum liegen. Freunde, wenn da mal einer von euch gerade vorbeifährt zufällig und das irgendwie bestätigen kann oder so, gerne reinmelden. Ich bin da neugierig. Dann machen wir weiter auf der A40 Essen-Duisburg. In Höhe Essen-Frillendorf besteht Gefahr durch eine Unfallstelle, zwei Fahrstreifen blockiert. Und einen Unfall gab es auch auf der A555 Köln-Bonn. Zwischen Wesseling und Bornheim ist die Autobahn im Moment gesperrt.
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Schön, dass ihr auch noch mit dabei seid. Das ist der Montagabend, Pi mal Daumen, 10:30. Ja, um die Uhrzeit kommt es auf die einzelne Minute auch nicht mehr an. Ich bin Hendrik Frost, versorge euch natürlich weiter mit Musik hier. Zum Beispiel Leonie, Don't Worry. Habt einen schönen Montagabend mit uns.

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Einige von euch haben es auch noch live gesehen hier. Linkin Park waren am Wochenende bei Rock am Ring dabei. Schönen Montagabend euch. Hier ist der Sender, der euch auch regelmäßig mit neuer Musik versorgt. Jetzt zum Beispiel hier von Chris de Serendi. Den kennen wir schon aus dem besten Mix. 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

0: Hat er zusammen gemacht mit Glockenbach, Magic Moment oder auch Cynical. Wir haben jetzt aber auch eine Solo-Nummer von ihm bei uns hier auf der Playlist. Good Old Days, neu bei uns. Und es ist genau der richtige Song, der irgendwie nach Sommer klingt, der nach Festivalnächten klingt, eben zum Beispiel auch Rock am Ring oder halt auch nach diesen kleinen Momenten, die man eigentlich nie vergessen will, weil der Moment einfach schon unbezahlbar ist. Hört mal rein, spiele ich euch hier.
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1: Ich bin Thomas Bott. Kameras, Bodycams und Schutzhelme. Die Deutsche Bahn setzt auf neue Technik und Ausrüstung, um das Sicherheitsgefühl ihrer Beschäftigten und der Fahrgäste zu stärken. Denn immer wieder kommt es etwa zu Konflikten bei der Ticketkontrolle. Für bundesweites Entsetzen sorgte Anfang Februar ein tödlicher Angriff auf einen Zugbegleiter in der Westpfalz.
2: Die Bahn will kräftig aufrüsten für mehr Sicherheit. So laufen an Bahnhöfen und auch in Zügen tausende Kameras. Die Bilder sollen künftig in Echtzeit ausgewertet werden. Eine künstliche Intelligenz schlägt dann bei Konflikten Alarm. Außerdem wird in einigen Zügen eine Doppelbesetzung getestet. Die Zugbegleiter sind dann entweder zu zweit an Bord oder werden von Security-Leuten begleitet. Ab Juli sollen bei der Schutzausrüstung auch stichfeste Westen getestet werden. Freiwillig können die Mitarbeiter mit Kundenkontakt auch Bodycams tragen. Sie sollen sogar zum Standard werden. Ursula Winkler, Nachrichtenredaktion.
1: Nach dem Brand in einem Umspannwerk in Reutlingen vergangene Nacht haben Staatsschutz und Antiterrorzentrum beim Landeskriminalamt in Stuttgart die Ermittlungen übernommen. Das teilte Innenminister Hagel mit. Es geht demnach um den Verdacht der vorsätzlichen Brandlegung und der Störung öffentlicher Betriebe. Bundesinnenminister Dobrindt geht von einem Anschlag aus. Es werde in alle Richtungen ermittelt, sagte er. Der Brand hatte zu einem großflächigen Stromausfall geführt. Die Mineralölkonzerne geben den von der Bundesregierung eingeführten Tankrabatt nach Berechnung des IFO-Instituts zum großen Teil an die Autofahrer weiter. Ein Teil der vom Bund eingesetzten rund 1,6 Milliarden Euro Steuermittel verbleibt aber bei den Konzernen. Der Tankrabatt soll noch bis Ende Juni gelten. Die Koalition hatte die Spritsteuer um knapp 17 Cent pro Liter gesenkt. Die deutsche Fußballnationalmannschaft ist in ihr WM-Quartier in Winston-Salem eingezogen. Nach dem Flug von Chicago landete die Mannschaft in North Carolina.
3: Das deutsche WM-Hotel Graylin Estate erinnert so ein bisschen an eine mittelalterliche Burg, in dem sich allerdings eine Luxusherberge befindet, idyllisch und ruhig zwischen grünen Hügeln gelegen und nur wenige Minuten entfernt vom Trainingsgelände der Wake Forest Universität. Dort auf dem riesigen Areal mit drei Plätzen und einer Turnhalle hat sich der Bundestrainer schon bei der ersten Besichtigung vergangenes Jahr richtig wohlgefühlt. Und in dieser Umgebung will er Wirtz, Musiala und Co. jetzt den passenden WM-Feinschliff verpassen. Thomas Thonfeld, Sportredaktion.
1: Am Sonntag startet das DFB-Team dann gegen Curaçao ins Turnier.
4: Das waren die Nachrichten mit Dirk Zeitler.
5: Das Wetter. Und da gibt es eine 50-50-Chance. Entweder es ist bei euch schon nass oder es wird noch nass. Von Westen zieht ein Regenband übers Land. Das kann auch Gewitter und Sturmböen heute Nacht mitbringen. Der Dienstag, der beginnt morgen mit einem Mix aus Sonne und Wolken. Ab dem Nachmittag sind auch Regen und Gewitter wieder möglich. Die Temperaturen dazu in der Spitze 16 bis 19 Grad.
6: NRW Verkehr.
5: Hallo Autofahrer, die A1 Dortmund-Köln zwischen Westhofener Kreuz und Hagen-Nord. 2 Kilometer, Viertelstunde kommt obendrauf. Die A3 Ober-

0: Sachsenhausen-Arnheim zwischen Hünxe und Wesel. In beiden Richtungen circa 2 Kilometer Stau, 5 bis 8 Minuten obendrauf. Und die A555 Köln-Bonn ist weiterhin gesperrt. Zwischen Wesseling und Bornheim nach einem Unfall. Euch eine gute Fahrt.
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0: Ich wünsche euch einen entspannten, späten Montagabend. Ich hoffe, ihr habt es inzwischen gemütlich oder die Nachtschicht ist zumindest nicht ganz so anstrengend. Wir tauchen an der Stelle ab in die 80er hier auf der Playlist. Mit Musik von der unvergleichbaren Whitney Houston. I wanna dance with somebody. So, und hier kommt die gute Laune jetzt.

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0: Fever Dream, Alex Warren bei uns am Montagabend. Und an diesem Montag wird in den USA der BFF Day gefeiert. Best Friends Forever. Quasi ein, ja, nicht offizieller Feiertag für gute Freundschaften. Und wenn ihr einen richtig guten Freund habt oder eine richtig gute Freundin, der ihr mal auf den Sack gehen wollt, ruft die um diese Uhrzeit doch mal an. Die freuen sich.
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2: Was wäre das Leben ohne beste Freunde, oder? Brother from another mother, sister from another mister. Ist das nicht seltsam, dass es Menschen gibt, die wir treffen und die Familie sind, ohne Familie zu sein? Mein bester Kumpel, der ist 1:1 wie ich, nur komplett anders. Der ist zum Beispiel riesig groß, aber mega schlank. Ey, wenn der über die Straße geht, verschwindet der hinter einer Laterne, guckt aber oben drüber. Ey, der Junge lebt in 3 Klimazonen. Da, wo ich Kopfschmerzen hab, hat der Bauchschmerzen. Der ist so groß, dem passen gar keine normalen Klamotten. Ja, deswegen kauft er immer bei so einem Label ein für große, schlanke Männer. Das heißt Giraffe. Ist echt wahr. Ja, gibt's auch für kleine Dicke, da heißt das Happy Hippo, aber das ist ein anderes Thema. Ich würde sagen, wir rufen heute alle mal unsere besten Freunde an und sagen einfach mal Danke. Denn verdient haben sie es, ne? Und immer dran denken, Freunde sind wie Sterne. Man sieht sie nicht immer, aber sie sind immer da. Okay, ich merke selbst, der war einer zu viel.
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0: das Wetter.
1: Und das gestaltet sich heute Nacht so, dass es entweder bei euch schon geregnet hat oder es noch regnen wird. Es zieht gerade eine Regenfront durchs Land, eine relativ schmale Regenfront. Deshalb wird es nicht die gesamte Nacht durchregnen, aber wenn es dann regnet, sind auch Gewitter und Sturmböen möglich. Morgen am Dienstag erst mal Sonne, mal Wolken und ab dem Nachmittag steigt dann auch wieder die Regen- und Gewittermöglichkeit. Die Temperaturen dazu in der Spitze 16 bis 19 Grad.
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1: Wir fangen an auf der A1 Dortmund Richtung Köln zwischen Westhofener Kreuz und Hagen Nord. 2 Kilometer, 13 Minuten. Dann in der Eifel A1 Euskirchen-Blankenheim zwischen Mechernich und Blankenheim 4 Kilometer, 5 Minuten. Die A3 Frankfurt-Köln zwischen Loma und Raststätte Königsforst Ost. Fahrt vorsichtig, da hat es einen Wildunfall gegeben. Und die A555 Köln Richtung Bonn zwischen Wesseling und Bornheim ist weiterhin gesperrt. Da läuft eine Unfallaufnahme. Euch eine gute Fahrt durch diese Nacht.
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1: Kamerad habe ich jetzt für euren späten Montagabend auf der Playlist und also wenn ich den Song immer sehe, höre, wenn er mir über den Weg läuft, muss ich immer lachen. Hug Yourself heißt das Song, also auf Deutsch umarm dich selbst. Ne? Free Hugs und so kennt ihr, ist das englische Wort für umarmen. Freundin von mir, als es dann das erste Mal im Radio lief, Hug Yourself, hat die gesagt, sag mal, dieser Kamerad, ne? Warum macht er denn jetzt einen Song über Fleisch?

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0: Wow, das macht wach, auch an diesem ganz späten Montagabend. Ich freue mich, dass ihr noch dabei seid. Hendrik Frost hier und ich habe neue Musik auf der Playlist für diesen noch Montag. Und zwar von einer Band, wenn man die hört, glaubt man gar nicht, dass die, also die klingt auf jeden Fall nicht nach ihrer Heimatstadt. Die kommen nämlich aus Hannover. Vayamos, compañeros. Marquette. Und ich habe was Neues von denen für euch hier auf der Playlist. Da lo mismo heißt der Song. Da lo mismo ist natürlich wieder Spanisch und das heißt so ein bisschen wie, ja, es kommt auf selbe hinaus. Es macht keinen Unterschied. Es geht um Gleichheit natürlich, ja, und im Prinzip darum, dass Menschen mit völlig anderen Lebensgeschichten im Kern doch gar nicht so weit auseinander liegen. Das wäre der inhaltliche Teil. Wenn ihr nur die Musik an sich hören wollt, ohne auf den Inhalt zu achten, dann viel Spaß jetzt mit Sommermusik.
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2: Ich bin Thomas Brockt. Nach dem Brand in einem Umspannwerk in Reutlingen vergangene Nacht haben Staatsschutz und Antiterrorzentrum beim Landeskriminalamt in Stuttgart die Ermittlungen übernommen. Das teilte Innenminister Hagel mit. Es geht demnach um den Verdacht der vorsätzlichen Brandlegung und der Störung öffentlicher Betriebe. Bundesinnenminister Dobrindt geht von einem Anschlag aus, das sagte er im ZDF.
3: Wir gehen davon aus, dass es sich hier aller Wahrscheinlichkeit nach um einen Brandanschlag handelt. Notwendige Spuren wurden ermittelt. Jetzt geht es darum, dass man in alle Richtungen weiter ermittelt, um die Grundlage dieses Brandanschlags und die Täter entsprechend auch zu ermitteln.
2: Innenminister Dobrindt. Der Brand hatte zu einem großflächigen Stromausfall geführt. Die Deutsche Bahn stattet ihre Kundenbetreuer an Bahnhöfen und in Zügen seit einigen Wochen mit Bodycams aus. Rund ein Drittel haben das freiwillige Angebot bislang in Anspruch genommen. Bis Jahresmitte wolle man eine Quote von 50% erreichen, heißt es bei der Bahn. Außerdem sollen alle Beschäftigten mit Kundenkontakt eine verpflichtende Schulung besucht haben. Umfragen der Gewerkschaft EVG zeigen immer wieder, dass sich viele Zugbegleiter bei ihrer Arbeit nicht sicher fühlen. Der Tankrabatt entlastet Autofahrer zwar spürbar. Nach Berechnungen des IFO-Instituts bleibt aber ein Teil der rund 1,6 Milliarden Euro an Steuermitteln bei den Mineralölkonzernen hängen. Die Wirtschaftsforscher sehen die Maßnahme deshalb kritisch.
4: An der Zapfsäule kommt zwar ein Großteil des Rabatts an. Nach Einschätzung des IFO-Instituts profitieren davon aber vor allem Vielfahrer und Menschen mit größeren Autos. Wer nur selten tankt oder mit wenig Geld auskommen muss, habe deutlich weniger von dieser Entlastung. Die Forscher aus München sagen deshalb, wenn der Rabatt Ende des Monats ausläuft, sollte Schluss sein. Statt günstigeren Sprit für alle zu finanzieren, könnte der Staat Menschen mit geringem Einkommen gezielter unterstützen. Zoe Tassovali, Redaktion.
2: Nach jahrelangen Vorbereitungen ist das milliardenschwere Rüstungsprojekt eines deutsch-französischen Kampfjets gescheitert. Bundeskanzler Merz und der französische Präsident Macron seien zu der Einschätzung gekommen, dass die Unternehmen Dassault und Airbus beim Bau eines gemeinsamen Kampfflugzeugs nicht zusammenfinden, hieß es aus deutschen Regierungskreisen. Merz habe Macron daher nahegelegt, den Bau des Jets nicht weiter zu verfolgen.
5: Das Wetter. Das ist eine stark bewölkte Nacht. Immer wieder kommt es auch zu Regen bei uns, teilweise auch Gewitter in dieser Nacht. Tiefstwerte so bis 8 Grad, also quasi 8 bis 12 Grad. Nachher wird es dann wechselnd bewölkt. Später kommen dann auch ein paar Regenschauer zu uns. Auch da sind wieder Gewitter möglich. Nachher dann so mit 19 Grad sind zu rechnen.
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6: A1 Dortmund-Köln zwischen Westhofener Kreuz und Hagen Nord. 2 Kilometer Stau, 16 Minuten Zeitverlust. Wir wünschen allen unterwegs gute Fahrt.
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5: Ich wünsche euch eine schöne Nacht. Kommt gut durch. Jetzt für euch Leonie mit Simple Life.

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0: Das Wetter.
1: Ja, die Nacht jetzt zum Dienstag hin, die wird bewölkt. Es wird immer wieder Regen geben, Temperaturen so 8 bis 12 Grad. Nachher dann auch tagsüber bewölkt, immer wieder Regenschauer, vor allen Dingen Richtung Nachmittag. Da sind auch mal Gewitter möglich und ein bisschen windiger ist es auch und ein paar Grad kühler auch, 16 bis 19 Grad nachher.
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2: A1 Münster-Dortmund zwischen Münster-Hiltrup und Ascheberg. Dichter Verkehr, 8 Minuten Zeitverlust. Und im weiteren Verlauf zwischen Westhofener Kreuz und Hagen-Nord 2 Kilometer stockender Verkehr, 8 Minuten Verzögerung. Wir wünschen allen unterwegs gute Fahrt.
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1: Hallo, schöne Nacht mit uns. Anfang der 2000er hatte sie ihren ganz großen Hit. Leider haben wir danach nicht mehr ganz so viel von ihr gehört. Aber der ging wirklich total durch die Decke. Europaweit. Alizé und Moi Lolita. Wurde endlich mal wieder französisch gesungen. Ich mag das ja, ne? Hören wir uns jetzt an. Viel Spaß dabei. Euch eine schöne Nacht. Kommt gut durch diesen frühen Dienstag. Wir sind bei euch.

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0: Taylor Swift und Opalite. Ich war ja mal mit meinem Papa auf einem Rolling Stones Konzert, ja. Da hatte Papa gesagt, ey, wir müssen da unbedingt mal hingehen. Ich war irgendwie, was weiß ich, 14 oder so. Bin ich schon mitgenommen worden. Rolling Stones, ich weiß noch, Voodoo Lounge Tour. Und ich war total begeistert, wirklich, was diese Band da noch auf die Bühne stellt. Die war damals schon alt, heute sind sie noch älter. Und die gibt es immer noch. Ich weiß nur, als einer dann zur Gitarre griff, um ein paar Solo-Songs zu singen, da wurde es ein bisschen ruhiger im Stadion. Das war nämlich Keith Richards, der sah damals schon alt aus.
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3: Ja, nee, ist klar.
4: Familienzuwachs im Hause Richards. Ja, Keith Richards ist Uropa geworden. Und für alle, die sich jetzt fragen, wer ist denn Keith Richards? Ja, das ist der Gitarrist von den Beatles. Ach nee, von den Stones. Ja, sicher. So, alle wach jetzt? Ja, war ein Spaß. Ich weiß natürlich, dass Keith Richards der Gitarrist der Stones war. Ist. Ja, aber dass der auch mal ein Jahr bei den Backstreet Boys gespielt hat, wisst ihr nicht, ne? Ja, müsst ihr mal googeln. So, und dieser alte Sack ist mit seinen 82 Jahren nochmal Uropa geworden, weil seine Enkelin Ella eine kleine Luna bekommen hat. So, und was machst du jetzt als Uropa mit dem kleinen Köttel? Ja, Wasserrutsche mit Sicherheit nicht mehr. Ruckzuck sind die Dritten weg. Fahrradtour, ne, mit 82. Naja, wenn der Rest der Stones auf dem Bierbike mitradelt, warum nicht? Stimmt auf jeden Fall der Flüssigkeitshaushalt, ne? Am wahrscheinlichsten ist doch, dass Uropa Keith die kleine Luna irgendwann mit auf Tour nimmt. Ja, sicher. Irgendwer muss die Stones doch in die nächste Generation führen. Ja, Gitarren hat Opa genug im Schrank. Der fast 3000 soll er haben, ne? Dann holt er sich noch Bill und Tom von Tokyo Hotel dazu und schon rollen die Steine und der Rubel weiter. Merkt doch kein Mensch.
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1: Ich bin Thomas Brock. Nach dem Brand in einem Umspannwerk in Reutlingen vergangene Nacht haben Staatsschutz und Antiterrorzentrum beim Landeskriminalamt in Stuttgart die Ermittlungen übernommen. Das teilte Innenminister Hagel in Reutlingen mit. Es geht demnach um den Verdacht der vorsätzlichen Brandlegung und der Störung öffentlicher Betriebe.
2: Selbst viele Stunden nach dem Feuer waren noch Haushalte in Reutlingen ohne Strom. Für die Nacht soll es zur Sicherheit einen Notfalltreffpunkt geben. Dort können die Menschen etwa Handys aufladen oder Babynahrung erwärmen. Der Netzbetreiber spricht von insgesamt 3 entdeckten Brandstellen und einem beschädigten Zaun. Ermittler fanden Spuren eines möglichen Brandbeschleunigers. Sicherheitskreisen zufolge deutet das Vorgehen auf Linksextremisten hin. Landesinnenminister Hagel sagte aber, man ermittle in alle Richtungen. Ursula Winkler, Nachrichtenredaktion.
1: Die Mineralölkonzerne geben den von der Bundesregierung eingeführten Tankrabatt nach Berechnung des IFO-Instituts zum großen Teil an die Autofahrer weiter. Ein Teil der vom Bund eingesetzten rund 1,6 Milliarden Euro Steuermittel verbleibt aber bei den Konzernen, wie das Institut in München mitteilte. Der Tankrabatt soll noch bis Ende Juni gelten. Die Koalition hatte die Spritsteuer um knapp 17 Cent pro Liter gesenkt. Obwohl die Arbeitslosigkeit in Deutschland seit Jahren größer wird, waren im ersten Quartal bundesweit mehr als 1 Million Arbeitsplätze unbesetzt. Das geht aus der jüngsten Stellenerhebung des Instituts für Arbeitsmarkt- und Berufsforschung in Nürnberg hervor.
3: Bundesweit waren im ersten Quartal mehr als 1,1 Millionen Arbeitsplätze unbesetzt. Das sind zwar etwas weniger als Ende vergangenen Jahres, die Zahl bleibt aber hoch. Gleichzeitig kommen aktuell auf jede offene Stelle 264 Arbeitslose. Das Problem, häufig passen die Anforderungen der Unternehmen nicht zu den Qualifikationen der Arbeitssuchenden. Besonders deutlich wird das bei Jobs ohne Ausbildungsabschluss. Aus München, Fabian Schaffer.
1: Nach jahrelangen Vorbereitungen ist das milliardenschwere Rüstungsprojekt eines deutsch-französischen Kampfjets gescheitert. Bundeskanzler Merz und der französische Präsident Macron seien zu der Einschätzung gekommen, dass die Unternehmen Dassault und Airbus beim Bau eines gemeinsamen Kampfflugzeugs nicht zusammenfinden, hieß es aus deutschen Regierungskreisen. Merz habe Macron daher nahegelegt, den Bau des Jets nicht weiter zu verfolgen.
4: Das Wetter. Ja, das ist eine stark bewölkte Nacht und immer wieder kommt es da zu Regenschauer, teilweise auch Gewitter, die sich da durchsetzen immer wieder. 8 bis 12 Grad sind es in dieser Nacht. Nachher bleibt es dann bewölkt bei uns. Die Sonne hat es richtig schwer. Ab dem späten Nachmittag, da kommen dann auch Schauer herein und teilweise auch Gewitter. Temperaturen nur so 16 bis 19 Grad an diesem Dienstag.
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5: Zurzeit liegen uns keine Meldungen vor. Wir wünschen allen unterwegs gute Fahrt.
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4: Schöne Nacht mit uns. Es war damals in den 90ern. Alle hatten Anfang, Mitte der 90er dieses Album. Vor allen Dingen die Mädels, die gingen ganz steil auf. Alanis Morissette. Großartige Sängerin und Songwriterin. Judge It Little Pill hieß dieses Album und auf diesem Album war auch dieser Song. Hier ist Ironic. No.

0: Mendes und When You're Gone hier bei uns. Bei der EM 2024 in Deutschland war die längste Distanz zwischen zwei Spielstätten 690 Kilometer. Luftlinie von Hamburg nach München. Die Distanzen bei der WM in den USA, Kanada und Mexiko sehen da dieses Jahr völlig anders aus. Kollege Leo Arregi hat das mal zusammengefasst.
1: Ja, zum Beispiel, wenn es um die Reisen von Bosnien-Herzegowina geht. Die haben in der Gruppenphase den längsten Weg vor sich. Erst Toronto, dann Vancouver, dann Seattle. Das sind rund 5000 Kilometer innerhalb weniger Tage. Das ist mehr als 10-mal die Strecke von Köln nach Berlin. So, und dann gibt's Kanada. Die spielen erst in Toronto und danach 2-mal in Vancouver. Für das dritte Gruppenspiel müssen sie also nicht mal mehr die Stadt wechseln und bleiben auch ansonsten im Land. Heißt, während Bosnien-Herzegowina einmal quer über Nordamerika jettet, kann Kanada im Zweifel dieselbe Zahnbürste einfach im Hotelbad stehen lassen. Oder noch besser, direkt zu Hause. Die längste mögliche Entfernung zwischen zwei WM-Spielorten wäre übrigens Vancouver nach Miami. Rund 7250 Kilometer. Das entspricht ungefähr der Strecke von Deutschland bis nach Indien. Das wollte die FIFA dann aber doch keiner Mannschaft zumuten. Obwohl ich finde, dann hätte man wenigstens wieder einen goldenen Preis verleihen können. Für die längste Auswärtsfahrt des Turniers.

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0: Das Wetter. Das ist eine stark bewölkte Nacht. Immer wieder kommt es auch zu Regen bei uns, teilweise auch Gewitter in dieser Nacht. Tiefstwerte so bis 8 Grad, also quasi 8 bis 12 Grad. Nachher wird es dann wechselnd bewölkt. Später kommen dann auch ein paar Regenschauer zu uns. Auch da sind wieder Gewitter möglich. Nachher dann so mit 19 Grad sind zu rechnen.
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2: Zurzeit liegen uns keine Meldungen vor. Wir wünschen allen unterwegs gute Fahrt.
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0: Der Dienstag, nur damit ihr schon mal Bescheid wisst, ja? In dieser Woche wird es wirklich keinen Feiertag geben. Es ist hart, aber ihr schafft das. Gemeinsam mit uns bringen wir euch auch gut durch die Nacht. Jetzt mit Tayo Cruz und There She Goes.

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All hier bei uns. Ich war ja am Wochenende beim Robbie Williams Konzert, Vorband an beiden Tagen in Düsseldorf. Samo Haber, wir erinnern uns, damals großartige Zeit mit Sunrise Avenue gehabt. Jetzt war er sozusagen Vorband von Robbie Williams, hat dann eine Show abgerissen, war richtig cool, ja. Du merkst, ein Vollblutmusiker. Und man hatte auch so ein bisschen Sunrise Avenue Feeling wieder, ja. Und ich habe gedacht, wir müssen diese Band zumindest halb wieder komplett machen. In Gedanken Samo Haber, den wir bei dem Konzert gesehen haben. Und jetzt vielleicht noch einen aus der Band, den ich dann spiele. Und dann haben wir die beiden schon mal zumindest gedanklich wieder zusammengebracht. Rico Rayama, Gitarrist der Band, damals Sunrise Avenue, der hat auch gesagt, komm, ich mach auch alleine weiter, ich kann auch singen, ich will nicht immer nur im Hintergrund stehen. Wir hören ihn jetzt mit seinem neuen Song, Stay Here, und ich wünsche euch damit eine schöne Nacht.

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